0: einholen. Den Preis für den Liter Milch zu erhöhen, ist da eine Möglichkeit.
1: Der Tarifstreit bei der Telekom ist beigelegt. Nach einem langen Verhandlungsmarathon gibt's mehr Geld für die rund 60.000 Beschäftigten. Ab August steigt die monatliche Zulage auf 340 Euro und ab 2027 gibt es 480 Euro. Außerdem sind betriebsbedingte Kündigungen bis Ende 2028 ausgeschlossen. Wer Verdi-Mitglied ist, bekommt einen Extrabonus. In Tirol ist ein Segelflieger aus Bayern gegen eine Felswand geprallt und dabei ums Leben gekommen. Der Unfall passierte bei Ehrwald, ganz in der Nähe der bayerischen Grenze. Der 72-jährige Pilot kam aus dem Landkreis Rosenheim zu der Polizei. Wie es zu dem Unfall kam, ist noch offen. Polizei und Fachleute untersuchen jetzt den Vorfall. Das Urteil ist gefallen. Ein junger Islamist muss 15 Jahre ins Gefängnis. Der Österreicher mit nordmazedonischen Wurzeln hatte einen Anschlag auf ein Taylor Swift-Konzert im Wiener Ernst-Happel-Stadion geplant. Die Konzerte wurden damals wegen Terrorgefahr abgesagt und sorgten weltweit für Schlagzeilen. Der 21-Jährige hatte vor Gericht die Anschlagspläne gestanden und sich entschuldigt. Taylor Andrews aus den USA hat den Mount Everest vom Basislager aus bis zum Gipfel in unter 10 Stunden bestiegen. Das ist wohl neuer Rekord, berichtet die Fachseite Explorers Web. Er war dabei aber mit Flaschensauerstoff unterwegs und hat den alten Rekord um eine Stunde unterboten. Die Bergsteigerszene diskutiert, ob solche Zeiten überhaupt vergleichbar sind, weil viele Faktoren eine Rolle spielen. Zum Beispiel verändert sich die Route jedes Jahr. Es ist jetzt kurz nach 2. In der Nacht ist es fast überall sternenklar. Die Temperaturen liegen bei 11 bis 3 Grad. Tagsüber ist es dann ganz ähnlich wie die letzten Tage. Sonnig bei bis zu 30 Grad. Am Samstag, da gibt es im Norden dann schon Schauer und Gewitter. Am Sonntag dann überall. Dazwischen zeigt sich aber immer wieder die Sonne. Am Sonntag wird es etwas kühler. Im Moment liegen uns keine Meldungen vor. Gute Fahrt allen unterwegs. Ah!

Servus, schöne Nacht zusammen, kurz nach zwei und wir reiten gleich so ein bisschen durch die Musikjahrzehnte in den nächsten Minuten. In die 90er geht's mit R.E.M. und Man on the Moon, vorher noch was aus den 2010er Jahren mit Romantik von John Legend, All of Me und jetzt gibt's Power aus den 70ern, Patrick Hernandez und Born to be Alive. Ich bin Florian Künstler, schönen Freitag.

0: Drei große Buchstaben, die für Hits ohne Ende stehen. R.E.M. und Man on the Moon. Eine schöne Nacht wünsche ich. Ja, die Fans der No Angels, die mussten in diesem Monat ganz schön tapfer sein. Heute Abend, da steigt das Finale von Let's Dance. Aber Nadia Benaissa ist leider nicht dabei. Sie und ihr Profi-Tanzpartner Vadim sind schon Anfang des Monats ausgeschieden, trotz Top-Bewertungen der Jury. Aber das Publikum war schuld.
1: Danke für eure Unterstützung, aber ihr habt zu wenig angerufen.
2: Ja.
1: Trotzdem ein Bus, ja.
0: Aber insgesamt war Nadia sehr gerührt, wie viel Unterstützung sie während der Tanzshow erfahren hat.
3: Ich möchte euch wirklich Danke sagen von ganzem Herzen für jeden einzelnen Anruf und SMS und liebe Nachrichten und Kommentare, die ich von euch bekomme. Mir bedeutet das wirklich so, so, so viel. Ganz, ganz, ganz vielen Dank.
0: Ja, und ein paar Tage später hat Nadia sich wieder an die Fans gewandt, diesmal mit einer Hiobsbotschaft in Sachen No Angels. Sie mussten die für diesen Monat geplanten Konzerte absagen, aus gesundheitlichen Gründen.
4: Ja, im Moment geht es unserer Sandy nicht gut und ihr wurde eine Ruhepause verordnet. Wir unterstützen das natürlich zu 100% und hoffen, dass es unserer Maus schnell besser geht. Wir hoffen sehr auf euer Verständnis und eure Unterstützung in diesem Moment. Wir kommen zurück mit der Energie, die ihr von uns kennt und die ihr auch verdient.
0: Ja, und immerhin haben sich in Nadias Terminkalender dadurch ein paar Lücken aufgetan. Also wird sie heute beim Finale von Let's Dance bestimmt nochmal vorbeischauen. Und wir hören sie jetzt zusammen mit den ganzen No Angels. 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
1: Ich bin Katrin Steinberger. Die Preise in Deutschland werden sehr wahrscheinlich weiter steigen. Das Statistische Bundesamt gibt heute eine erste Schätzung ab zur Inflation diesen Monat, also Mai. David Riemer hat die Einzelheiten.
2: Hohe Spritpreise, das erleben wir seit Wochen an den Tankstellen und auch die Unternehmen. Sie werden die gestiegenen Preise voraussichtlich in gewissem Maße an die Verbraucher weitergeben. Da sind sich Volkswirte sicher. Konkret heißt das, wenn das Anliefern der Milch in die Molkerei mehr kostet, da die Tankfüllung mehr kostet, müssen Milchbauern und Molkereien diese Mehrkosten wieder reinholen. Den Preis für den Liter Milch zu erhöhen, ist da eine Möglichkeit.
1: Der Tarifstreit bei der Telekom ist beigelegt. Nach einem langen Verhandlungsmarathon gibt's mehr Geld für die rund 60.000 Beschäftigten. Ab August steigt die monatliche Zulage auf 340 Euro und ab 2027 gibt es 480 Euro. Außerdem sind betriebsbedingte Kündigungen bis Ende 2028 ausgeschlossen. Wer Verdi-Mitglied ist, bekommt einen Extrabonus. Das waren die Nachrichten um 5:30. In der Nacht ist es fast überall sternenklar. Die Temperaturen liegen bei 11 bis 3 Grad. Tagsüber ist es dann ganz ähnlich wie die letzten Tage, sonnig bei bis zu 30 Grad. Am Samstag, da gibt es im Norden dann schon Schauer und Gewitter, am Sonntag dann überall. Dazwischen zeigt sich aber immer wieder die Sonne. Am Sonntag wird es etwas kühler.
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3: Einmal cool, einmal entspannt und einmal Filmmusik. So klingen gleich die nächsten Minuten für euch in der Freitagnacht. Die Herren mit den Fine Rip Shirts machen sich bereit. The Boss Hoss und Don't Gimme That. Vorher noch eine schöne Nummer aus den 90ern mit The Cornells 74-75. Und jetzt Filmmusik aus Flashdance, Irene Cara und What a Feeling. Ich bin Florian Künstler. Servus.

0: Das ist der Sound für die Nachtschicht am Freitag für euch auf dem Weg ins Wochenende und auf dem Weg in Richtung Fußball-WM. Ja, in 2 Wochen läuft das Ding ja schon. Und alle, die sich darauf einstimmen wollen, bei Netflix läuft im Vorfeld der WM eine neue Fußball-Doku. Poldi. Ja, wir können mit Lukas Podolski in Erinnerungen schwelgen. Er hat seine Karriere ja gerade beendet. Und in der Doku, da geht es natürlich um seine große Fußballkarriere. Es geht um die Heim-WM 2006 und den großen Triumph mit dem WM-Titel 2014. Es geht aber auch um sein Leben nach der Karriere. Ja, und da ist er in den nächsten Wochen einfach ein großer Fußballfan, der sich auf die WM freut und der Nationalmannschaft die Daumen drückt.
1: Ich hoffe einfach, dass die Deutschen den Pokal holen, wird schwer und lass uns erstmal Schritt für Schritt die Vorrunde angehen und dann gucken, dass wir die Gegner peu à peu abschießen mit dem Achtelfinale und dann geht's weiter. Und da muss man einfach bereit sein, mental bereit, da muss man mit einem gewissen Humor Spaß dabei haben, guten Teamgeist, gute Atmosphäre und dann kann man auch, glaube ich, weit gehen.
0: Ja, Poldi drückt die Daumen und die Poldi-Doku, die könnt ihr ab dem 4. Juni auf Netflix sehen.

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1: Ich bin Katrin Steinberger. Reservisten sollen zu Übungen verpflichtet werden. Für diesen Plan bekommt Verteidigungsminister Pistorius jetzt Lob vom Präsidenten des Reservistenverbands, Bastian Ernst. Auch die Anhebung der Altersgrenze auf 68 findet er gut. Das sei ein fairer Kompromiss, sagt er jetzt gegenüber dem Redaktionsnetzwerk Deutschland, weil so erfahrene Leute länger helfen können. Eine starke Reserve sei wichtig für die Sicherheit Deutschlands, so Ernst. Wie geht es weiter mit dem 8-Stunden-Arbeitstag? Das Institut der Deutschen Wirtschaft schlägt jetzt vor, längere Arbeitszeit in einem ersten Schritt nur für Bürobeschäftigte zu testen. Das schreiben die Funke-Zeitungen, denn da gäbe es keine großen Gesundheitsrisiken. Der 8-Stunden-Arbeitstag gilt seit mehr als 100 Jahren in Deutschland. Die Bundesregierung will die Arbeitszeit aber umstellen und auf Wochenbasis regeln. Das sorgt für Diskussionen. Seit Tagen brodeln Gerüchte um einen möglichen Kanzlertausch, weil es zwischen der SPD und der Union eher schwierig läuft. SPD-Chef und Vizekanzler Klingbeil hat jetzt aber betont, an Spekulationen will er sich nicht beteiligen.
2: Ich habe mit dem Kanzler ein Vertrauensverhältnis. Wir wissen um die Aufgabe, die vor uns steht, innenpolitisch, europapolitisch, auch international. Und daran arbeiten wir, glaube ich, beide sehr gerne und werden das auch weiterhin tun.
1: Mit Blick auf anstehende Entscheidungen ist Klingbeil zuversichtlich, dass das gelingen kann, wenn alle kompromissbereit sind. Verstößt die Europapartei, zu der auch die AfD gehört, gegen Grundwerte der EU? Die Überwachungsbehörde für europäische Parteien hat Hinweise an die EU-Kommission, das Parlament und den Rat der Mitgliedstaaten weitergeleitet. Das Schreiben werde aktuell sorgfältig geprüft, heißt es. Wenn sich die Vorwürfe bestätigen, könnte die Partei ihre EU-Gelder verlieren. Norwegen steht zum ersten Mal überhaupt im Halbfinale der Eishockey-WM. Sie haben Lettland mit 2-0 besiegt. Jetzt geht's für die Norweger gegen die Schweiz, die sich mit 3-1 gegen Schweden durchgesetzt hat und weiter vom ersten WM-Titel träumt. Im zweiten Halbfinale treffen Kanada und Finnland aufeinander. Es ist jetzt 3:15. In der Nacht ist es fast überall sternenklar. Die Temperaturen liegen bei 11 bis 3 Grad. Tagsüber ist es dann ganz ähnlich wie die letzten Tage. Sonnig bei bis zu 30 Grad. Am Samstag, da gibt es im Norden dann schon Schauer und Gewitter. Am Sonntag dann überall. Dazwischen zeigt sich aber immer wieder die Sonne. Am Sonntag wird es etwas kühler. Im Moment liegen uns keine Meldungen vor. Freifahrt auf Bayerns Straßen.

Kurz nach drei, schöne Nacht zusammen und heute geht's genauso weiter wie gestern, vorgestern und vorvorgestern mit viel Sonnenschein. Dann bis die Sonne um kurz nach fünf wieder aufgeht, bei uns in Bayern überbrücken wir jetzt erstmal mit ein bisschen Sonne aus dem Radio. Für euch mit Katrina and the Waves, Walking on Sunshine. Ich bin Florian Künstler, Servus.

0: Schön gemütlich geht's durch die Freitagnacht für euch mit Celine Dion, Because You Loved Me. Ja, und heute, da kann euer Deo wieder zeigen, was es wirklich drauf hat. Der nächste heiße Mai-Tag steht an, aber jetzt ist Deo ja nicht einfach gleich Deo. Kollege Dominik Kotzur, es gibt ja Deos und es gibt diese Antitransparent. Was ist denn da jetzt der Unterschied genau?
1: Ein Deo sorgt vor allem dafür, dass man nicht unangenehm riecht. Es bekämpft die Bakterien, die den Schweiß zersetzen. Sie sind für den unangenehmen Geruch beim Schwitzen verantwortlich. Frischer Schweiß müffelt nämlich nicht. Zusätzlich enthalten viele Deos Duftstoffe, die den Körpergeruch überdecken sollen. Ein Antitranspirant aber geht noch einen Schritt weiter. Er wirkt direkt gegen das Schwitzen. Die enthaltenen Aluminiumsalze verengen die Schweißdrüsen, sodass weniger Schweiß austreten kann. Dadurch bleiben die Achseln länger trocken.
0: Und was passt da jetzt am besten zu mir? Worauf muss ich da achten?
1: Das hängt vor allem von deiner Haut ab. Wer empfindliche Haut hat, sollte lieber alkoholfreie Deos benutzen, weil Alkohol die Haut reizen kann. Auch Duft- und Farbstoffe können allergische Reaktionen auslösen. Antitranspirants helfen besonders an heißen Tagen oder wenn man viel schwitzt, etwa in vollen Bahnen oder beim Radfahren. Direkt nach dem Rasieren oder auf verletzter Haut sollte man Antitranspirant aber lieber nicht benutzen, weil die Haut sonst zusätzlich gereizt werden kann.
0: Jetzt hast du vorher gerade auch die Diskussion um die Aluminiumsalze angesprochen. Wie gefährlich sind die denn eigentlich?
1: Lange Zeit war die Benutzung von Antitranspirants mit Aluminiumsalzen umstritten. Denn es wurde befürchtet, dass die Mengen an Alu, die bei der Verwendung über die Haut aufgenommen werden, langfristig gesundheitsschädlich sein können. Heute sagen aber viele Fachleute, bei sachgemäßer Anwendung sind Antitranspirants mit Aluminium unbedenklich. Das bestätigt unter anderem das Deutsche Bundesinstitut für Risikobewertung.
0: Also hätten wir das geklärt. Danke dir, Dominik. Und jetzt noch mal kurz eine Erfrischung für die Achseln. Und weiter geht's für euch mit der besten Musik. Schöne Nacht.

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1: Ich bin Katrin Steinberger. Reservisten sollen zu Übungen verpflichtet werden. Für diesen Plan bekommt Verteidigungsminister Pistorius jetzt Lob vom Präsidenten des Reservistenverbands, Bastian Ernst. Auch die Anhebung der Altersgrenze auf 68 findet er gut. Das sei ein fairer Kompromiss, sagt er jetzt gegenüber dem Redaktionsnetzwerk Deutschland, weil so erfahrene Leute länger helfen können. Eine starke Reserve sei wichtig für die Sicherheit Deutschlands, so Ernst. Wie geht es weiter mit dem 8-Stunden-Arbeitstag? Das Institut der Deutschen Wirtschaft schlägt jetzt vor, längere Arbeitszeit in einem ersten Schritt nur für Bürobeschäftigte zu testen. Das schreiben die Funke-Zeitungen, denn da gäbe es keine großen Gesundheitsrisiken. Der 8-Stunden-Arbeitstag gilt seit mehr als 100 Jahren in Deutschland. Die Bundesregierung will die Arbeitszeit aber umstellen und auf Wochenbasis regeln. Das sorgt für Diskussionen. Das waren die Nachrichten um 9:30. In der Nacht ist es fast überall sternenklar. Die Temperaturen liegen bei 11 bis 3 Grad. Tagsüber ist es dann ganz ähnlich wie die letzten Tage. Sonnig bei bis zu 30 Grad. Am Samstag, da gibt es im Norden dann schon Schauer und Gewitter. Am Sonntag dann überall. Dazwischen zeigt sich aber immer wieder die Sonne. Am Sonntag wird es etwas kühler.
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2: Der Freitag in den Pfingstferien. Und Pfingstferien heißt, wir sehen im WhatsApp-Status der Freunde Urlaubsbilder, während wir uns für die Arbeit fertig machen. Und beim Fertigmachen für die Frühschicht helfen wir jetzt mit den schönsten Klassikern. Hier sind The Hooters und Johnny B. Ich bin Florian Künstler. Servus.

0: Das sind die Bässe von Meghan Trainor in der Freitagnacht für euch. Ja, trink aus, wir müssen gehen. Der Abschied, der steckt da schon im Titel drin des neuen Albums der Toten Hosen, das heute rauskommt. Es soll ja ihr letztes Album sein. Seit den frühen 80ern rocken sich die Toten Hosen durch die deutsche Musikszene. Aber wie lange noch? Diese Frage hat sich Frontmann Campino schon vor über 10 Jahren gestellt.
1: Wir sind ja für uns alle ein großes Glück. Und ich denke, dass das das dicke Ding meines Lebens war und ist. Und ich möchte das nicht sehr gerne loswerden. Aber ich glaube, dass uns allen klar ist, dass wir in der Endphase unserer Zeit sind. Wir sind sicher mittlerweile in der 80. Spielminute und nicht mehr in der ersten Hälfte. Aber es gibt noch 10 Minuten und da kann viel passieren.
0: Ja, vor allem gibt's noch eine ausgedehnte Abschiedstour. Seit dieser Woche spielen die Toten Hosen ein paar Aufwärmkonzerte im Ausland, bevor es dann Mitte Juni in Deutschland richtig losgeht. Und neben den Songs des neuen Albums haben die Hosen dann garantiert auch nochmal ihre Klassiker im Gepäck. Garantiert auch der hier. Die Toten Hosen und Altes Fieber.

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1: Ich bin Katrin Steinberger. Wer morgen Richtung Süden fährt, zum Beispiel nach Italien, hat leider Pech. Die Brenner Autobahn wird wegen einer Demo komplett dicht gemacht. Auch für alle, die aus den Pfingstferien zurückkommen, wird's schwierig. Lea Maciolat, schon heute kann es deshalb zu Problemen kommen.
2: Ab morgen früh ist die Brenner Autobahn dicht, also werden sich schon heute viele auf den Weg machen und das dürfte direkt auf der Autobahn, aber auch drumherum für Staus und Behinderungen sorgen. Die Gemeinde Gries in Österreich will mit der Demo gegen die Verkehrsbelastung protestieren. Rund 15.000 Menschen leiden täglich unter Lärm, Feinstaub und überlasteten Straßen, lautet ihr Argument.
1: Die CSU macht Druck, dass das Wahlrecht schnell wieder geändert wird. Nach der letzten Reform sind viele Direktkandidaten trotz Wahlsieg nicht in den Bundestag gekommen. Das ärgert vor allem die Union. Die Reform ist im Koalitionsvertrag verbindlich vereinbart, betont der parlamentarische Geschäftsführer der CSU im Bundestag, Reinhard Brandl. Den Funke-Zeitungen sagte er, notfalls seien die Parteichefs von Union und SPD am Zug. Die Zahl der Arbeitslosen könnte in diesem Monat wieder unter 3 Millionen liegen. Das zeigt die neue Statistik der Bundesagentur für Arbeit. Experten warnen aber, der Negativtrend am Arbeitsmarkt ist damit nicht gestoppt. Es gibt zwar keinen Absturz, aber auch keinen echten Aufschwung. Besonders in der Pflege fehlen weiterhin viele Kräfte. Die Zahlen werden heute in Nürnberg vorgestellt. US-Vizepräsident Vance macht Hoffnung auf eine schnelle Einigung mit dem Iran. Er sagt, man sei kurz davor, aber noch nicht ganz am Ziel. Wann und ob Präsident Trump unterschreibt, ist auch noch offen. Medien berichten, dass die Waffenruhe um 60 Tage verlängert werden soll, um weiter zu verhandeln. Der Iran sagt aber, es gibt noch keine Einigung. Der Tarifstreit bei der Telekom ist vorbei. Arbeitgeber und die Gewerkschaft Verdi haben sich geeinigt. Ab August bekommen die rund 60.000 Beschäftigten jeden Monat 150 Euro mehr. In einem Jahr gibt es dann nochmal 140 Euro obendrauf. Wer in der Gewerkschaft ist, bekommt zum ersten Mal einen Extrabonus. Und betriebsbedingte Kündigungen sind bis Ende 2028 ausgeschlossen. Es ist jetzt kurz nach 4. Heute gibt es nochmal richtig schönes Sommerwetter mit viel Sonne, kaum Wolken und bis zu 32 Grad. Morgen bleibt es überwiegend freundlich und heiß, aber besonders im Norden kann es zwischendurch auch mal regnen oder gewittern. Der Sonntag zeigt sich dann schon ein bisschen launischer, mal Sonne, mal Wolken und immer wieder kann es Schauer oder Gewitter geben, dann wird es auch nicht mehr ganz so warm. Vorsicht auf der A7 Ulm-Würzburg in beide Richtungen. Zwischen Gingen, Herbrechtingen und Heidenheim. Hier sind Personen auf der Autobahn unterwegs.
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4: Kurz nach 4, schönen guten Morgen. Und was braucht ihr um diese Uhrzeit? Die wichtigsten Infos des Tages, die habt ihr gerade bekommen. Eine kurze Orientierung, es ist Freitag, der 29. Mai. Und vor allem viel Musik, um gut in den Tag zu starten. Und die bekommt ihr jetzt mit einem schönen Klassiker von Depeche Mode, Enjoy the Silence. Ich bin Florian Künstler, schönen Freitagmorgen.

0: Aufwachen mit den Stars im Radio, das sind Simply Minds für euch und Stars. Ich wünsche einen schönen Freitagmorgen. Ja, nach einer richtig schönen Sommerwoche, die hinter uns liegt im Mai. Die große Frage ist jetzt natürlich, wie geht's denn am Wochenende weiter? Wettermann Kai Zorn, erstmal zum Freitag. Der bleibt heute so schön sonnig, oder?
1: Ja, super sonnig und ganz, ganz edel. Wir haben überall strahlenden Sonnenschein. Oft präsentiert sich der Himmel sogar wolkenlos. Und es wird wieder wärmer. Die Temperaturen erreichen 24 bis 30 Grad. Erste Wolken tauchen dann am Nachmittag in Franken und der Oberpfalz auf. Und nach Einbruch der Dunkelheit erreichen uns von Norden dann Schauer und Gewitter, die in der Nacht auf Samstag etwa bis zur Donau vorankommen.
0: Und das letzte Maiwochenende, geht's da so schön weiter?
1: Nicht mehr ganz. Am Samstag bleibt es im Süden schön. Hier ziehen einige Wolkenfelder durch. Am kompaktesten sind sie im östlichen Oberbayern. Sonst lösen sich die Schauer und Gewitter aus der Nacht auf und bilden sich dann nördlich der Donau im Laufe des Tages neu. Zum Abend hin ziehen dann die Schauer und Gewitter langsam südwärts. Die Temperaturen erreichen dazu 20 bis 25 Grad. In Oberfranken sind es unter 25 Grad. Am Sonntag müssen wir den ganzen Tag über immer wieder mit Schauern und Gewittern rechnen. Dazwischen zeigt sich die Sonne und je nach Sonnenscheindauer sind es 20 bis 28 Grad und die Luft ist schwül.
0: Also da könnte es dann auch mal krachen mit einem Sommergewitter. Und nächste Woche wird es dann erstmal ein bisschen wechselhafter. Danke dir, Kai.

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1: Ich bin Katrin Steinberger. Wer morgen Richtung Süden fährt, zum Beispiel nach Italien, hat leider Pech. Die Brenner Autobahn wird wegen einer Demo komplett dicht gemacht. Auch für alle, die aus den Pfingstferien zurückkommen, wird's schwierig. Lea Maciolat, schon heute kann es deshalb zu Problemen kommen.
2: Ab morgen früh ist die Brenner Autobahn dicht, also werden sich schon heute viele auf den Weg machen und das dürfte direkt auf der Autobahn, aber auch drumherum für Staus und Behinderungen sorgen. Die Gemeinde Gries in Österreich will mit der Demo gegen die Verkehrsbelastung protestieren. Rund 15.000 Menschen leiden täglich unter Lärm, Feinstaub und überlasteten Straßen, lautet ihr Argument.
1: Die Zahl der Arbeitslosen könnte in diesem Monat wieder unter 3 Millionen liegen. Das zeigt die neue Statistik der Bundesagentur für Arbeit. Experten warnen aber, der Negativtrend am Arbeitsmarkt ist damit nicht gestoppt. Es gibt zwar keinen Absturz, aber auch keinen echten Aufschwung. Besonders in der Pflege fehlen weiterhin viele Kräfte. Die Zahlen werden heute in Nürnberg vorgestellt. Das waren die Nachrichten um 12:30. Heute gibt es nochmal richtig schönes Sommerwetter mit viel Sonne, kaum Wolken und bis zu 32 Grad. Morgen bleibt es überwiegend freundlich und heiß, aber besonders im Norden kann es zwischendurch auch mal regnen oder gewittern. Der Sonntag zeigt sich dann schon ein bisschen launischer, mal Sonne, mal Wolken und immer wieder kann es Schauer oder Gewitter geben. Dann wird es auch nicht mehr ganz so warm.
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3: Zweimal hart und einmal zart, so klingen gleich die ersten Minuten für euch am frühen Freitag. Der erste Wachmacher, der kommt gleich von dieser Truppe hier. The Fine Young Cannibals und Good Thing. Vorher heißt einmal wachschütteln mit Walk the Moon. Shut up and dance. Und jetzt starten wir erstmal gefühlvoll mit Bob Marley und Could You Be Loved. Ich bin Florian Künstler, guten Morgen. 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

0: Der musikalische Koffeinschub zum Wachwerden am Freitagmorgen für euch. Schönen guten Morgen mit The Fine Young Cannibals hier bei uns. Ja, die 80er Jahre, die scheinen für die Band The Police so hektisch gewesen zu sein, dass sie schön langsam den Überblick über ihre eigene Musik verloren haben. Weil in einem Interview hat der Schlagzeuger Stuart Copeland damals steif und fest behauptet, dass The Police 1983 kein Album rausgebracht haben. Ja, seine Bandkollegen mussten ihn daran erinnern, dass er ein nicht ganz unwichtiges Album glatt übersehen hat.
1: Well, during that year, we didn't actually release an album or anything.
2: No, this is
3: but we did release a record.
2: That's right. It was called Synchronicity.
0: Ja, und das war übrigens das nebenbei erfolgreichste Police-Album und es sollte auch das letzte sein. Und es ist das Album, auf dem ihr den wohl berühmtesten Police-Song überhaupt findet, Every Breath You Take. Der war heute vor 43 Jahren die Nummer 1 in England. Hier ist unser Tageshit für euch.

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1: Ich bin Katrin Steinberger. Guten Morgen. Die Preise in Deutschland werden sehr wahrscheinlich weiter steigen. Das Statistische Bundesamt gibt heute eine erste Schätzung ab zur Inflation diesen Monat, also Mai. David Riemer hat die Einzelheiten.
2: Hohe Spritpreise, das erleben wir seit Wochen an den Tankstellen und auch die Unternehmen. Sie werden die gestiegenen Preise voraussichtlich in gewissem Maße an die Verbraucher weitergeben. Da sind sich Volkswirte sicher. Konkret heißt das, wenn das Anliefern der Milch in die Molkerei mehr kostet, da die Tankfüllung mehr kostet, müssen Milchbauern und Molkereien diese Mehrkosten wieder reinholen. Den Preis für den Liter Milch zu erhöhen, ist da eine Möglichkeit.
1: Wenn man krank ist, ist man krank. So ist es geregelt. In Zukunft sollen sich Beschäftigte aber auch nur teilweise arbeitsunfähig melden können. Das ist eine Maßnahme, um die gesetzlichen Krankenkassen zu entlasten. Die Kassenärzte befürchten aber Probleme bei der Umsetzung. Die Ärzte müssten sich vor jeder Krankschreibung über die Arbeitsbedingungen jedes Einzelnen erkundigen. Das sei nicht leistbar, heißt es. In Wien ist ein junger Mann zu 15 Jahren Haft verurteilt worden, weil er ein Attentat auf ein Taylor Swift-Konzert geplant hatte. Im Prozess hat er die Anschlagspläne zugegeben. Der Österreicher mit nordmazedonischen Wurzeln wurde einen Tag vor dem geplanten Anschlag nach Warnungen aus den USA geschnappt. Aus Sicherheitsgründen wurden damals alle 3 Auftritte der Sängerin in Wien abgesagt. Verstößt die Europapartei, zu der auch die AfD gehört, gegen Grundwerte der EU? Die Überwachungsbehörde für europäische Parteien hat Hinweise an die EU-Kommission, das Parlament und den Rat der Mitgliedstaaten weitergeleitet. Das Schreiben werde aktuell sorgfältig geprüft, heißt es. Wenn sich die Vorwürfe bestätigen, könnte die Partei ihre EU-Gelder verlieren. Im WM-Vorbereitungsquartier der DFB-11 bei Adidas in Herzogenaurach könnte es heute etwas lauter werden. Die Fußballnationalmannschaft bekommt Besuch von ihren Frauen, Freundinnen und Kindern. DFB-Sportdirektor Rudi Völler.
3: Viele Familienmitglieder, Frauen, Kinder, wer möchte, kommen relativ viele, habe ich jetzt gehört von unserem Teammanagement. Gibt es hier nochmal hier im Homeground nochmal eine Verabschiedung, bevor es dann Samstagmorgen nach Frankfurt geht. Ja, und dann wird sich darauf vorbereitet.
1: Denn am Sonntag steht der vorletzte WM-Test an in Mainz gegen Finnland. Es ist jetzt 5:15. Heute gibt's nochmal richtig schönes Sommerwetter mit viel Sonne, kaum Wolken und bis zu 32 Grad. Morgen bleibt's überwiegend freundlich und heiß, aber besonders im Norden kann's zwischendurch auch mal regnen oder gewittern. Der Sonntag zeigt sich dann schon ein bisschen launischer. Mal Sonne, mal Wolken und immer wieder kann es Schauer oder Gewitter geben. Dann wird es auch nicht mehr ganz so warm. Im Moment liegen uns keine Meldungen vor. Allen unterwegs eine gute Fahrt.
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5: Es ist 5:15. Schönen guten Morgen. Im Freistaat geht so langsam die Sonne auf. Vor euch liegt ein schöner Sommertag im Freistaat mit viel Sonnenschein und um die 30 Grad. Das sind doch alles schon mal schöne Aussichten und gute Gründe, jetzt schon wach zu sein am frühen Freitag. Und wenn ihr noch einen Grund braucht, hier kommt schon der nächste. Ein schöner Klassiker zum Aufstehen mit den Pet Shop Boys und Suburbia. Ich bin Florian Künstler. Guten Morgen.

Die Rocker mit dem weichen Kern, Mr. Big und To Be With You. Schönen Freitagmorgen. Auf die höchsten Rockweihen muss Sängerin Melissa Etheridge noch ein bisschen warten. Sie war ja in diesem Jahr zum ersten Mal für den Einzug in die Rock'n'Roll Hall of Fame nominiert, ist aber dann doch nicht ausgewählt worden. Aber egal, wenn Melissa Etheridge heute an ihrem 65. Geburtstag ihre bisherige Karriere Revue passieren lässt, dann kann sie trotzdem, glaube ich, sehr, sehr zufrieden sein. 2 Grammys, ein Oscar, ein Stern auf dem Walk of Fame in Hollywood und natürlich Hits, die zu echten Rockklassikern geworden sind.

Und jetzt wollen Sie natürlich auch in voller Länge hören, die preisgekrönte Rockröhre Melissa Etheridge. Hier ist sie für euch mit Like the Way I Do. Schönen guten Morgen.

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1: Ich bin Katrin Steinberger. Guten Morgen. Die Preise in Deutschland werden sehr wahrscheinlich weiter steigen. Das Statistische Bundesamt gibt heute eine erste Schätzung ab zur Inflation diesen Monat, also Mai. David Riemer hat die Einzelheiten.
2: Hohe Spritpreise, das erleben wir seit Wochen an den Tankstellen und auch die Unternehmen. Sie werden die gestiegenen Preise voraussichtlich in gewissem Maße an die Verbraucher weitergeben. Da sind sich Volkswirte sicher. Konkret heißt das, wenn das Anliefern der Milch in die Molkerei mehr kostet, da die Tankfüllung mehr kostet, müssen Milchbauern und Molkereien diese Mehrkosten wieder reinholen. Den Preis für den Liter Milch zu erhöhen, ist da eine Möglichkeit.
1: Wenn man krank ist, ist man krank. So ist es geregelt. In Zukunft sollen sich Beschäftigte aber auch nur teilweise arbeitsunfähig melden können. Das ist eine Maßnahme, um die gesetzlichen Krankenkassen zu entlasten. Die Kassenärzte befürchten aber Probleme bei der Umsetzung. Die Ärzte müssten sich vor jeder Krankschreibung über die Arbeitsbedingungen jedes Einzelnen erkundigen. Das sei nicht leistbar, heißt es. Das waren die Nachrichten um 9:30. Gibt es nochmal richtig schönes Sommerwetter mit viel Sonne, kaum Wolken und bis zu 32 Grad. Morgen bleibt es überwiegend freundlich und heiß, aber besonders im Norden kann es zwischendurch auch mal regnen oder gewittern. Der Sonntag zeigt sich dann schon ein bisschen launischer, mal Sonne, mal Wolken und immer wieder kann es Schauer oder Gewitter geben. Dann wird es auch nicht mehr ganz so warm.
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3: Kurz nach 6:30, schönen guten Morgen. Und wenn euch der Wecker gerade so unsanft aus dem Schlaf gerissen hat, ja, wir machen das gleich ein bisschen besser für euch. I'm so excited and I just can't hide it. Ist angenehmer, oder? Mit Musik aus den 80ern, die Pointer Sisters und I'm so excited, vorher noch Post Malone. Mit Circles und jetzt starten wir mit Talking Heads und Road to Nowhere. Ich bin Florian Künstler. Schönen Freitagmorgen.

0: Gut geweckt in den Pfingstferien mit der besten Musik für euch. Die Pointer Sisters am Freitagmorgen. Ja, und das klingt nach einem ganz, ganz bösen Fiebertraum. Eine der wichtigsten Routen in Richtung Süden ist mitten in den Pfingstferien komplett dicht. Der Albtraum wird aber leider wahr am Wochenende. Der Brenner ist morgen von 11 bis 19 Uhr wegen einer Demo gesperrt. Frederik Sperber vom ADAC Südbayern. Gibt's denn da irgendwie eine Möglichkeit zur Umfahrung?
1: Lokale Umfahrungen sind kaum möglich, da parallel zur Sperrung der Brennerautobahn A13 auch die Brennerstraße B182 sowie die Elbögener Straße für den Transitverkehr gesperrt sind. Großräumige Umfahrungen, beispielsweise über die Tauernautobahn oder über den Reschenpass, sind auch nicht erfolgversprechend, weil diese Routen bereits ohne zusätzlichen Reiseverkehr schon sehr stauanfällig sind. Wer versucht, über kleinere Nebenstraßen auszuweichen, muss bei Kontrollen nachweisen, dass er zum direkten Ziel- und Quellverkehr gehört. Ansonsten droht die sofortige Umkehr.
0: Mit welchem Szenario rechnen Sie denn da? Wie groß wird das Chaos an diesem Wochenende werden?
1: Da die Vollsperrung des Brennerkorridors am 30. Mai zeitlich mitten in die Pfingstferien in Bayern, Baden-Württemberg und Sachsen-Anhalt fällt, rechnen wir mit langen Staus und höheren Zeitverlusten auf beinahe allen Routen in Richtung Süden, besonders auf der A93. Bei der Reiseplanung sollte man deswegen auch bedenken, dass wegen der Blockadeaktion der Reiseverkehr über den Brenner an den Tagen davor und danach ebenfalls stärker sein dürfte. Wir raten darum allen Reisenden dringend dazu, an diesem Tag möglichst auf alle nicht notwendigen Autofahrten in Tirol zu verzichten.
0: Also, man kann es nur wiederholen. Alle, die irgendwie können, morgen nicht in Richtung Brenner fahren. Da wird der Verkehr von 11 bis 19 Uhr zwischen Schönberg und Brenner komplett gesperrt. Mitten in den Pfingstferien ist eine der Hauptreiserouten in den Süden dicht. Ja, das kann ja was werden.

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1: Ich bin Oliver Urbanke. Guten Morgen. Wer morgen Richtung Süden fährt, zum Beispiel nach Italien, muss wahrscheinlich umplanen. Die Brenner-Autobahn wird wegen einer Demonstration von Anwohnern komplett dicht gemacht. Auch für alle, die aus den Pfingstferien zurückkommen, wird's schwierig. Lea Matschulat, schon heute kann es deshalb ja immer wieder zu Problemen kommen.
2: Ab morgen früh ist die Brenner-Autobahn dicht, also werden sich schon heute viele auf den Weg machen und das dürfte direkt auf der Autobahn, aber auch drumherum für Staus und Behinderungen sorgen. Die Gemeinde Gries in Österreich will mit der Demo gegen die Verkehrsbelastung protestieren. Rund 15.000 Menschen leiden täglich unter Lärm, Feinstaub und überlasteten Straßen, lautet ihr Argument.
1: Der Tankstelleninteressensverband hält nichts von einer Verlängerung des Tankrabatts. Denn das Hauptproblem bleibe. Die Konzerne melken den deutschen Markt mehr als in anderen Ländern, so ein Verbandssprecher in der Rheinischen Post. Als Beispiel nennt er Österreich. Dort koste Super 1,70 Euro pro Liter. Das sei auch bei uns möglich, wenn die Konzerne nicht so abkassieren würden. Wie geht's weiter mit dem 8-Stunden-Tag? Das Institut der Deutschen Wirtschaft schlägt jetzt vor, längere Arbeitszeiten in einem ersten Schritt nur für Bürobeschäftigte zu testen. Das schreiben die Funke-Zeitungen, denn da gäbe es keine großen Gesundheitsrisiken. Der 8-Stunden-Arbeitstag gilt seit mehr als 100 Jahren in Deutschland. Die Bundesregierung will die Arbeitszeit aber umstellen und auf Wochenbasis regeln. In der rumänischen Stadt Galați ist eine russische Drohne in ein Hochhaus eingeschlagen. Zwei Menschen wurden dabei leicht verletzt, heißt es vom Innenministerium. Woher die Drohne kam, ist noch unklar. Ganz in der Nähe liegt der ukrainische Hafen Reni, der oft von Russland angegriffen wird. Tyler Adams aus den USA hat den Mount Everest vom Basislager bis zum Gipfel in unter 10 Stunden bestiegen. Das ist wohl neuer Rekord, berichtet die Fachseite Explorers Web. Er war dabei mit Flaschen Sauerstoff unterwegs und hat den alten Rekord um eine Stunde unterboten. Die Bergsteigerszene diskutiert aber, ob solche Zeiten überhaupt vergleichbar sind, weil viele Faktoren eine Rolle spielen. Zum Beispiel verändert sich die Route jedes Jahr.
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3: Ich bin Birt Montasseri. Die meisten Diebe haben es wohl eher auf Bargeld, Schmuck oder Zigaretten abgesehen. Bei einem Schnellrestaurant im Schnelldorfer Ortsteil Hippertsweiler waren Einbrecher allerdings auf eine eher eklige Beute scharf. Zwei Männer aus Osteuropa versuchten laut Polizei, verbrauchtes Altfett zu stehlen. Als die Streife kam, wollten die beiden fliehen. Die Beamten konnten sie aber schnell genug schnappen. Die Staatsanwaltschaft stellte Haftantrag. Grund für den schnellen Fahren Erfolg ist unter anderem eine gezielte Überwachung, weil es in der Vergangenheit schon ähnliche Fälle gegeben hat.
4: Tja, und plötzlich habe ich keine Lust mehr aufs Frühstück. Dankeschön, Birte. Alles bei uns zum Nachlesen, wenn Sie sich auch den Appetit verderben wollen. Radio8.de und in der App. Christian König, der Radio8-Wetterkönig. Hallo.
5: Guten Morgen.
4: Grüße dich. Reicht die Puste vom Sonnenscheinruch Boris bis ins Wochenende hinein?
5: Ja, um beim Bild zu bleiben, es wird dem Hoch die Puste ausgehen. Aber heute haben wir es noch mit Sonne satt zu tun bei 27 bis 29 Grad. Dann wird es schon mal wolkiger über Nacht bei 14 Grad. Und am Wochenende ist es dann auch noch schwüler. Und das heißt, neben Sonne und Wolken können auch ein paar Schauer oder kräftigere Gewitter auftauchen. Erst noch bei 26 bis 28, am Sonntag dann eher bei bis zu 25 Grad.
4: Ich danke dir. Der Morgen, der eignet sich zum Durchlüften. Die Temperaturen einstellig, 8 Grad aktuell in Wieset, hier gemessen an der evangelischen Kirche. Und vielen Dank an den John Radio 8 Wettermelder aus Illesheim. Dort sind es 9 Grad. Hallo Autofahrer, wunderschönen guten Morgen. Starten Sie mit uns rein in diesen neuen Tag. Wir haben nix. Genießen Sie es. Ne? Freie Fahrt im Radio 8 Sendegebiet. Keine Blitzer, keine Staus. 0981 63 00, Ihr Kontakt zur Radio 8, der Hörerservice mit der Moni und WhatsApp hier bei mir.
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4: Gleich mal die 80er mit Frankie Goes to Hollywood. Legendär, relax. Viel haben wir vor heute Morgen. Na klar, logisch. Radio 8 Frühlingsgewinnspiel. Stefan das Eich. Beziehungsweise Eichner ist mit dabei, unser Franken-Comedian. Wir schauen schon mal auf das Heimat- und Volksfest in Wassertrüdingen und. Jede Menge geplant heute Morgen für Sie, damit es ein toller Start wird in diesen 29. Mai 2026. Auf geht's!
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0: Wunderschönen guten Morgen, 6:11, das ist Radio 8 am Freitag. Starten wir dann so langsam rein ins Wochenende. Wir machen Sie fit dafür. Heute jede Menge Freizeittipps für die ganze Familie. Ja, haben wir viel vor. So, der Morgen, ich hatte es vorhin gesagt, zum Durchlüften perfekt. Temperaturen heute Morgen einstellig, ja, 8, 9 Grad momentan. Fenster auf, durchlüften, ja, und dann den Tag genießen. Und wenn man so momentan durch die Natur geht, es ist doch wunderschön, ne? Freilich, wir bräuchten natürlich dringend Regen, klar. Aber ansonsten schaut schon schön aus. Die Blumen, sie blühen. Ja, auf den Feldern tut sich auch was. Und immer im Ohr das Vogelgezwitscher. Also, in Sachen Natur derzeit auch einiges geboten.
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2: Direkt vor der Haustür raschelt es in Hecken und Büschen. Denn die Igel gehen jetzt in der Dämmerung wieder auf Futtersuche. Oft hören wir sie schon lange, bevor wir sie sehen. Im Wald wird es dagegen etwas ruhiger, denn viele Vögel zwitschern jetzt nicht mehr so viel. Die kümmern sich lieber um ihren Nachwuchs und sind damit auch ganz gut beschäftigt. Auf den Wiesen und Feldern leuchten immer mehr Mohnblumen in kräftigem Rot. Sie bringen Farbe in die Landschaft und ziehen viele Insekten an. Schon ein leichter Windhauch lässt die Blüten wie kleine Farbtupfer hin und her wippen.
0: Ist das schön. Herrlich. Also Natur genießen, kleiner Spaziergang heute nach Feierabend. Ja, und dann gleich viel besser fühlen. Es ist Freitag, der 29. Mai. Hier ist Radio 8. Schönen guten Morgen.

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0: 6.21, Radio 8 am Freitag, heute der 29. Mai. Heute ist der Tag der Nachbarschaft. Und dieser Tag der Nachbarschaft, der will das nachbarschaftliche Miteinander fördern. Und das ist ja bei manchen gerade etwas angespannt. Der Grund, die Grillsaison hat begonnen. No, also, bitteschön, sind wir friedlich und feiern heute den Tag der Nachbarschaft bei diesem Wetter.
1: Mit Sonne satt geht's ins Wochenende bei bis zu 29 Grad. Am Wochenende selbst wird's dampfiger, teils auch mit Schauern und Gewittern.
0: Dankeschön, Christian. Und momentan Blitze und Staus. Fehlanzeige, wenn Sie was haben, dann bitte melden 0981 63 00.
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0: legendär Dinah Ross, Chain Reaction. Gleich die Jungs von den Sparks. Sind heute noch unterwegs. Ja, seit den 70ern. Die spielen und spielen und spielen, haben jetzt erst wieder ein Album rausgebracht. Und die Nummer hier, ja, die ist so richtig gut für den frühen Freitagmorgen, kommt gleich hier bei mir.
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0: Mit Birte Montaseri. Guten Morgen.
4: Guten Morgen, Klaus.
0: Birte, wer sich mal beim Deutschen Wetterdienst die Karte für Waldbrandgefahr ansieht, ja, der sieht bei uns in Mittelfranken oft rot.
4: Ja, weil die Waldbrandgefahr weiter gestiegen ist und die Stufe 4 von 5 erreicht hat, hat die Regierung von Mittelfranken für dieses Wochenende die Luftbeobachtung angeordnet. In den Nachmittagsstunden werden ehrenamtliche Piloten und Luftbeobachter auf festgelegten Routen über Wäldern fliegen, um mögliche Brände in der Region frühzeitig zu entdecken. Der dringende Hinweis nochmal an alle: im Wald nicht rauchen, kein offenes Feuer, keine Zigaretten aus dem Auto werfen und Autos auch nicht auf Wiesen oder Waldwegen parken. All das kann Brände auslösen. In Nürnberg haben unbekannte Diebe in einer Nacht gleich dreimal zugeschlagen. Dabei hatten sie es gezielt auf Firmenfahrzeuge abgesehen, die zwischen Dienstagnachmittag und Mittwochfrüh alle im Stadtteil Eibach parkten. Die Fahrzeuge standen in der Eibacher Hauptstraße, in der Motterstraße sowie in der Forstweierstraße. Die Diebe stahlen Werkzeuge und Materialien im Wert von rund 10.000 Euro, die Kripo Nürnberg ermittelt. Wie werden Nachrichten aus der Region aufbereitet? Tja, oder wie entsteht überhaupt die Playlist im Radio? Antworten auf diese und viele andere Fragen hat jetzt der Gesangsverein Dombühl bekommen. Eine Gruppe des Vereins hat uns in den Radio 8 Sende- und Produktionsstudios besucht und bei einer Führung viel zum Thema Radio erfahren. Interesse und Begeisterung waren richtig groß.
5: Sehr gut. Ich habe daheim nur Radio 8 auf alle in die zwei Autos und daheim in der Küche. War interessant, sehr schön.
6: Mir hat es sehr gut gefallen und es war sehr interessant, wie das alles abläuft und was dahinter steckt, die ganze Arbeit, und das doch war sehr interessant.
7: Es war wirklich sehr schön, mich hat schon das tolle Haus so beeindruckt. Es ist ja ein ganz schönes Haus mit den vielen schönen Räumen und die Möbel, die Einrichtungen, auch die Information war wirklich toll.
4: Und wenn Ihr Verein auch an einer Führung interessiert ist, dann schreiben Sie einfach eine Mail an info@radio8.de. Dann noch eine gute Nachricht für Mittelfranken. Ein besonderes Projekt gab es jetzt an der Laurentius-Realschule in Neuendettelsau. Bei Speed-Dating starke Frauen, starke Mädchen standen Lebenswege, persönliche Erfahrung und ehrliche Gespräche im Mittelpunkt. Schülerinnen der 8. Klasse trafen auf Frauen aus ganz unterschiedlichen Berufsbereichen. Und laut dem Landratsamt Ansbach zeigte dieses Projekt, wie wichtig persönliche Begegnung und authentische Vorbilder für junge Menschen sein können. 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
8: Nochmal Sonne pur von früh bis spät genießen heißt für unsere Region dank Hochboris, und das bei 27 bis an die 29 Grad. In der Nacht wird es dann allmählich wolkiger bei Tiefstwerten um 14 Grad. Morgen haben wir Sonne und Wolken, ein paar Schauer oder auch Gewitter können dann schon im Laufe des Tages mal auftauchen bei 26 bis 28 Grad. Der Sonntag ist eher gemischt und teilweise windiger mit einzelnen Schauern oder auch Gewittern bei rund 25 Grad.
0: Danke dir. Temperatur derzeit beim Paul in Langfurt, nähe Hesselberg, da sind's. Übergangsjäckchen, 9 Grad.
4: Ja.
0: Ja.
4: Es ist kalt.
0: Vorhin schon gesagt, Fenster auf zum Durchlüften. Das macht gerade der Christian in Wolframs-Eschenbach, meldet 12 Grad. Vielen Dank dafür.
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0: Hallo, lieber Autofahrer, schönen guten Morgen auf die Straßen. Alles gut, alles im grünen Bereich. Wir haben derzeit keine Blitzer, keine Staus. Wenn Sie was entdecken, wir sind da unter 0981 63 00. Hörerservice mit Moni und WhatsApp hier. Mit mir.
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0: immer noch munter unterwegs, nach Jahrzehnten immer noch die Sparks. When do I get to sing my way? Toller Song, gute Laune pur für den Freitagmorgen. So, wieder mal eine neue Umfrage, neue Studie.
4: Aha.
0: Ich finde es immer toll, wenn solche Dinge rauskommen, weil ich kann mich für sowas kann ich mich begeistern.
4: Ja, erzähl. Wirklich.
0: Also, laut einer aktuellen Umfrage und Studie kümmern sich Frauen intensiver um ihre Gesundheit als wir Männer.
4: Aha, jawohl. So.
0: Ich kann das erklären.
4: Nämlich?
0: Ja, wir Männer, wir sind ja auch viel zu schwach. Insbesondere, wenn wir Schnupfen haben.
4: Oh.
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0: Hatschi.

0: Der Freitagmorgen 6.43 Uhr ist es geworden.
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0: Mit Franken-Comedian Stefan, das Eich Eichner, und der braucht auch mal eine Auszeit, macht derzeit ein bisschen Urlaub und deswegen heute ein Best-of. Ich habe im Archiv gekramt, habe eine Folge gefunden, ja, die ist zugegeben ein paar Jährchen älter. Allerdings, wie ich meine, urkomisch. Also, das Best-of, unser Stefan im Urlaub, ein Best-of jetzt vom Eich der Woche.
2: Sag mal, ihr wollt mich wohl alle veräppeln, hä? Vor ein paar Jahren habe ich mich noch in meinen Bühnenprogrammen über die sogenannten Schnellscheißerhosen lustig gemacht. Ja, so heißen die immer noch. Kennt ihr doch, da hängt der Zwickel an der Kniescheibe, ne? Und jetzt, wie zum Trotz, ist der neue Trend das krasse Gegenteil. Mit viel weniger Stoff. Flanking heißt dieser neue Modemist. Das kommt von Flashing, also Aufblitzen, und Ankle, knöchelfrei. Ja, aber die Monsbilder und bei den Temperaturen. Ich war neulich in einem Klamottenladen, ich hab nichts gefunden. Ich hab zur Verkäuferin gesagt, ich find's ja echt klasse, dass ihr jetzt auch Jeans für Störche habt. Aber ich hätte schon ganz gerne Männerhosen. Ja, sowas hätte sie nicht. Ey, ich habe in dem ganzen Laden überhaupt nichts zu suchen gehabt. Überall um mich rum heranwachsende Männer mit so knöchelfreien Storchbuchsen. Aber Hauptsache Vollbärte. Ey, früher haben Männer mit Vollbärten noch karierte Hemden getragen und komplette Hosen. Okay, die konnten aber auch noch Bäume mit bloßen Händen umschubsen. Und heute? Entschuldigen Sie, ist diese Bartlotion hautfreundlich und vegan? Alter Schwede, hallo, nix gegen Mode, denn ich bin ja ein Kind der 80er Jahre und da war auch nicht alles Gold, was glänzt. Aber wir hatten eine Regel, niemals Hochwasserhosen, weil du genau gewusst hast, wenn du damit rausgehst, sagt jeder, der dich sieht, aha, der Dorfdepp. Also frage ich mich, was bringt junge Männer dazu, sich freiwillig genau so anzuziehen? Okay, ein was Gutes hat's. Es lenkt vielleicht jetzt ein bisschen zum Frühlingsanfang von dem Allzeitphänomen Leggings ab. Ich gebe auch dieses Jahr die Hoffnung auf, dass die Dinge nur von den Frauen getragen werden, für die geklöppelt worden sind. Wahrscheinlich heißt es wieder eher Schinken im Kunstdarm. Aber egal, mich betrifft's aktuell gerade eh nicht, denn was ihr nicht raushören könnt, ich befinde mich gerade wieder auf der AIDA. Da bin ich aktuell wieder als Gastkünstler an Bord. Wir schippern gerade irgendwo zwischen Jamaika und den Cayman Islands rum. Es ist warm und hier trägt man nur Bikini oder Badehose und keine Storchbuchsen. Das wäre nämlich dann eine neue Art von Fluch der Karibik. Nein, hier ist alles safe, also entspannte Grüße nach Deutschland und bis gleich, das Eich.
0: Das Best-of, weil er Urlaub macht. Unser Eich der Woche, Franken-Comedian Stefan, das Eich Eichner. Und noch mehr Folgen finden Sie bei uns natürlich im Netz, radio8.de und auch in der radio8-App. So, es geht Richtung Wochenende, fit machen für ein schönes Wochenende. Wetteraussichten, ja, gar nicht übel. Gleich mehr von Radio 8 Wetterkönig Christian König. Schönen guten Morgen.

0: 6:52 Uhr, Radio 8 am Freitag. Mehr als jeder zweite Beschäftigte in Deutschland wünscht sich kürzere Arbeitszeiten. Es hat eine Umfrage ergeben. Bei Männern mit Kind sind es sogar 63%. Ja, mit Blick aufs Wetter kann ich das verstehen. Christian König.
1: Auf Sonne pur folgt am Wochenende eher dampfigerer Mix mit teils Schauern und Gewittern. Und dann wird es langsam weniger warm.
0: Also Temperaturen heute wieder rauf bis 28, 29 Grad. Am Wochenende ja schwül 26 bis 28 Grad. Der Sonntag angenehme 25. Auf den Straßen alles gut. Bekommen hier keine Meldungen rein über Blitzer oder Staus. Ich wünsche eine gute Fahrt Richtung Wochenende.
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1: Ich bin Oliver Urbanke. Guten Morgen. Mehr als jeder zweite Beschäftigte in Deutschland wünscht sich kürzere Arbeitszeiten. Bei Männern mit Kind sind es sogar 63%, wie eine Umfrage im Auftrag des Deutschen Gewerkschaftsbunds zeigt. Männer arbeiten laut der Umfrage im Durchschnitt 37,1 Stunden, Frauen 30,8 Stunden pro Woche. Die aktuelle Arbeitszeitdebatte gehe an der Lebenswirklichkeit von Familien komplett vorbei, so der DGB. Anwohner leiden unter der seit Jahren wachsenden Verkehrsflut. Experten rechnen mit einem Jahrhundertstau. Morgen ist die Brenner-Autobahn wegen einer Demonstration quasi den ganzen Tag gesperrt. Tirol rät, nicht notwendige Autofahrten vermeiden. Das dürfte aber gerade für viele Urlaubsrückkehrer nicht möglich sein. Laut ADAC sind Umfahrungen nur großräumig möglich und auch dann mit teils langen Staus verbunden. Weil sich wegen der Sperrung auch heute schon viele auf den Weg machen werden, dürfte das Verkehrschaos schon deutlich vor der eigentlichen Sperrung beginnen. Der Tarifstreit bei der Telekom ist vorbei. Arbeitgeber und Gewerkschaft Verdi haben sich geeinigt. Ab August bekommen rund 60.000 Beschäftigte jeden Monat 150 Euro mehr, im kommenden Jahr dann noch einmal 140 Euro. Betriebsbedingte Kündigungen sind bis Ende 2028 ausgeschlossen. Alkoholfreies Bier wird in Deutschland immer beliebter. Laut Deutschem Brauerbund ist inzwischen jeder 9. getrunkene Liter Bier alkoholfrei. Ronny Tochau berichtet.
2: Zum Vergleich, vor Corona war jeder 12. Liter Bier alkoholfrei, jetzt also schon jeder 9. in Deutschland. Auffällig auch, die Deutschen trinken deutlich weniger Bier mit Alkohol als früher. 84 Liter Bier pro Jahr im Moment mit Alkohol, das lag schon mal über 100 Liter. Alkoholfreies Bier dagegen legt auch beim Konsum insgesamt zu. Der Grund, alkoholfreies gilt nicht mehr als Notlösung für Autofahrer, sondern als Lifestyle-Getränk, das erfrischt, nicht betrunken macht und oft auch weniger Kalorien hat.
1: In Wien ist gestern ein junger Mann zu 15 Jahren Haft verurteilt worden, weil er ein Attentat auf ein Taylor Swift-Konzert geplant hatte. Im Prozess hat er die Anschlagspläne zugegeben. Der Österreicher wurde vor 2 Jahren, einen Tag vor dem geplanten Anschlag, nach Warnungen aus den USA festgenommen.
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3: Ich bin Birt Montasseri. Wer bei diesem sommerlichen Wetter meint, Grillen am Brombachsee sei eine tolle Idee, der oder die irrt. Polizei und Feuerwehr mussten jetzt 2-mal im Pleinfeld deswegen anrücken. In einem Waldstück, etwa 100 Meter vom Badestrand entfernt, brannte jetzt ein Einmalgrill und der Boden darum. Die Feuerwehr konnte zum Glück schnell löschen. Kurze Zeit später gerieten mehrere Badegäste am Brombachsee wegen eines entzündeten Grills in Streit. Daher der Hinweis, im Bereich von Strand- und Freiflächen am Brombachsee ist offenes Feuer und Grillen verboten und wegen der hohen Waldbrandgefahr droht hier auch ein Bußgeld von mehreren tausend Euro, betont die Polizei.
4: Dankeschön, Birte. Eine neue Ausgabe von Franken um halb, Radio 8 Regional, dann wieder 7:30. Christian König ist da, der Radio 8 Wetterkönig. Guten Morgen, hallo.
5: Guten Morgen, Mittelfranken.
4: Ja, machen wir es richtig groß. Christian, brauen sich nach so viel Bilderbuch Sonne ausgerechnet am Wochenende dann die Gewitter bei uns hier zusammen?
5: Ja, diesmal haut's nicht hin mit dem punktgenauen Badewetter und Open-End-Sonne auch in den Abend rein. Das klappt heute noch, aber dann morgen und am Sonntag müssen wir uns örtlich auf teils kräftigere Schauer und Gewitter einstellen. Also wer draußen was geplant hat, bitte immer ein offenes Auge, ob da nicht doch was losbrodelt und dann flexibel reagieren, denn wir kommen dann nicht ohne nass von oben durchs ganze Wochenende.
4: Wobei man muss schon sagen, also wir brauchen dringend Regen. War gestern so ein bisschen im Garten. Wahnsinn, wie Beton ist die Erde. Also, Regen brauchen wir. Temperatur aktuell, was haben wir denn? Das sind 12 Grad in Rothenburg ob der Taube. Hier gemessen am Krankenhaus. Und vielen herzlichen Dank an die Vivian, Radio 8 Wettermelderin aus Weißenburg. 12 in Weißenburg. Hallo Autofahrer, guten Morgen. Radio 8 ist hier. Verkehr rollt Richtung Wochenende. Wir haben keine Staus derzeit. Wir haben aber auch keine Blitzer. Wenn Sie was entdecken, bitte melden bei mir unter 0981 63 00.
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4: Die 80er, ganz groß. Kim Wilde und Robbie Williams haben wir auch mit dabei.
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0: 12 nach 7, das ist der Freitag mit Radio 8, heute der 29. Mai. Ja, heute großer Festtag in Wassertrüdingen am Hesselberg. Was gefeiert wird? No, ich erkläre es Ihnen.
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0: Schauen wir aufs Wochenende. Heute geht's los, das große Heimat- und Volksfest in Wassertrüdingen. Ja, und da kann man wirklich von der fünften Jahreszeit in der Stadt sprechen. Alles ist bereitet, der Festplatz ist aufgebaut. Heute Abend geht's ganz offiziell los und darauf freut sich auch Rebecca Pfeiffer von der Touristinfo in Wassertrüdingen. Welche Fahrgeschäfte habt ihr denn diesmal mit dabei auf dem Festplatz?
2: Wir haben wieder sehr beliebt unser Riesenrad auf jeden Fall wieder am Festplatz stehen. Ergänzt wird es dann auch noch durch klassische Autoscooter, immer sehr beliebt bei den Kindern und Jugendlichen. Dann gibt's darüber hinaus auch noch große Fahrgeschäfte, wie jetzt den Polyp oder den Swinger oder aber auch kleine Fahrgeschäfte wie Kinderkarussell und Schiffschaukel.
0: Genau, einmal richtig durchschütteln lassen, ja. Und Spaß haben auf dem Heimat- und Volksfest in Wassertrüdingen. Heute geht's los und auch für Kinder ist natürlich viel geboten.
2: Ganz besonders hervorzuheben ist da auch der Volksfest Montag. Da haben wir natürlich reduzierte Preise und Ermäßigungen, aber auch ein ergänzendes Kinderprogramm. Da ist zum Beispiel der Zauberer im Festzelt. Wir haben aber auch Kinderschminken am Pavillon oder kostenloses Figurentheater, wo man einfach zuschauen kann.
0: Ja, und die Familie Papert hat ihr großes Festzelt bereits aufgebaut.

0: aufgebaut. Die letzten Vorbereitungen laufen und dann kann es auch da heute losgehen zum Heimat- und Volksfest in Wassertrüdingen. Christian Papert ist der Festwirt. Was steht heute bei euch an?
1: Ja, also am Freitag gibt es natürlich erstmal von der Stadt den Auszug mit der Blaskapelle, dem Einmarschens Zelt, und dann gibt es den Abend der Betriebe mit den Krummis, die Topband vom bekannt vom Cannstatter Wasen und vielen anderen großen Volksfesten wie Gäubodenvolksfest in Straubing. Auch jetzt hier in Wassertrüdingen.
0: Boah, ist das ein tolles Programm. Schon mal für den Auftakt. Dann kommen wir noch Samstag, Sonntag und der Montag. Also viel Freude beim Heimat- und Volksfest in Wassertrüdingen. Vielleicht sieht man sich, und dann einen schönen Auftakt und lasst es euch schmecken.

0: Heute wieder Temperatur nahe ran an die 30 Grad, da bekommst du Durst. Ja. Was hilft ein Bier? Allerdings, alkoholfreies Bier wird in Deutschland immer beliebter. Laut Deutschem Brauerbund ist inzwischen jeder 9. getrunkene Liter Bier alkoholfrei. Zum Vergleich, ne, vor Corona war jeder 12. Liter Bier alkoholfrei, jetzt also schon jeder 9. Da gibt es ja wirklich Sorten, die schmecken wirklich wie Originalbier, also richtig, richtig lecker. Genießen Sie diesen Freitag, genießen Sie das Wochenende, hier sind die Wetteraussichten. Er ist zuständig, Radio 8 Wetterkönig Christian König.
1: Mit Sonne satt geht's ins Wochenende bei bis zu 29 Grad. Am Wochenende selbst wird's dampfiger, teils auch mit Schauern und Gewittern.
0: Wir haben noch keine Blitzer, ne? Noch nichts da, also blitzerfrei momentan. Sobald Sie was sehen, bitte melden. Wir geben sofort durch unter 0981 63 00. Der Hörerservice hier mit der Moni und WhatsApp bei mir im Studio. Und gleich. Ashford und Simpson. Solid. Gleich hier bei mir. Einfach gute Musik. So geht's rein in diesen Freitag.
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0: Wir bleiben in den 80ern. Das geht doch runter wie Kondensmilch mit 10% Fett, oder?
1: Ja, genau.
0: Ist doch der Wahnsinn, oder?
1: Schlapper.
0: China Crisis. Wishful Thinking. Schönen guten Morgen, den Song haben wir gleich.
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0: Birte Montaseri, schönen guten Morgen.
1: Guten Morgen.
0: Ja, und wir schauen gemeinsam mal beim Deutschen Wetterdienst auf die Karte für die Waldbrandgefahr in Deutschland. Und das sehen wir hier in Mittelfranken richtig rot.
1: Oh ja, weil die Waldbrandgefahr auch weiter gestiegen ist und Stufe 4 von 5 erreicht hat, hat die Regierung von Mittelfranken für dieses Wochenende die Luftbeobachtung angeordnet. In den Nachmittagsstunden werden ehrenamtliche Piloten und Luftbeobachter auf festgelegten Routen über Wäldern fliegen, um mögliche Brände in der Region frühzeitig zu entdecken. Der dringende Hinweis an alle: im Wald nicht rauchen, kein offenes Feuer, keine Zigaretten aus dem Auto werfen und Autos auch nicht auf Wiesen oder Waldwegen parken, weil das alleine auch schon Brände auslösen kann. Zu spät hat ein Mann in Allersberg jetzt einen Online-Betrug festgestellt. Ein 30-Jähriger hatte online eine Verkaufsanzeige aufgegeben und darauf meldete sich eine Frau, die den Kauf über eine sichere Zahlung abwickeln wollte, so die Polizei. Der 30-Jährige erhielt eine E-Mail mit einem Link, der ihn auf eine weitere Internetseite brachte. Und dort meldete er sich mit seinen Daten an und verifizierte sich mit Videos und Kopfbewegung. Als dem gutgläubigen Verkäufer schließlich bewusst wurde, dass es sich aber wohl um einen Betrug handelte, war es schon zu spät. Von seinem Konto wurden knapp über 1.300 Euro abgebucht. Aus zwei Verbänden wird nun einer. Die Caritas-Verbände Fürth und Neustadt-Aisch fusionieren. Darüber haben die Mitglieder jetzt in einer Versammlung abgestimmt. Der neue Verband wird den Namen Caritas-Verbund Fürth und Neustadt-Aisch e.V. tragen. Und damit ist der Weg für eine gemeinsame Zukunft geebnet. Laut den Vorständen gehe es bei dieser Entscheidung nicht etwa um Einsparungen, sondern um den Ausbau der sozialen Angebote. Noch eine gute Nachricht für Mittelfranken. Ja, noch ist es ein bisschen hin zur Landesgartenschau Bad Windsheim 2027. Familien haben aber schon bald die Möglichkeit, ein bisschen Landesgartenschauluft zu schnuppern bei einer Kinderbaustellenführung über das künftige Gelände, nämlich am 6. Juni. Bei dieser Führung werden nicht nur Fragen rund um das Kinder- und Jugendprogramm beantwortet, die junge Gartenschau und die Schule im Grün. Es gibt sogar Baustellen-Bingo. Tja, los geht's dann am 6. Juni um 10.30 Uhr im Büro der Landesgartenschau. Soweit Franken um halb Radio 8 regional. Wenn Sie möchten, können Sie alles nachlesen. 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
5: Nochmal Sonne pur von früh bis spät genießen heißt für unsere Region dank Hochboris und das bei 27 bis an die 29 Grad. In der Nacht wird es dann allmählich wolkiger bei Tiefstwerten um 14 Grad. Morgen haben wir Sonne und Wolken, ein paar Schauer oder auch Gewitter können dann schon im Laufe des Tages mal auftauchen bei 26 bis 28 Grad. Der Sonntag ist eher gemischt und teilweise windiger mit einzelnen Schauern oder auch Gewittern bei rund 25 Grad.
0: Ich wünsche ein schönes Fest. Die Feuerwehr von Elpersdorf, die wird 150. Es wird ab heute gefeiert. Frohes Fest, viel Spaß. Und Herzogenaurach, die Herren werden wahrscheinlich gerade ihr Frühstück serviert bekommen. Fußballnationalmannschaft, ne? Und die trainieren heute wieder. Und dann am Sonntag das Spiel, das Testspiel gegen Finnland. Und dann geht es so langsam Richtung Fußball-Weltmeisterschaft. Herzogenaurach aktuell auch 14 Grad dort.
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0: Gute Fahrt rein Richtung Wochenende. Freitagmorgen, wir haben nichts, keine Blitzer, keine Staus. Wundert mich heute ein bisschen. So gar kein Blitzer, aber vielleicht machen die ja auch mal Urlaub. Könnte das sein, gell?
1: Brauchen eine Verschnaufspause.
0: Ist
1: oder
0: so.
1: Sie ordnen sich gerade neu und dann geht's nachher so richtig los.
0: Dann schlagen Sie wieder zu. Also immer schön vorsichtig unterwegs sein, immer auf die Geschwindigkeit achten, dann kann nichts passieren. Derzeit keine Blitzer. Wenn Sie was sehen, wir freuen uns über Ihren Anruf unter 0981 63 00. Gleiche Nummer auch für WhatsApp.
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0: 80er China Crisis. Wishful Thinking. So, heute geht's los. Das große Heimat- und Volksfest in Wassertrüdingen. Heute der Auszug, also von der Stadt raus auf die Festwiese. Erlangen-Finale bei der Bergkirchweih läuft er noch bis Montag. Am Wochenende auch großer Seenlandmarkt in Absberg. Und vieles mehr. Wird ein tolles Wochenende. Freizeittipps haben wir natürlich für Sie heute den ganzen Tag hier auf Radio 8.
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0: Morgen.

7 Uhr und gleich 40, Freitagmorgen. Achtung, wichtiger Hinweis für alle, die im Raum Treuchtlingen unterwegs sind. Startstraße 2230, Treuchtlingen-Wettelsheim. Hier hat es einen schweren Unfall gegeben. Offenbar PKW gegen LKW. Straße ist komplett dicht. Bitte umfahren. Treuchtlingen-Wettelsheim, die 2230, nach einem Unfall gesperrt. Bitte schön Vorsicht in diesem Bereich. Wir wünschen eine gute und sichere Fahrt. Hier ist Radio 8. Hallo. Yeah.

0: 7:43 nochmal der wichtige Hinweis hier auf Radio 8. Bitte Vorsicht, Teuchtlingen, Bettelsheim. Auf der 2230 hat es einen schweren Unfall gegeben, PKW gegen LKW. Straße ist komplett gesperrt, bitte Vorsicht in diesem Bereich und am besten umfahren. Ich wünsche eine gute und eine sichere Fahrt. Ja, immer gern geöffnet. Unsere große Tür am Radio 8 Funkschloss in Ansbach-Schalkhausen. Ja, wir laden uns gern Gäste ein. Ja, hin und wieder Gruppen bei uns, die sich zeigen lassen, wie das mit dem Radio hier funktioniert. Ja, und bei uns zu Gast gewesen nun der Gesangsverein aus Dombühl. Eine ganz sympathische Truppe. Die haben uns nichts vorgesungen, obwohl, naja, ein bisschen vielleicht. Ja, und die haben sich mal angeguckt, wie Radio gemacht wird. Und wir haben sie durch die Produktionsräume, Studios, Hörerservice, Technik und natürlich auch ansonsten, ne, durchs Radio 8 Funkschloss geführt und haben ihnen gezeigt, ja, wie Radio entsteht, wie das Programm von Radio 8 gemacht wird. Und die waren richtig interessiert und auch begeistert.
1: Also ich fand es auch sehr, sehr interessant, die Informationen, wie die Sendungen selber entstehen. Also wirklich sehenswert und hörenswert.
2: Also ich fand es auch sehr interessant, vor allem, weil viel Technik dahinter steht. War gut.
3: Ja, es war sehr spannend. Also gerade das Häuschen hier finde ich auch sehr schnuckelig. Das ist bestimmt ein schöner Arbeitsplatz. Und es war sehr informativ auch, wie eben genau solche diese Sendungen vorbereitet sind, wie viel der Arbeit da eigentlich dahinter steckt.
0: Wir danken sehr, sehr herzlich für den Besuch. Sehr nett gewesen mit dem Gesangsverein aus Dombühl. 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

0: 7:51. Ja, extreme Trockenheit. Waldbrandgefahr bei uns hier in Mittelfranken sehr, sehr hoch. Ja, und auf die Trockenheit, da wird zum Beispiel reagiert bei unseren Nachbarn in Baden-Württemberg. In mehreren Landkreisen in Baden-Württemberg ist es verboten, Wasser aus Flüssen und Seen zu entnehmen. Eben, weil trocken und weil zu wenig Wasser da und deswegen dort verboten. Also die reagieren da bereits. Ja, und die Wetteraussichten fürs Wochenende. Kommt der Regen, kommt er nicht? Christian hat die Antwort.
1: Auf Sonne pur folgt am Wochenende eher dampfigerer Mix mit teils Schauern und Gewittern und dann wird's langsam weniger warm.
0: Dankeschön. Nochmal auf die 22:30 Treuchtlingen-Wettelsheim. Da hat es vor nicht allzu langer Zeit einen schweren Unfall gegeben. Offenbar PKW gegen LKW. Straße ist komplett gesperrt. Bitte beachten, umfahren Treuchtlingen-Wettelsheim. Die 22:30 ist nach einem Unfall gesperrt.
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1: Ich bin Oliver Urbanke. Guten Morgen. Bisher gilt bei Arbeitnehmern in der Regel, wer krank ist, ist krank. Künftig sollen sich Beschäftigte auch nur teilweise arbeitsunfähig melden können. Das ist Teil des Sparpakets zur Entlastung der gesetzlichen Krankenkassen und sorgt für Kritik. Diana Kramer berichtet.
2: Künftig soll es neben der klassischen Krankschreibung, also Komplettausfall, auch die Möglichkeit einer Arbeitsunfähigkeit zu 25, 50 oder 75% geben, wenn Beschäftigte sich in der Lage fühlen, teilweise weiterzuarbeiten. Entscheiden müssen das aber die Ärzte und hier sieht die Kassenärztliche Bundesvereinigung das Problem. Es sei einfach nicht leistbar, dass sich Praxen über die Arbeitsbedingungen jedes Einzelnen erkundigen.
1: In der Debatte um die Zukunft des 8-Stunden-Tags hat das arbeitgebernahe Institut der deutschen Wirtschaft vorgeschlagen, die Arbeitszeit zunächst nur für Büroberufe auszuweiten. Mit Blick auf den Arbeitsschutz könne man sich im ersten Schritt auf Beschäftigte konzentrieren, wo keine Gesundheitsrisiken drohen, so die Begründung. Zeitgleich kommt eine Umfrage des Deutschen Gewerkschaftsbunds zu dem Ergebnis, dass mehr als jeder Zweite weniger arbeiten möchte. Die Stadt Dinslaken gedenkt heute Morgen der zwei verstorbenen Schüler. Die beiden 12-Jährigen waren am Mittwoch von einer Autofahrerin angefahren und tödlich verletzt worden. Möglicherweise hatte die Frau einen Ohnmachtsanfall. Das wird derzeit noch untersucht. Für seine Anschlagspläne auf ein Taylor Swift-Konzert und für die Bildung einer Terrorzelle ist ein 21-Jähriger in Österreich zu 15 Jahren Haft verurteilt worden. Das Landgericht Wiener Neustadt sei es als erwiesen an, dass er im August 2024 Fans des US-Stars vor dem Ernst-Happel-Stadion in Wien attackieren wollte. Ein Hinweis aus den USA hatte zur Festnahme geführt, bevor es zum Anschlag kommen konnte. Tyler Andrews aus den USA hat den Mount Everest vom Basislager bis zum Gipfel in unter 10 Stunden bestiegen. Das ist neuer Rekord, berichtet die Fachseite Explorers Web. Er war dabei mit Flaschensauerstoff unterwegs und hat den alten Rekord um eine Stunde unterboten. Eine normale Besteigung des Berges dauert in der Regel mehrere Wochen.
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3: Ich bin Birte Montasseri. Nach ersten Informationen der Polizei Mittelfranken hat es früh einen schweren Unfall auf der Staatsstraße 2230 zwischen Treuchtling und Wettringen gegeben. Demnach sind im Kreuzungsbereich gegen 7 Uhr ein LKW mit Anhänger sowie ein Kleintransporter zusammengestoßen. Genaueres zum Unfallhergang ist aber noch offen. Der Fahrer des Kleintransporters wurde eingeklemmt. Die Feuerwehr konnte ihn bereits befreien. Ein Rettungshubschrauber brachte den Verletzten ins Krankenhaus. Nach aktuellem Stand bestehe jedoch keine Lebensgefahr, betonte ein Polizeisprecher. Die Feuerwehr und die Polizei Treuchtling leiten den Verkehr weiträumig um.
4: Dankeschön, Birte. Mehr Nachrichten bei uns um halb in Franken, um halb Radio 8 regional. Christian König, unser Radio 8 Wetterkönig, mit dem Update fürs Wochenende. Reicht die Puste vom Sonnenschein hoch, Boris, bis hinein ins Wochenende?
5: Ja, um beim Bild zu bleiben, es wird dem Hoch die Puste ausgehen, aber heute haben wir es noch mit Sonne satt zu tun, bei 27 bis 29 Grad. Dann wird es schon mal wolkiger über Nacht, bei 14 Grad, und am Wochenende ist es dann auch noch schwüler. Und das heißt, neben Sonne und Wolken können auch ein paar Schauer oder kräftigere Gewitter auftauchen. Erst noch bei 26 bis 28, am Sonntag dann eher bei bis zu 25 Grad.
4: Es wird Kirchweih gefeiert in Langenzenn. Viel Freude. Langenzenn aktuell 15 Grad, gleiche Temperatur bei der Inge, Radio 8 Wettermelderin aus... Wo ist sie her? Was steht da? Aus Leutershausen ist sie, genau. Inge, danke.
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4: Lieber Autofahrer, schönen guten Morgen. Birte hat's gesagt. Unfall, schwerer Unfall auf der 2230 Treuchtlingen-Wettelsheim. Achtung, hier hat's gekracht. Treuchtlingen-Wettelsheim, ein Unfall. Die Straße dicht, immer noch gesperrt. Wir halten Sie auf dem Laufenden. Blitz haben wir keine. Ich wünsche eine gute Fahrt Richtung Wochenende. Alles bei uns melden Blitze, Staus, Verkehrsbehinderungen. Danke dafür unter der 09 81 63 00, Hörerservice und WhatsApp.
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4: Die Bart. Genau der richtige Rhythmus für den Countdown in Richtung Wochenende.
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4: Und wieder im tollen Gewinn. 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Gleich mehr hier bei mir.

0: geht in die richtige Richtung, nämlich Richtung Wochenende 8.12 Uhr. Radio 8 ist hier und der Tag frisch gestartet. Temperaturen heute, ja, bis runter auf 7, 8 Grad, aber Temperaturen ziehen an, wird heute wieder ein schöner Tag. Mit Werten bis rauf auf 28, 29 Grad. Ja, aber gerade so am frühen Morgen, ich find's herrlich, ne? Wenn du da in den Tag starten darfst, ja, man steht auf, es wird schon hell, früh wird's hell, ja. Und dann dieses Vogelgezwitscher draußen im Garten oder bei uns hier im Park hinter dem Radio 8 Funkschloss. Es ist schon eine tolle Jahreszeit. Der Mai, der Wonnemonat, geht zu Ende. Am Montag ist er schon Start rein in den Juni. Aber macht ja nichts, ne? Mai, Juni, Natur genießen, es ist so schön.
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2: Direkt vor der Haustür raschelt es in Hecken und Büschen. Denn die Igel gehen jetzt in der Dämmerung wieder auf Futtersuche. Oft hören wir sie schon lange, bevor wir sie sehen. Im Wald wird es dagegen etwas ruhiger, denn viele Vögel zwitschern jetzt nicht mehr so viel. Die kümmern sich lieber um ihren Nachwuchs und sind damit auch ganz gut beschäftigt. Auf den Wiesen und Feldern leuchten immer mehr Mohnblumen in kräftigem Rot. Sie bringen Farbe in die Landschaft und ziehen viele Insekten an. Schon ein leichter Windhauch lässt die Blüten wie kleine Farbtupfer hin und her wippen.
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0: Dann kommt die Hüfte von ganz allein in Bewegung. Das ist Radio 8 um 8 Uhr gleich 20. Lieber Autofahrer, aufgepasst, eben kommt diese Meldung rein. B13, Weißenburg Richtung Ingolstadt bzw. Richtung Eichstätt. Zwischen Weißenburg und im Laubental ist die B13 gesperrt. Da landet ein Rettungshubschrauber. B13 Weißenburg Richtung Eichstätt. Achtung, hier im Bereich vom Laubental. Straße gesperrt. Ein Rettungshubschrauber ist im Einsatz. Dicht ist auch die 2230 Treuchtlingen-Wettelsheim. Auch hier hat es einen Unfall gegeben. Bitte Vorsicht und am besten Gebiet umfahren. Die Wetteraussichten.
1: Mit Sonne satt geht's ins Wochenende bei bis zu 29 Grad. Am Wochenende selbst wird's dampfiger, teils auch mit Schauern und Gewittern.
0: Schönes Wochenende schon mal und den Start ins Wochenende versüßen mit einem tollen Gewinn im Radio 8 Frühlingsgewinnspiel. 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Einfach gute Musik. Capital City, Safe and Sound. Ihre Musik für den Freitagmorgen. Hier ist Radio 8. Schön, dass Sie mit dabei sind.
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8:28 gleich Birte mit den neuesten Nachrichten aus der Region. Kreis Weißenburg-Gunzenhausen. Heute Morgen gab es gleich 2 Einsätze für den Rettungshubschrauber. Was da genau los war, hören wir gleich in den Nachrichten. 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

0: oder La Frage in die Runde. Was war Weihnachtshit 1981?
1: Ja, ja, Wham?
0: Nee. Hat mit Weihnachten nichts zu tun, aber es war damals an Weihnachten halt ganz oben in den Charts.
1: Nein.
0: Doch, ist so. 81 war es. Human League, Don't You Want Me. Gleich hier auf Radio 8.
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0: Und da ist Birte Montaseri. Hallo.
1: Hallo.
0: Im Kreis Weißenburg-Unzenhausen gibt es heute früh gleich zwei Einsätze mit Rettungshubschrauber.
1: Ja, nach ersten Informationen der Polizei Mittelfranken hat es heute früh einen schweren Unfall auf der Startstraße 2230 zwischen Treuchtling und Wettelsheim gegeben. Demnach sind gegen 7 Uhr im Kreuzungsbereich ein LKW mit Anhänger und ein Kleintransporter zusammengestoßen. Der Fahrer des Kleintransporters wurde eingeklemmt. Feuerwehrleute konnten ihn befreien. Ein Rettungshubschrauber brachte ihn dann ins Krankenhaus. Laut Polizei bestehe aber keine Lebensgefahr. In der Nähe der B13 zwischen Weißenburg und Laubenthal läuft aktuell dann noch ein Einsatz wegen eines medizinischen Notfalls in einem Waldstück. Für den Rettungsheli wurde hier vorübergehend ebenfalls die B13 gesperrt, wohl aber nur noch für wenige Minuten, sagte uns ein Sprecher der ILS. Es ist heiß und trocken in der Region. Weil die Waldbrandgefahr weiter gestiegen ist und Stufe 4 von 5 erreicht hat, hat die Regierung von Mittelfranken für das Wochenende die Luftbeobachtung angeordnet. In den Nachmittagsstunden werden ehrenamtliche Piloten und Luftbeobachter auf festgelegten Routen über Wäldern fliegen, um mögliche Brände in der Region frühzeitig zu entdecken. Der dringende Hinweis an alle im Wald: nicht rauchen, kein offenes Feuer, keine Zigaretten aus dem Auto werfen und Autos auch nicht auf Wiesen oder Waldwegen parken. All das kann Brände auslösen. Wie werden Nachrichten aus der Region aufbereitet? Wie entsteht überhaupt eine Playlist im Radio? Und Antworten auf diese und viele andere Fragen hat der Gesangsverein Dombühl jetzt bekommen. Eine Gruppe des Vereins hat uns nämlich in den Radio 8 Sender und Produktionsstudios besucht und bei der Führung viel zum Thema Radio erfahren. Interesse und Begeisterung waren groß.
5: Sehr gut. Ich habe daheim nur Radio 8 auf alle in die zwei Autos und daheim in der Küche. War interessant, sehr schön.
6: Mir hat es sehr gut gefallen und es war sehr interessant, wie das alles abläuft und was dahinter steckt, die ganze Arbeit. Und das doch war sehr interessant.
7: Es war wirklich sehr schön. Mich hat schon das tolle Haus so beeindruckt. Es ist ja ein ganz schönes Haus mit den vielen schönen Räumen und die Möbel, die Einrichtungen. Und auch die Information war wirklich toll.
1: Und wenn Ihr Verein auch an einer Führung interessiert ist, können Sie sich gerne an uns wenden per Mail an info@radio8.de. Dann noch eine gute Nachricht für Mittelfranken. Ein besonderes Projekt gab es nämlich jetzt an der Laurentius-Realschule Neuendettelsau. Bei Speed-Dating, starke Frauen, starke Mädchen standen inspirierende Lebenswege, persönliche Erfahrung und ehrliche Gespräche im Mittelpunkt. Dabei trafen Schülerinnen der 8. Klasse auf Frauen aus unterschiedlichen Berufen und Lebenssituationen. Laut dem Landratsamt Ansbach zeigte dieses Projekt, wie wichtig persönliche Begegnungen sind und authentische Vorbilder für junge Menschen. 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
8: Nochmal Sonne pur von früh bis spät genießen heißt für unsere Region dank Hochboris und das bei 27 bis an die 29 Grad. In der Nacht wird es dann allmählich wolkiger bei Tiefstwerten um 14 Grad. Morgen haben wir Sonne und Wolken, ein paar Schauer oder auch Gewitter können dann schon im Laufe des Tages mal auftauchen. Bei 26 bis 28 Grad. Der Sonntag ist eher gemischt und teilweise windiger mit einzelnen Schauern oder auch Gewittern bei rund 25 Grad.
0: Heute Abend geht's los. Endlich Heimat- und Volksfest in Wassertrüdingen. Die Schausteller bringen die Fahrgeschäfte auf Hochglanz und dann kann es endlich losgehen. Aktuell auf dem Festplatz 16 Grad und bei der Karin Neuhof an der Zent auch da 16. Hallo Autofahrer, guten Morgen. Sonst gehört bei Birte zwei schwere Unfälle. heute Morgen im Kreis Weißenburg-Gunzenhausen. Nummer 1 auf der 2230 Treuchtlingen-Wettelsheim-Straße dicht, Bergung läuft. Und wir haben die B13 Weißenburg Richtung Eichstätt und hier zwischen Weißenburg und im Laubental Straße gesperrt. Rettungshubschrauber im Einsatz. Wir geben Bescheid, sobald die Straßen wieder frei sind. 0981 63 00. Meldungen und Sachen Blitzer, Staus, Verkehrsbehinderungen, WhatsApp und der Radio 8 Hörerservice.
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0: Ja, wirklich ein starkes Teil. 1981, Wahnsinn. Human League und Don't You Want Me.
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0: Und gleich Franken-Comedian Stefan das Eich-Eichner eigentlich im Urlaub, aber ja, bin ein bisschen im Archiv unterwegs gewesen. Ein Best-of, ein echter Knaller aus vergangenen Zeiten. Gleich hier bei mir

0: so don't blink twice. 8:42 ist es, hier ist Radio 8.
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0: Ja, auch der Franken-Comedian braucht mal einen Urlaub, ne? Und das macht er momentan. Stefan, das Eich Eichner, ist im Urlaub. Ich habe gekramt im Archiv und habe diese Folge gefunden. Ein paar Jahre alt, aber immer noch saukomisch.
2: Liebes Logbuch, Woche 2 meiner Kreuzfahrt ist angebrochen und die Lage ist ernst. Ich mache mir berechtigte Sorgen um unser Land, denn hier auf dem Schiff sind ein paar Leute, die laufen hier und auch nach der Reise frei rum. Die dürfen auch wählen und die sind mitten unter uns. Also die Frage gestern Abend von der Mit-40erin aus der Kabine gegenüber. Wissen Sie, um wie viel Uhr heute das Mitternachtsbuffet stattfindet? Die habe ich ja noch weggesteckt, ohne zum Alkohol greifen zu müssen. Bei der Frage beim Mitternachtsbuffet: Was passiert eigentlich mit diesen schönen Eisskulpturen, nachdem sie geschmolzen sind? Also da musste ich mir schon einen Schoppen holen. Als ich dann nach dem Essen in den Aufzug am Heck gestiegen bin, ruft mir eine hinterher: Stopp, fährt dieser Aufzug an die Vorderseite des Schiffes? Ich so: Leider nein, der hier fährt noch links. Und es hört nicht auf. Am Ausflugschalter habe ich heute gehört: Müssen wir das Schiff verlassen, wenn wir an einem Ausflug teilnehmen wollen? Oder: Warum hat meine Innenkabine kein Fenster? Ist unsere Außenkabine oberhalb der Wasserfläche? Das ist ein Wahnsinn. Liebes Logbuch, das passiert hier wirklich. Ich frage mich, was muss ich das Personal hier einpfeifen, um nicht zu verzweifeln? Sagen Sie, wie hoch befinden wir uns eigentlich aktuell über dem Meeresspiegel? Oder hat das Schiff einen eigenen Stromgenerator? Habe ich gesagt, nein. Dieses Schiff verfügt über eine der längsten Stromleitungen der Welt. Deswegen haben wir hier an Bord auch keinen Satelliten, sondern Kabelfernsehen. Wird die Klospülung mit Süß- oder Salzwasser betrieben? Keine Ahnung, am besten Sie probieren mal. Boah, liebes Logbuch, ich merke schon, deine Seiten kräuseln sich vor Schmerzen, aber ich muss das einfach mal loswerden. Die Reise ist im Grunde so schön, aber einige Leute hier machen mich teilweise narrisch. Aber diese Woche werde ich noch packen. Ich gehe jetzt erstmal der Frage nach, die hier alle an Bord beschäftigt: Wer steuert eigentlich das Schiff, während der Kapitän schläft? Ich find's raus und bis gleich. Das Eich.
0: Eich der Woche. Er ist zurzeit im Urlaub. Ein Best-of heute natürlich hier auf Radio 8 und noch mehr Folgen von ihm im Netz radio8.de und in der App.

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0: noch ist es ruhig. Herzogenaurach, ne? Ah, Trainingscamp der Fußballnationalmannschaft der Herren. Nagelsmann und seine Jungs sind ja in Herzogenaurach hier bei uns im Mittelfranken, bereiten sich auf die WM vor. Heute kann es da ein bisschen lauter werden. Warum? Das erzählen wir Ihnen gleich in den Nachrichten zur vollen Stunde um 9 Uhr. Der Wettercheck. Christian König ist da.
1: Auf Sonne pur folgt am Wochenende eher dampfigerer Mix mit teils Schauern und Gewittern und dann wird es langsam weniger warm.
0: Achtung, Autofahrer immer noch dicht, die B13 Weißenburg Richtung Eichstätt. Weißenburg im Laubental, dort zwischendrin Rettungshubschrauber-Einsatz nach einem Unfall. Und Treuchtlingen-Wettelsheim, die 2230 immer noch dicht nach einem Unfall. Da laufen die Aufräumarbeiten voraussichtlich. Ja, so kurz nach 9 dürfte die Vollsperrung aufgehoben werden. Wir halten Sie natürlich auf dem Laufenden. Gute und sichere Fahrt, Blitzer und Staus melden 0981 63 00.
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1: Ich bin Oliver Urbanke. Guten Morgen. Die Bundesregierung will am 8-Stunden-Tag rütteln. Statt der starren Begrenzung pro Tag soll es eine wöchentliche Höchstarbeitszeit geben. Aus Sicht von Gewerkschaften geht das an der Lebensrealität vieler Menschen vorbei. Katrin Müller berichtet.
2: Einkaufen, Haushalt, Kinder abholen. Viele Beschäftigte haben nach der Arbeit noch jede Menge zu erledigen. Von den befragten Männern mit Kind wünschen sich sogar fast 2/3 kürzere Arbeitszeiten. Etwa jede oder jeder dritte Befragte fühlt sich nach der Arbeit oft leer und ausgebrannt. Vom DGB heißt es zum Rütteln am 8-Stunden-Tag, wenn Beschäftigte bis zur Erschöpfung arbeiten, steigen nicht die Wachstumskräfte, sondern die Krankenstände und Unfallzahlen.
1: Bayern, Österreich und Italien bereiten sich auf die Sperrung der Brenner-Autobahn morgen vor. Polizei und ADAC rechnen mit erheblichen Verkehrsbehinderungen. Von 11 bis 19 Uhr ist sie wegen einer Demonstration offiziell gesperrt. Zu dem Protest aufgerufen hat der Bürgermeister der Gemeinde Gries am Brenner, um auf das wachsende Verkehrsaufkommen und die Belastung für die Anwohnerinnen und Anwohner vor Ort aufmerksam zu machen. Der Tarifstreit bei der Telekom ist vorbei. Arbeitgeber und die Gewerkschaft Verdi haben sich geeinigt. Ab August bekommen die rund 60.000 Beschäftigten 150 Euro pro Monat mehr. In einem Jahr gibt's dann nochmal 140 Euro obendrauf. Verdi-Mitglieder bekommen außerdem zum ersten Mal einen Extrabonus. Bis 2018 soll es zudem keine betriebsbedingten Kündigungen geben. Ein Bericht der Vereinten Nationen erhebt schwere Vorwürfe gegen israelische Soldaten und andere Sicherheitskräfte und wirft ihnen sexuelle Gewalt gegen Palästinenser vor. In dem Report von UN-Generalsekretär Guterres ist unter anderem die Rede von Vergewaltigungen und körperlicher Gewalt. Die israelische UN-Vertretung in New York reagierte empört und gab bekannt, den Kontakt mit dem Generalsekretariat abzubrechen. Im WM-Vorbereitungsquartier der DFB-11 bei Adidas in Herzogenaurach könnte es heute noch mal etwas lauter werden. Die Fußballnationalspieler bekommen Besuch von ihren Frauen, Freundinnen und Kindern. Im sogenannten Homeground gibt's dann noch mal die große Verabschiedung, bevor es morgen nach Frankfurt geht, wo am Sonntag das Testspiel gegen Finnland ansteht.
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3: Ich bin Birt Montasseri. Wer bei diesem sommerlichen Wetter meint, Grillen am Brombachsee sei eine tolle Idee, der oder die irrt. Polizei und Feuerwehr mussten jetzt zweimal in Pleinfeld deswegen anrücken. In einem Waldstück, etwa 100 Meter vom Badestrand entfernt, brannte jetzt ein Einmalgrill und der Boden darum. Die Feuerwehr konnte zum Glück schnell löschen. Kurze Zeit später gerieten mehrere Badegäste am Brombachsee wegen eines entzündeten Grills in Streit. Daher der Hinweis, im Bereich von Strand- und Freiflächen am Brombachsee ist offenes Feuer und Grillen verboten und wegen der hohen Waldbrandgefahr droht hier auch ein Bußgeld von mehreren tausend Euro, betont die Polizei.
4: Dankeschön, Birte. Ja, und bitte beachten, so trocken da draußen, Wahnsinn. Ja, vielleicht kommt Regen. Trauen Sie nach so viel Bilderbuch Sonne ausgerechnet jetzt am Wochenende die Gewitter zusammen, obwohl Christian König, der Radio 8 Wetterkönig, wir könnten ja wirklich den Regen gebrauchen.
5: Ja, diesmal haut's nicht hin mit dem punktgenauen Badewetter und Open-End-Sonne auch in den Abend rein. Das klappt heute noch, aber dann morgen und am Sonntag müssen wir uns örtlich auf teils kräftigere Schauer und Gewitter einstellen. Also wer draußen was geplant hat, bitte immer ein offenes Auge, ob da nicht doch was losbrodelt und dann flexibel reagieren, denn wir kommen dann nicht ohne nass von oben durchs ganze Wochenende.
4: Ja, aber die Natur freut sich natürlich, klar. Wir sind bei 18 Grad angelangt. Schauen wir nochmal nach Herzogenaurach. Dort, ja, Trainingsgelände der deutschen Fußballnationalmannschaft der Herren. Also 18 Grad dort. Dann viel Freude, wenn heute die Familie kommt. Und wir liegen bei 18 Grad derzeit bei Matthias, Radio 8 Wettermelder aus Fürnheim. Grüße nach Fürnheim. Liebe Autofahrer, hier ist Radio 8. Achtung, schauen wir nochmal auf die B13 bzw. auf die 2230. B13 immer noch dicht und zwar Weißenburg Richtung Eichstätt, Bereich Laubental, im Laubental hier zwischendrin nach einem Unfall Straße dicht. Treuchtlingen-Wettelsheim, die 2230, Aufräumarbeiten laufen hier und ja, voraussichtlich in Kürze wird die Straße wieder freigegeben. Alle Infos bei uns hier auf Radio 8. Blitzer gibt's keine, 0981 63 00. Melden bei Radio 8, wenn Sie was entdecken.
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4: stehen auf die 80er. Verrückter Film, verrückter Song, einfach grandios gewesen. Und ich kann mich noch erinnern, es war in der Schulzeit in den 80er Jahren, an Fasching habe ich mich als Ghostbuster verkleidet. Ne? Mit so einem Kanister hinten und einem alten Schlauch, ne, vom Staubsauger. Sah einigermaßen komisch aus. Und mit dem Gepäck war natürlich mit dem Walkman der Song dazu von Ray Parker Jr. Ghostbusters.
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4: Schön, dass Sie mit dabei sind. Hallo, es ist Freitag, der 29. Mai.

0: 9.12 Uhr, starten wir rein ins Wochenende.
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0: Ja, Volksfeste sind schon was Tolles, ne? Händel genießen, ein kühlendes Getränk. Ja, und dann natürlich die Fahrgeschäfte. Kann man alles erleben ab heute auf dem großen Heimat- und Volksfest in Wassertrüdingen. Heute geht's endlich los. Da freut sich auch die Rebecca Pfeiffer von der Tourist-Info in Wassertrüdingen. Und die weiß auch schon, welche Fahrgeschäfte von den Schaustellerinnen und Schaustellern aufgebaut wurden.
2: Wir haben wieder sehr beliebt unser Riesenrad auf jeden Fall wieder am Festplatz stehen. Ergänzt wird es dann auch noch durch klassische Autoscooter, immer sehr beliebt bei den Kindern und Jugendlichen. Dann gibt es darüber hinaus auch noch große Fahrgeschäfte, wie jetzt den Polyp oder den Swinger oder aber auch kleine Fahrgeschäfte wie Kinderkarussell und Schiffschaukel.
0: Ja, und den Machern vom Heimat- und Volksfest Wassertrüdingen ist es ganz, ganz wichtig, vor allem auch den Kleinen was zu bieten.
2: Ganz besonders hervorzuheben ist da auch der Volksfest Montag. Da haben wir natürlich reduzierte Preise und Ermäßigungen, aber auch ein ergänzendes Kinderprogramm. Da ist zum Beispiel der Zauberer im Festzelt. Wir haben aber auch Kinderschminken am Pavillon oder kostenloses Figurentheater, wo man einfach zuschauen kann.
0: Also heute der Auftakt, Wassertrüdingen Heimat- und Volksfest. Und die Familie Papert hat ihr großes, ihr wunderschönes Festzelt aufgebaut. Und auch da wird heute Abend richtig was geboten sein. Festwirt Christian Papert.
3: Ja, also am Freitag gibt es natürlich erstmal von der Stadt den Auszug mit der Blaskapelle, dem Einmarsch ins Zelt. Und dann gibt es den Abend der Betriebe mit den Krummis. Die Topband bekannt vom Cannstatter Wasen und vielen anderen großen Volksfesten wie Gäubodenvolksfest in Straubing. Auch jetzt hier in Wassertrüdingen.
0: Toll. Also viel Spaß am Wochenende heute bis Montag beim großen Heimat- und Volksfest in Wassertrüdingen. Mehr Infos dazu bei uns natürlich auf Radio 8 und auf radio8.de.

0: 9:22. Gute Nachrichten von der B13. B13 zwischen Weißenburg und Eichstätt nach einem schweren Unfall. Wieder frei, noch gesperrt, die 2230 Treuchtlingen-Bettelsheim. Da laufen noch die Aufräumarbeiten nach einem Unfall. Das Wetter wird ein bisschen ungemütlich am Wochenende. Achtung, aufgepasst, Gewitter ziehen rein.
1: Mit Sonne satt geht's ins Wochenende bei bis zu 29 Grad. Am Wochenende selbst wird's dampfiger, teils auch mit Schauern und Gewittern.
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0: gleich machen wir Station im Jahr 1980. Eine Hommage an Bob Marley von Stevie Wonder. Besser kann es nicht laufen. Master Blaster gleich hier.
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2: Mensch, Fra, wenn dir die Schnorken um die Ohren fliegen, ist nix mit Kuscheln. Jetzt hol ihr Muggergitter vor die Muggergittermacher in Ansbach. Dann läuft wieder was.
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0: Ja, bei uns läuft's auch Stunde für Stunde. Birte Montaseri, Franken um halb, Radio 8 Regional. Guten Morgen.
4: Morgen, Klaus.
0: Birte, im Kreis Weißenburg-Gunzenhausen gab's heute früh gleich zwei Einsätze für den Rettungshubschrauber.
4: Ja, nach ersten Informationen der Polizei Mittelfranken hat es zum Beispiel heute früh einen schweren Unfall auf der Staatsstraße 2230 zwischen Treuchtlingen und Wettelsheim gegeben. Demnach sind gegen 7 Uhr im Kreuzungsbereich ein LKW mit Anhänger sowie ein Kleintransporter zusammengestoßen. Der Fahrer des Kleintransporters wurde eingeklemmt. Feuerwehrleute mussten ihn befreien. Ein Rettungshubschrauber brachte ihn ins Krankenhaus. Es bestehe aber keine Lebensgefahr, sagte uns ein Polizeisprecher. In der Nähe der B13 zwischen Weißenburg und Laubenthal gab es zudem einen Einsatz wegen eines medizinischen Notfalls, und zwar in einem Waldstück. Für den Rettungsheli wurde darum vorübergehend ebenfalls die B13 gesperrt, aber auch hier ist die Sperrung mittlerweile wieder aufgehoben. In Nürnberg haben unbekannte Diebe in einer Nacht gleich dreimal zugeschlagen. Dabei hatten sie es gezielt auf Firmenfahrzeuge abgesehen, die zwischen Dienstagnachmittag und Mittwoch früh alle im Stadtteil Aibach parkten. Die Fahrzeuge standen in der Aibacher Hauptstraße, Motterstraße sowie in der Forstweierstraße. Die Diebe stahlen Werkzeuge und Materialien im Wert von rund 10.000 Euro, die Kripo Nürnberg ermittelt. Aus zwei Verbänden wird nun einer. Die Caritas-Verbände Fürth und Neustadt-Aisch fusionieren nämlich. Darüber haben die Mitglieder jetzt in einer Versammlung abgestimmt. Der neue Verband wird den Namen Caritas-Verbund Fürth und Neustadt-Aisch e.V. tragen. Damit ist der Weg für eine gemeinsame Zukunft geebnet, heißt es. Laut den Vorständen gehe es dabei aber nicht etwa um Einsparungen, sondern darum, eher den Ausbau der sozialen Angebote voranzutreiben. Dann noch eine gute Nachricht für Mittelfranken. Noch ist ja ein bisschen hin bis zur Landesgartenschau Bad Windsheim 2027. Familien haben aber bald die Möglichkeit, schon mal ein bisschen Landesgartenschauluft zu schnuppern bei einer Kinderbaustellenführung über das künftige Gelände, nämlich am 6. Juni. Bei dieser Führung werden nicht nur Fragen rund ums Kinder- und Jugendprogramm beantwortet oder die junge Gartenschau und die Schule im Grün. Es gibt sogar Baustellen-Bingo. Los geht's, 10.30 Uhr. Im Büro der Landesgartenschau. Da kriegt auch jeder so einen tollen Helm auf.
0: Toll, und stehen da auch große Bagger rum?
4: Ja, kann man herrlich mitspielen. Naja, wahrscheinlich nicht ganz so.
0: Aber hinterher wieder aufräumen.
4: Ja, bitteschön. 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
5: Nochmal Sonne pur von früh bis spät genießen, heißt für unsere Region dank Hochboris. Und das bei 27 bis an die 29 Grad. In der Nacht wird es dann allmählich wolkiger, bei Tiefstwerten um 14 Grad. Morgen haben wir Sonne und Wolken, ein paar Schauer oder auch Gewitter können dann schon im Laufe des Tages mal auftauchen, bei 26 bis 28 Grad. Der Sonntag ist eher gemischt und teilweise windiger mit einzelnen Schauern oder auch Gewittern bei rund 25 Grad.
0: Schöne Grüße nach Ramsberg an dem Brombachsee. Großer Brombachsee, so viel Zeit muss sein. Temperatur dort, Lufttemperatur 20 Grad. Und ich wünsche einen schönen Tag an der romantischen Straße. Rothenburg ob der Tauber. Hat sich jetzt wieder beruhigt nach dem Meistertrunk.
4: Ja.
0: War ein tolles Fest, grandios. Viele waren da. In Rothenburg aktuell auch 20 Grad. Haben wir gemessen am Marktplatz vor dem schönen, wunderbaren, historischen Rathaus. Tolle Stadt Rothenburg ob der Tauber. Grandios. So, was haben wir anzubieten? Nichts haben wir mehr anzubieten. Alle Straßen wieder frei. Sehr schön. Sie haben es mitbekommen bei Birte. Also die B13 wieder frei. Weißenburg, Eichstätt am Laubental. Hier ein medizinischer Notfall gewesen. Der Rettungshubschrauber wurde angefordert. Deswegen war die Straße dicht. Die B13 jetzt wieder frei. Frei auch Treuchtlingen-Wettelsheim. Die 2230, auch da gab es einen Unfall. Aufräumarbeiten gelaufen. Wir danken den Einsatzkräften. Blitz haben wir keine. 0981 63 00. Blitzer melden.
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0: Geschrieben als eine Hommage an Bob Marley. Wer singt Stevie Wonder Master Blaster grandios? Der Mann ist spitze, seine Songs, die bleiben im Ohr. Und deswegen hauen wir den Song jetzt raus zum Einstieg in diesen Freitagvormittag. Master Blaster, der besondere Song, hier in dieser Stunde von Stevie Wonder.
3: 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Mhm,
0: das ist genau mein Ding. Ich fühle mich da sofort angesprochen. 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
4: Oh, ja. Schönes Thema.
0: Mhm. 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

0: Achtung Autofahrer, neuer Stau hat sich gebildet auf der A6 Heilbronn Richtung Nürnberg zwischen Herrieden und dem Rastplatz Silberbach. 3 Kilometer Stau. Das bedeutet 11 Minuten Zeitverlust. Ich wünsche eine gute und vor allem eine sichere Fahrt Richtung Wochenende. Ja. 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
0: Wir danken dem Gesangsverein aus Dombühl für den Besuch und weiter frohes Singen. 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

0: Debbie Harry. Ja, auch schon 80 geworden im vergangenen Jahr.
1: Ernsthaft?
0: Ja.
1: Die gute Debbie.
0: Ja, wird Anfang Juli, glaube ich, wird sie, muss man die Karte schreiben, ne? 81, ne? Ja. Ach ja. Kurz vor Wochenende. Ja, und vor allem kurz vor Ende dieser Sendung nochmal ein geschwinder Blick auf das, was passiert ist heute Morgen. 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Die Top-Themen, Birte.
1: Im Kreis Weißenburg-Gunzenhausen hat es heute früh gleich 2 Vollsperrungen mit Rettungshubschrauber gegeben. Bei Treuchtling waren LKW und Kleintransporter zusammengestoßen. Eine Person kam per Rettungsheli ins Krankenhaus. Dann musste noch bei Weißenburg am Laubental ein Rettungshubschrauber landen. Und zwar wegen eines medizinischen Notfalls in einem Waldstück. Und knochentrocken ist es in Mittelfrankens Wäldern. Darum hat die Regierung von Mittelfranken angeordnet, dass die Piloten mit Luftbeobachtern am Wochenende wieder aufsteigen, um nach möglichen Bränden Ausschau zu halten. Allgemein gilt, offenes Feuer oder achtlos weggeworfene Zigaretten im Wald, auf Feldern, Wiesen unbedingt vermeiden, damit es ja zu keinen Waldbränden kommt.
0: Keine Kippen aus dem Auto werfen. Ist sowieso eine Sauerei.
1: Ja.
0: Und jetzt auch brandgefährlich. Also bitteschön, Vorsicht. Aber auf der anderen Seite natürlich das Wochenende genießen. Es kommt Regen rein, den wir dringend brauchen. Also schön aufpassen. Christian König, der Radio 8 Wetterkönig, meldet auch Gewitter. Also immer mal einen Blick nach oben richten, damit wir da sicher unterwegs sind. Ich wünsche ein fantastisches Wochenende. Bei allem, was Sie vorhaben, viel Freude. Freizeittipps natürlich bei uns heute auf dem Sender, radio8.de. Da haben wir auch einiges für Sie zusammengestellt und natürlich auch in der App. Ich sag, schönes Wochenende. Servus.
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1: Ich bin Oliver Urbanke. Die Zahl der Arbeitslosen in Bayern ist im Mai um fast 9.200 zurückgegangen. Knapp 313.600 Menschen im Freistaat waren nach Zahlen der Bundesagentur für Arbeit ohne Job. Das ergibt eine Arbeitslosenquote von 4%. Janina Singer berichtet.
2: Es gibt gut 7.000 Arbeitslose mehr als letztes Jahr in Bayern. Aber dieses Plus im Vorjahresvergleich fällt geringer aus als zuletzt. Und der im Mai übliche Rückgang der Arbeitslosenzahl ist dieses Jahr deutlicher als in den letzten Jahren. Von einer Erholung am Arbeitsmarkt könne man aber noch nicht sprechen, sagt die Arbeitsagentur.
1: Im Bierland Deutschland wird das alkoholfreie Bier immer beliebter. Inzwischen ist jeder 9. Liter Bier, der getrunken wird, alkoholfrei. Das zeigen Zahlen vom Deutschen Brauerbund. 2019 war es nur jeder 12. Liter. Der Pro-Kopf-Verbrauch von Bier lag im vergangenen Jahr bei rund 84 Litern. Die Kassenärzte warnen vor erheblichen Umsetzungsproblemen bei der geplanten Teilkrankschreibung im Job. Der Aufwand für die Praxen, sich für eine kluge Entscheidung bei den Arbeitgebern nach den Vor-Ort-Bedingungen zu erkundigen, sei vollkommen unleistbar, heißt es. Angesichts hoher Fehlzeiten im Job sollten Beschäftigte sich bei längeren Erkrankungen auch nur teilweise krankschreiben lassen können. Und zwar 25%, 50% oder 75%, so der Plan der Regierung. Nach dem Einschlag einer russischen Drohne in ein Wohnhaus im Osten Rumäniens verlangt das EU- und NATO-Land mehr Mittel zur Abwehr. Wie das Außenministerium in Bukarest mitgeteilt hat, habe man das NATO-Generalsekretariat um schnelle Lieferungen von Drohnenabwehrtechnik gebeten. Der Einschlag der Drohne hatte einen Brand im Hochhaus ausgelöst und 2 Menschen verletzt. Der Einschlagsort liegt in der Nähe eines ukrainischen Hafens, den Russland regelmäßig attackiert. Der deutsche Tennisstar Alexander Zverev ist bei den French Open in der 3. Runde heute Abend gefordert. Der Hamburger trifft als klarer Favorit auf den Franzosen Quentin Alice. Nach dem Aus des Weltranglisten-Ersten Jannik Sinner aus Italien ist Zverev der heißeste Anwärter für den Titel. Es wäre sein erster Triumph bei einem Grand-Slam-Turnier.
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3: Ich bin Birt Montasseri. Im Kreis Weißenburg-Gunzenhausen musste heute früh gleich 2-mal der Rettungshubschrauber landen. Zwischen Treuchtlinge und Wettelsheim stießen laut Polizei ein LKW mit Anhänger sowie ein Kleintransporter zusammen. Der Fahrer des Kleintransporters wurde eingeklemmt, Feuerwehrleute konnten ihn aber befreien. Dann brachte der Rettungshubschrauber den Fahrer ins Krankenhaus. Lebensgefahr bestehe aber nicht, so ein Polizeisprecher. Bis kurz vor 9:30 gab es hier eine Vollsperrung. Kurz darauf musste auch die B13 Weißenburg-Laubenthal für einen Einsatz mit Rettungshubschrauber gesperrt werden. Hier gab es allerdings keinen Unfall, sondern einen medizinischen Notfall in einem nahegelegenen Waldstück, so die ILS Mittelfranken Süd. Das Wetter: Hoch Boris bietet uns noch einmal einen Tag mit viel Sonnenschein und Temperaturen bis 29 Grad. Kommende Nacht wird es dann etwas wolkiger. Tiefstwerte auch nur so um die 14 Grad. Am Samstag gibt es zunächst dann Sonne-Wolken im Wechsel und möglicherweise im Tagesverlauf auch Schauer oder Gewitter bei 26 bis 28 Grad. Zum Sonntag ist es dann auch wechselhaft und windig mit ebenfalls Schauern oder Gewittern bei etwa 25 Grad. Kurzer Blick noch auf die Straßen in Mittelfranken. Eine Meldung von der A6, Heilbronn Richtung Nürnberg. Zwischen Aurach und dem Rastplatz Silberbach momentan 6 Kilometer Stau, macht etwa 14 Minuten extra Fahrzeit, so der ADAC. Blitze haben wir aktuell keine. Sollten Sie welche entdecken, gerne melden per Telefon oder WhatsApp über die 0981 63 00. Gute Fahrt.

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1: Ja, wir haben die besten Freizeittipps für Ihre Pfingstferien. Und wir von Radio 8 sind Ihr ständiger Begleiter auch in Richtung Wochenende. Und beim Radio hat sich in all den Jahren und Jahrzehnten ja so einiges verändert. Und was genau, das können wir uns derzeit auch in Feuchtwangen anschauen. Im Fränkischen Museum nämlich. Da wird ein Teil der privaten Radiosammlung von Holger und Hans Knauer ausgestellt. Wie diese Leidenschaft vor 35 Jahren begann, das hat uns Kurator Markus Beierlein erzählt.
2: Damals war Holger Knauer, ein Freund von mir, und ich öfter auf den Sperrmüll unterwegs. Und da hat man immer so das ein oder andere alte Radio gefunden. Und dann ging es weiter, dass wir ab und zu auf Flohmarkt gegangen sind und ja, da noch ein Stück dazu gekauft haben und dann wieder ein schönes gesehen haben. Und so ist langsam diese Leidenschaft entstanden und die Sammlung wurde größer und größer und wir sind mittlerweile bei einigen tausend Exponaten.
1: Unter dem Titel Das magische Auge, eine Zeitreise mit Schätzen der Radiogeschichte, können wir die Radios jetzt nicht nur anschauen.
2: Bei uns war nicht nur wichtig, dass man die ansehen kann, sondern dass es da auch ein breites Feld gibt, dass wir Sachen auch zum Anfassen haben und zum direkten Wahrnehmen. Das heißt, es stehen dann zum Beispiel auch Radios in unserer Ausstellungen, an denen die Besucher auch selber einstellen können, die Sender. Wir haben so ein kleines Technik-Eck, in dem erklärt wird, wie überhaupt ein Radio funktioniert, was eine Röhre ist. Und wir spielen auch mit Frequenzen.
1: Und als besonderes Highlight, da wurde ein Wohnzimmer nachgebaut, das auch ein Begegnungsort für die Besucher sein soll. Die Ausstellung geht noch bis Anfang September zu den üblichen Öffnungszeiten des Feuchtwanger Museums. Der Eintritt, der ist frei. Viel Spaß!
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0: 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Bis zu den Nachrichten.
1: Hast das schon mitgekriegt? Die Muggelgittermacher in Ansbach haben jetzt auch Muggelgitter-Bändeltüren. Toll, da kommst du ja vor. Wer Cowboy im Saloon?
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3: Ich bin Birt Montasseri. Dieser Streit in Nürnberg mit einem Messer hat zu einem Haftbefehl geführt. Am Nachmittag gerieten drei Männer in einer Parkanlage an der Archivstraße in einen handfesten Streit. Laut Polizei schlugen ein 37-Jähriger und ein 30-Jähriger einen 34-Jährigen zunächst zu Boden.
4: Dann zog der Jüngere auch noch ein Messer und verletzte den 34-Jährigen damit. Die Polizei konnte die zwei Angreifer in der Nähe vorläufig festnehmen. Bis der Rettungsdienst eintraf, sorgte eine Streife des USK Mittelfranken den Verletzten. Er kam in ein Krankenhaus. Die Staatsanwaltschaft Nürnberg-Fürth hat Haftantrag gegen den 30-jährigen Angreifer gestellt. Inzwischen hat ein Haftrichter auch schon einen Haftbefehl erlassen. Die Kripo Nürnberg ermittelt jetzt weiter. Chiara Bischoff, Radio 8 in Nürnberg.
3: Im Kreis Weißenburg-Gunzenhausen musste heute früh gleich zweimal der Rettungshubschrauber landen. Zwischen Treuchtlingen und Wettelsheim stießen laut Polizei ein LKW sowie ein Kleintransporter zusammen. Der Fahrer des Kleintransporters wurde eingeklemmt. Feuerwehrleute konnten ihn befreien. Dann brachte der Rettungshubschrauber ihn ins Krankenhaus. Lebensgefahr bestehe aber nicht, sagte uns ein Polizeisprecher. Bis kurz vor 9:30 gab es hier eine Vollsperrung. Kurz darauf musste auch die B13 in Weißenburg-Laubenthal für einen Einsatz mit Rettungshubschrauber gesperrt werden. Hier gab es allerdings keinen Unfall, sondern einen medizinischen Notfall in einem nahegelegenen Waldstück, so die ILS Mittelfranken. Ein Zeuge hat jetzt im Wassertrüdingen dafür gesorgt, dass eine Alkoholfahrt aufgedeckt wurde. Laut Polizei meldet sich der Mann bei ihnen, weil er einen anscheinend Betrunkenen bemerkt, der auf dem Parkplatz eines Supermarktes in ein Auto steigt. Kurz darauf klingelt die Polizei bei dem Fahrer. Ein erster Test ergibt einen Wert von knapp unter einem Promille. Der Mann musste zur Blutentnahme ins Krankenhaus und gegen ihn läuft ein Verfahren. Zudem droht ihm noch ein Fahrverbot von einem Monat. Soweit Franken um halb Radio 8 regional. Für Sie alles übrigens zum Nachlesen auf radio8.de und in der Radio 8 App. Jetzt das Wetter. Heute haben wir noch mal richtig schön viel Sonnenschein, Temperaturen bis 29 Grad. Kommende Nacht, da ziehen einige Wolken auf. Es kühlt runter auf etwa 14 Grad. Am Samstag gibt es zunächst einen Sonne-Wolken-Mix und in der zweiten Hälfte vor allem dann auch möglicherweise Schauer oder Gewitter bei 26 bis 28 Grad. Zum Sonntag wird es dann wechselhafter und windiger mit ebenfalls Schauern oder Gewittern bei dann nur noch um die 25 Grad. Kurzer Blick auch noch auf die Straßen in Mittelfranken. 10.33 Uhr. Wir haben die A6 dabei. Heilbronn Richtung Nürnberg zwischen Aurach und Ansbach. Momentan noch immer 6 Kilometer Stau und etwa 16 Minuten extra Fahrzeit, sagt der ADAC. Außerdem in der Gegenrichtung, also A6 Nürnberg Richtung Heilbronn, zwischen Neuendettelsau und Lichtenau, Gefahr durch ein defektes Fahrzeug. Blitzer haben wir aktuell nicht gemeldet. Aber falls Sie das anders sehen und einen Blitzer entdecken, gerne melden per Telefon oder WhatsApp über die 0981 63 00. Und ich wünsche Ihnen eine gute und vor allem sichere Fahrt.

Das sind die letzten Stunden vor dem Wochenende. Es ist Freitag. 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
1: Ab geht's ins Wochenende. Viel Spaß bei allem, was Sie vorhaben. Vielleicht sieht man sich ja auf dem Heimat- und Volksfest in Wassertrüdingen. Heute geht's los, Wetter passt und Bürgermeister Jörg Edelmann, der freut sich schon auf 4 schöne Tage auf dem Festplatz und er freut sich auf den Gerstensaft.
2: Ich find's sehr gut. Es ist sehr würziges Bier und ja, vielversprechend. Macht auf jeden Fall Spaß beim Trinken.
1: Prost auf ein schönes Fest und ein schönes Wochenende.
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1: Ich bin Oliver Urbanke. Hat Ex-Verkehrsminister Scheuer im Zusammenhang mit der gescheiterten Pkw-Maut gelogen? Das soll jetzt das Landgericht Berlin klären, das eine Anklage wegen Falschaussage zugelassen hat. Die Berliner Staatsanwaltschaft wirft dem 51-Jährigen vor, vor dem Mautuntersuchungsausschuss des Bundestags gelogen zu haben. Scheuer weist den Vorwurf zurück. Die gescheiterte Maut hat die Steuerzahler rund 240 Millionen Euro gekostet. Ob der aktuelle Tankrabatt der Bundesregierung nach dem 1. Juli verlängert wird, ist noch unklar. Brandenburgs Regierungschef Woidke hält eine Verlängerung für sinnvoll. Katrin Müller berichtet.
2: Der Tankrabatt hat gewirkt und muss klar verlängert werden, so Brandenburgs Ministerpräsident Woidke. Schließlich müssten Pendlerinnen und Pendler weiterhin zur Arbeit kommen und der Verdienst dürfe am Ende nicht komplett von den hohen Sprit- und Energiepreisen aufgefressen werden. Verbraucherschützer sehen den Tankrabatt und eine mögliche Verlängerung allerdings kritisch. Sie werfen den Mineralölkonzernen vor, die Steuersenkung immer noch nicht vollständig an die Kundinnen und Kunden weiterzugeben.
1: Die Arbeitslosigkeit im Freistaat ist im Mai leicht zurückgegangen. 313.600 Menschen waren arbeitslos gemeldet. Das sind rund 9.200 weniger als im April. Wie die Bundesagentur für Arbeit in Nürnberg weiter mitteilt, lag die Arbeitslosenquote im Mai bei 4%. Im April waren es noch 4,1%. Der Rückgang sei saisonbedingt üblich, heißt es von der Agentur. Mehr als jeder zweite Beschäftigte in Deutschland wünscht sich kürzere Arbeitszeiten. Bei Männern mit Kind sind es sogar 63%, wie eine Umfrage im Auftrag des Deutschen Gewerkschaftsbunds zeigt. Männer arbeiten laut der Umfrage im Durchschnitt 37,1 Stunden, Frauen 30,8 Stunden pro Woche. Die aktuelle Arbeitszeitdebatte gehe an der Lebenswirklichkeit von Familien komplett vorbei, so der DGB. Der Fahrdienstvermittler Uber führt in Deutschland eine neue In-App-Funktion ein, die es Fahrgästen erlaubt, während der Fahrt den Ton im Fahrzeug aufzuzeichnen. Das Unternehmen möchte damit das Sicherheitsgefühl der Nutzerinnen und Nutzer stärken. Das Tool erweitert das bestehende Sicherheitsangebot der Plattform, zudem bereits Funktionen wie das Teilen des Standorts mit Kontakten oder ein In-App-Notruf gehören.
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3: Ich bin Birte Montas-Seri. Aus zwei Verbänden wird nun einer. Die Caritas-Verbände Fürth und Neustadt-Aisch fusionieren nämlich. Darüber haben die Mitglieder in einer Versammlung abgestimmt. Der neue Verband wird den Namen Caritas-Verbund Fürth und Neustadt-Aisch e.V. tragen. Damit ist der Weg für eine gemeinsame Zukunft geebnet. Laut den Vorständen gehe es bei dieser Entscheidung aber nicht etwa um Einsparungen, sondern um den Ausbau der sozialen Angebote. Das Wetter hoch. Boris bietet uns noch einmal einen Tag mit viel Sonnenschein und Temperaturen bis 29 Grad. Kommende Nacht wird's dann etwas wolkiger. Tiefstwerte auch nur so um die 14 Grad. Am Samstag gibt's zunächst dann Sonne, Wolken im Wechsel und möglicherweise im Tagesverlauf auch Schauer oder Gewitter bei 26 bis 28 Grad. Zum Sonntag ist es dann auch wechselhaft und windig mit ebenfalls Schauern oder Gewittern bei etwa 25 Grad. Dann das Neueste von den Straßen im Mittelfranken. A6 Heilbronn Richtung Nürnberg zwischen Aurach und Ansbach momentan 8 Kilometer Stau mit mindestens 18 Minuten Zeitverlust, so der ADAC. Außerdem in der Gegenrichtung A6 Nürnberg Richtung Heilbronn zwischen Neuendettelsau und Lichtenau Gefahr durch ein defektes Fahrzeug. Blitzer sind uns aktuell nicht gemeldet. Sollten Sie einen entdecken, gerne Bescheid geben per Telefon oder WhatsApp über die 098 163 00. Gute Fahrt.
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1: Wir schauen nach Dinkelsbühl. Das Landestheater Dinkelsbühl, das präsentiert Ihnen das Lustspiel Kohlhiesels Töchter, das er in dieser Woche Premiere gefeiert hat. Heute Abend um 19.30 Uhr gibt es eine weitere Vorstellung auf der Freilichtbühne am Wehrgang. Infos und Tickets unter landestheater-dinkelsbühl.de. Dann schauen wir nach Wald bei Gunzenhausen. Die Haus am See Session, die gibt's jeden Freitag und auch heute bis Ende August mit internationalen, nationalen und regionalen Bands und Künstlern. Heute geht's los ab 19 Uhr am Seezentrum Wald bei Gunzenhausen beim Haus am See. Infos auch hier im Netz unter hausamsee-seenland.de. Der Eintritt ist frei. Bis einschließlich Montag wird ordentlich gefeiert in Wassertrüdingen. Da steigt ja das Heimat- und Volksfest. Heute geht's los. Um 16 Uhr beginnt schon der Rummel auf dem Festplatz. Und das Programm gibt's auch hier im Netz unter wassertrüdingen.de. Und was im Festzelt Papert so abgeht, das steht auch im Netz unter festzelte-papert.de für Sie. Dann schauen wir nach Absberg. Der Seenlandmarkt, der steigt dort unter dem Motto Kunst, Kultur, Kulinarik in Absberg auf dem Festplatz. Morgen am Samstag von 12 bis 20 Uhr und am Sonntag von 10 bis 18 Uhr. Über 100 Aussteller präsentieren hier ihre selbstgemachten Produkte, Kunsthandwerk und lokale Spezialitäten. Das Ganze mit einem abwechslungsreichen Musik- und Unterhaltungsprogramm. Dann schauen wir nach Bad Windsheim. Das kostenlose Schnuppergolfen steht hier an am Sonntag, und zwar beim Golfclub in Bad Windsheim. Wenn Sie Lust haben, alle Infos und mehr zur Anmeldung unter Telefon 09841 50 27 oder im Netz unter golf-bw.de. 09841 50 27, das wäre die Nummer. Kostenloses Schnuppergolfen am Sonntag beim Golfclub Bad Windsheim. Und im Rahmen der Gunzenhäuser Samstagskonzerte spielen morgen von 10:30 bis 13 Uhr die Knotzheimer Musikanten, und zwar direkt auf dem Marktplatz in Gunzenhausen. Live und in Farbe sozusagen. Viel Spaß wünschen wir. Die Konzerte finden übrigens aber nur bei trockenem Wetter statt. 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
3: Ich bin Wirt Montasseri. Dieser Streit in Nürnberg hat mit einem Haftbefehl geendet. Am Nachmittag gerieten drei Männer in einer Parkanlage an der Archivstraße in einen handfesten Streit. Laut Polizei schlugen ein 37-Jähriger und ein 30-Jähriger einen 34-Jährigen zu Boden.
4: Dann zog der Jüngere auch noch ein Messer und verletzte den 34-Jährigen damit. Die Polizei konnte die zwei Angreifer in der Nähe vorläufig festnehmen. Bis der Rettungsdienst eintraf, versorgte eine Streife des USK Mittelfranken den Verletzten. Er kam in ein Krankenhaus. Die Staatsanwaltschaft Nürnberg-Fürth hat Haftantrag gegen den 30-jährigen Angreifer gestellt. Inzwischen hat ein Haftrichter auch schon einen Haftbefehl erlassen. Die Kripo Nürnberg ermittelt jetzt weiter. Chiara Bischoff, Radio 8 in Nürnberg.
3: Ein Mann in Allersberg hat jetzt einen Online-Betrug wohl zu spät festgestellt. Der Mann hatte online eine Verkaufsanzeige aufgegeben. Eine Frau meldete sich, die den Kauf über eine sichere Zahlung angeblich abwickeln wollte, so die Polizei. Der 30-Jährige erhielt dann eine E-Mail mit einem Link, der ihn auf eine Internetseite brachte. Dort meldete er sich mit seinen Daten an und verifizierte sich mit Videos und Kopfbewegungen. Als ihm bewusst geworden war, dass es wohl sich eher um ein Betrug handelte, war es allerdings schon zu spät. Von seinem Konto waren knapp über 1.300 Euro verschwunden. Wie werden Nachrichten aus der Region aufbereitet? Wie entsteht überhaupt die Playlist im Radio? Antworten auf diese und viele andere Fragen hat jetzt der Gesangsverein Dombühl bekommen. Eine Gruppe des Vereins hat uns nämlich jetzt in den Radio 8 Sende- und Produktionsstudios besucht und bei einer Führung viel zum Thema Radio erfahren. Interesse und Begeisterung waren groß.
5: Sehr gut. Ich habe daheim nur Radio 8 auf alle in die zwei Autos und daheim in der Küche. War interessant, sehr schön.
6: Mir hat es sehr gut gefallen und es war sehr interessant, wie das alles abläuft und was dahinter steckt, die ganze Arbeit und das doch war sehr interessant.
7: Es war wirklich sehr schön, mich hat schon das tolle Haus so beeindruckt. Es ist ja ein ganz schönes Haus mit den vielen schönen Räumen und die Möbel, die Einrichtungen. Auch die Information war wirklich toll.
3: Und wenn Ihr Verein auch an einer Führung interessiert ist, schreiben Sie uns einfach eine Mail an info@radio8.de. 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Heute gibt's nochmal den ganzen Tag über viel Sonnenschein, Temperaturen bis 29 Grad. Kommende Nacht, da kommen dann die ersten Wolken auf. Es kühlt runter auf etwa 14 Grad. Und am Samstag selbst, da haben wir zunächst einen Sonne-Wolken-Mix, möglicherweise aber auch Schauer oder Gewitter bei 26 bis 28 Grad. Am Sonntag wird es dann wechselhaft und windig mit ebenfalls Schauern oder Gewittern, höchstens 25 Grad. Dann ein Blick auf die Straßen. 11.33 Uhr, A6 Heilbronn Richtung Nürnberg zwischen Aurach und dem Rastplatz Silberbach. Aktuell 8 Kilometer Stau und etwa 18 Minuten Fahrzeit obendrauf. Dann die A6 Nürnberg Richtung Heilbronn zwischen Neuendettelsau und Lichtenau noch Gefahr durch ein defektes Fahrzeug. Ansonsten wünsche ich Ihnen gute und vor allem sichere Fahrt in Richtung Wochenende.

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1: Ich bin Oliver Urbanke. Ex-Verkehrsminister Scheuer muss vor Gericht. Die Staatsanwaltschaft Berlin wirft ihm Falschaussage im Zusammenhang mit seiner geplanten Pkw-Maut vor, die der Europäische Gerichtshof 2019 gekippt hatte. Katrin Müller berichtet.
2: Die Regierung musste die Verträge kündigen und den künftigen Betreibern mehr als 240 Millionen Euro Schadenersatz zahlen. Im späteren Untersuchungsausschuss kam dann die Frage auf, ob die Betreiber angeboten hätten, mit der Unterschrift unter die Mautverträge bis zur EuGH-Entscheidung zu warten. An so ein Angebot hätten sich Scheuer und ein Ex-Staatssekretär aber nicht erinnern können. Die Anklage wirft ihnen nun bewusste Falschaussagen vor.
1: Der Arbeitsmarkt in Bayern hat sich im Mai auch saisonbedingt leicht erholt. 313.600 Menschen waren diesen Monat im Freistaat ohne Job. Das ist ein leichter Rückgang im Vergleich zum April. Damit liegt die Arbeitslosenquote aktuell bei 4%. Der für die Jahreszeit übliche Rückgang der Arbeitslosenzahl ist zudem deutlicher ausgefallen als in den Jahren zuvor. Gerade nachts und bei schlechtem Wetter ist er bei vielen Menschen eine beliebte Alternative zum Taxi, der Fahrdienstvermittler Uber. Damit sich die Kundinnen und Kunden während der Fahrt möglichst sicher fühlen, kommt jetzt eine neue Funktion in der Uber-App nach Deutschland. Die Fahrgäste sollen die Möglichkeit haben, während der Fahrt Tonaufnahmen im Fahrzeug zu machen. Bisher war es bereits möglich, den Live-Standort zu teilen und Notrufe über die App zu tätigen. 2 Tage nach dem Unfall mit 2 getöteten 12-Jährigen hat die Stadt Dinslaken mit einer Gedenkminute und Trauerbeflaggung ihre Anteilnahme gezeigt. An der Gedenkminute um 9.15 Uhr nahmen Stadtverwaltung, Schulen und viele Betriebe der Stadt teil. Eine 47-jährige Frau war am Mittwoch mit ihrem Auto in eine Schülergruppe gefahren. Unfallursache könnte ein Ohnmachtsanfall der Frau gewesen sein. Der Tankstelleninteressensverband hält nichts von einer Verlängerung des Tankrabatts. Denn das Hauptproblem bleibe. Die Konzerne melken den deutschen Markt mehr als in anderen Ländern, so ein Verbandssprecher in der Rheinischen Post. Als Beispiel nennt er Österreich. Dort koste Super 1,70 Euro pro Liter. Das sei auch bei uns möglich, wenn die Konzerne nicht so abkassieren würden.
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3: Ich bin Birte Montasseri. Im Kreis Weißenburg-Gunzenhausen musste heute früh gleich 2-mal der Rettungshubschrauber landen. Zwischen Treuchtlinge und Wettelsheim stießen laut Polizei ein LKW mit Anhänger sowie ein Kleintransporter zusammen. Der Fahrer des Kleintransporters wurde eingeklemmt, Feuerwehrleute konnten ihn aber befreien. Dann brachte der Rettungshubschrauber den Fahrer ins Krankenhaus. Lebensgefahr bestehe aber nicht, so ein Polizeisprecher. Bis kurz vor 9:30 gab es hier eine Vollsperrung. Kurz darauf musste auch die B13 Weißenburg-Laubenthal für einen Einsatz mit Rettungshubschrauber gesperrt werden. Hier gab es allerdings keinen Unfall, sondern einen medizinischen Notfall in einem nahegelegenen Waldstück, so die ILS Mittelfranken Süd.
4: Ja, und wir schauen uns die beiden Unfälle auch gleich nochmal im genaueren an. Dankeschön an Birte für die Infos. Wir schauen jetzt aufs Wetter. Wenn Sie noch nie mehr Nachrichten nachlesen wollen, das wollte ich sagen, dann schauen Sie doch einfach vorbei auf radio8.de oder in der App. Jetzt aber das Wetter. 24 Grad haben wir da in Nenzlingen. Andreas meldet 24 Grad in Burghaslach. Dankeschön fürs Reinmelden. Mit Hochboris gibt es heute nochmal Sonne pur in der Region. Nachts dann bewölkt mit Werten um 14 Grad. Morgen Sonne-Wolken-Mix bei 28. Am Nachmittag, da bilden sich dann teils Schauer und Gewitter. Sonntag wird es wechselhafter, es ist dann recht windig bei 23 Grad und es gibt auch dann immer mal wieder Schauer und Gewitter. 12 Uhr und 3 Minuten haben wir es, Radio 8 hier mit dem Verkehrsservice. Und da schauen wir auf die A6 Heilbronn Richtung Nürnberg. Und zwar zwischen Aurach und Ansbach. Hier haben wir aktuell 8 Kilometer Stau. Es dauert laut dem ADAC hier bis zu 25 Minuten länger. Grund sind wohl die Bauarbeiten. Hier ist nämlich der rechte Fahrstreifen gesperrt. Blitzer haben wir noch einen. Und zwar hat sich da der Johannes gemeldet. Danke. Und zwar am Ortsausgang 9 Dettelsau in Richtung Schlauersbach. Wenn Sie noch mehr gesehen haben, Staus und Blitzer, gerne reinmelden. Das Ganze geht per Telefon oder WhatsApp ganz kostenlos unter der 0981 63 00. Ich wünsche weiterhin gute und vor allem sichere Fahrt.
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4: Tja, wie gesagt, im Kreis Weißenburg-Gunzenhausen war heute einiges los für Feuerwehr, Polizei und Rettungskräfte. Und auch der Rettungshubschrauber musste hier ausrücken. Wir schauen uns das Ganze gleich nochmal genauer an. Jetzt aber erstmal starten wir rein mit einfach guter Musik. Das ist David Bowie, Let's Dance. Es geht Richtung Wochenende mit bestem Wetter. Hier bei uns auf Radio 8 gibt's die Musik dazu. Schön, dass Sie dabei sind.

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0: Fool's Garden ist das Lemon Tree hier bei uns auf Radio 8. Ja, im Kreis Weißenburg-Gunzenhausen war heute schon einiges los für Feuerwehr, Polizei und Rettungskräfte. Obendrauf war auch noch der Rettungshubschrauber zu zwei Einsätzen unterwegs. Birte Montaseri aus der Radio 8 Nachrichtenredaktion. Was war da los?
1: Ja, gegen 7 Uhr gab es zunächst heute früh einen schweren Verkehrsunfall auf der Staatsstraße 2230 zwischen Treuchtlingen und Wettelsheim. An einer Kreuzung waren hier nämlich ein LKW mit Anhänger und ein Kleintransporter zusammengestoßen. Der Fahrer des Kleintransporters wurde dabei eingeklemmt. Feuerwehrleute konnten ihn aber befreien. Dann kam der Rettungshubschrauber, um den Verletzten ins Krankenhaus zu bringen. Übrigens zum Glück keine Lebensgefahr. Gegen 9.30 Uhr war die Strecke wieder frei und bis dahin gab es also eine Umleitung für den Pendlerverkehr.
0: Und wo und warum gab es dann noch einen Einsatz für den Rettungshubschrauber?
1: Ja, das war auf der B13 zwischen Weißenburg und Laubenthal. In einem nahegelegenen Waldstück kam es hier heute früh zu einem medizinischen Notfall. Der Rettungshubschrauber konnte dort natürlich nicht selbst landen. Um so schnell wie möglich zu der betroffenen Person zu gelangen, wurde darum hier die B13 vollgesperrt. Und kurz nach 9 war aber auch die B13 wieder frei.
0: Also Dankeschön, Birte, für die Infos und vielen Dank auch an alle Rettungskräfte, die hier im Einsatz waren.

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Es wird nochmal heiß in der Region. Meine Kollegin Birte Montaseri hat gleich ein paar Tipps für alle, die mit dem Auto jetzt unterwegs sind. Dazu gleich mehr in Franken um halb, Radio 8 Regional.

0: Das sind die Pet Shop Boys, Always on My Mind hier bei uns auf Radio 8. Und gleich ist Falco hier bei uns.
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0: Mit dem besonderen Song der Stunde gleich in voller Länge hier auf Radio 8.
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0: Und bei mir im Studio Birte Montaseri. Hallo Birte.
5: Hallo Finn.
0: Ja, vielleicht steigen Sie gleich ins Auto und fahren Richtung Wochenende. Aber erstmal haben Sie vielleicht auch mit der Hitze im Auto zu kämpfen.
5: Tja, und bei diesen Temperaturen im Auto noch einen kühlen Kopf zu bewahren, ist auch gar nicht so leicht. Der ADAC Nordbayern hat deswegen Tipps veröffentlicht und räumt schon mal mit einem Irrglauben auf. Die Autofarbe hat gar keinen Einfluss auf die Innentemperatur.
6: Hilfreicher sei es aber, möglichst im Schatten zu parken. Und wer da keinen Platz mehr findet, sollte mit einem Thermoschutz die Windschutzscheibe abdecken. Kinder und Tiere sollte man bei diesen Temperaturen auf keinen Fall im Wagen zurücklassen. In 10 Minuten heizt sich ein Wagen gleich um etwa 10 Grad auf. Die Klimaanlage einzuschalten lohnt sich übrigens erst bei Strecken über 5 Kilometer. Bis dahin den Innenraum mit geöffneten Fenstern lüften. Und wenn die Klimaanlage läuft, dann bitte nur bei geschlossenen Fenstern. Andreas Fischer, Radio 8 in Mittelfranken.
5: Dieser Streit in Nürnberg hat zu einem Haftbefehl geführt. Am Nachmittag gerieten 3 Männer in einer Parkanlage an der Archivstraße in einen handfesten Streit samt Messer. Laut Polizei schlugen zunächst ein 37-Jähriger und ein 30-Jähriger einen 34-Jährigen zu Boden.
7: Dann zog der Jüngere auch noch ein Messer und verletzte den 34-Jährigen damit. Die Polizei konnte die 2 Angreifer in der Nähe vorläufig festnehmen. Bis der Rettungsdienst eintraf, versorgte eine Streife des USK Mittelfranken den Verletzten. Er kam in ein Krankenhaus. Die Staatsanwaltschaft Nürnberg-Fürth hat Haftantrag gegen den 30-jährigen Angreifer gestellt. Inzwischen hat ein Haftrichter auch schon einen Haftbefehl erlassen. Die Kripo Nürnberg ermittelt jetzt weiter. Chiara Bischoff, Radio 8 in Nürnberg.
5: Noch ist es ja ein bisschen hin bis zur Landesgartenschau in Bad Windsheim 2027. Familien haben aber bald die Möglichkeit, schon vorab ein bisschen Landesgartenschauluft zu schnuppern bei einer Kinderbaustellenführung über das künftige Gelände, nämlich am 6. Juni. Bei dieser Führung werden nicht nur Fragen rund um das Kinder- und Jugendprogramm beantwortet, die junge Gartenschau oder auch die Schule im Grünen werden vorgestellt. Es gibt auch Baustellenbingo. Los geht's um 10.30 Uhr im Büro der Landesgartenschau und da kriegt jeder auch erstmal so einen schicken Baustellenhelm. 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
0: Dankeschön, Birte, für die Infos. Da haben wir 24 Grad in Wilburg-Stetten. Das hat uns die Stefanie gemeldet. Dankeschön, 24 Grad aktuell auch in Geilmarsgarten. Mit Hochborris gibt's heute nochmal Sonne pur in der Region. Nachts dann bewölkt mit Werten um 14 Grad. Morgen Sonne-Wolken-Mix bei 28. Am Nachmittag, da bilden sich dann teils Schauer und Gewitter und es wird windig. Sonntag wechselhafter, auch hier recht windig. Bei 23 Grad immer mal wieder Schauer und Gewitter.
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0: 12 Uhr und 33 Minuten haben wir es. Radio 8 hier mit dem Verkehrsservice. Da schauen wir nach Fürth und zwar auf die B8 in der Henri-Dunant-Straße und zwar zwischen Königsplatz und Erlanger Straße. Da ist gerade eine Vollsperrung in beide Richtungen. Grund ist ein Feuerwehreinsatz. Ortskundige Autofahrer werden hier gebeten, das Gebiet weiträumig zu umfahren. Dann haben wir noch die A6 Heilbronn Richtung Nürnberg und zwar zwischen Aurach und Ansbach. 10 Kilometer Stau haben wir aktuell. Es dauert hier mal mindestens 20 Minuten länger. Grund sind wohl Bauarbeiten. Hier ist der rechte Fahrstreifen nämlich aktuell gesperrt. Blitzer haben wir noch einen und zwar am Ortsausgang Neuendettelsau in Richtung Schlauersbach. Gemeldet hat uns das der Johannes. Dankeschön. Und wenn Sie noch mehr gesehen haben, Staus, Blitzer oder eine andere Verkehrsmeldung, die Sie gerne mal reinmelden möchten, um andere Autofahrer zu warnen, gerne einfach melden per Telefon oder WhatsApp an die 0981 63 00. Ich wünsche weiterhin gute Fahrt.
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0: Es ist wirklich absolutes Sommerwetter da draußen. Heute kratzen wir nochmal wirklich so an den heißen Temperaturen. Morgen geht es nochmal Richtung 30 Grad. Ja, und ein Freibad hier in der Region, das landete jetzt bei einem Ranking auf Platz 1 der Freibäder, und zwar in ganz Deutschland. Also welches das ist, das schauen wir uns gleich mal an. Davor gibt es jetzt Sound aus Österreich von Hans Hölzel, besser bekannt als Falco. Das sind die 80er hier bei uns auf Radio 8. Und natürlich der besondere Song der Stunde, Junge Römer. Mein Name ist Finn Hornung, schön, dass ihr bei uns dabei sind an diesem Freitagmittag. Junge.

0: Das ist einfach gute Musik. 12.47 Uhr haben wir es hier bei uns auf Radio 8. Schön, dass Sie bei uns dabei sind. Heute richtiges Summer-Feeling. Morgen kratzen wir nochmal an den 30 Grad. Ab ins Freibad, sage ich da. Ja, und dann nicht nur in irgendeins. Nein, im TUI Freibad Ranking 2026. Da wurden deutschlandweit die Freibäder unter die Lupe genommen. Tja, und Platz 1 ist das Waldbad in Neustadt-Aisch. Eine tolle Auszeichnung, das findet auch Bürgermeister Alexander Müller bei uns im Interview.
1: Ja, sehr gut. Wir haben uns letztes Jahr schon darüber gefreut, dass wir Platz 8 waren und Platz 1 in Franken. Aber ich glaube, Platz 1 in Deutschland ist schon nochmal eine andere Hausnummer. Das passt optimal zu unserem 60-jährigen Jubiläum, was wir dieses Jahr haben.
0: Ja, also gleich ein doppelter Grund zu feiern. Jubiläum und Platz 1. Ja, und Sie haben auch noch Erinnerungen aus Ihrer Kindheit ans Waldbad, haben Sie gesagt?
1: Ja, also gerade so die gelbe Rutsche ist immer so präsent, weil wir immer auf der Wiese gegenübergelegen sind. Wenn die Sonne drauf scheint, war das immer ein großer, gelber, heller Ball. Und das ist immer, wenn ich auch jetzt im Waldbad hinten bin, ist immer so, ja, als Jugendliche, wo wir im Freibad waren, immer diese große gelbe Rutsche, wo strahlt.
0: Also herzlichen Glückwunsch ans Waldbad Neustadt-Aisch zum laut dem TUI Freibad-Ranking beliebtesten Freibad Deutschlands.

0: Forever Live and Die ist das hier auf Radio 8. Warum der frühere Bundesverkehrsminister Andreas Scheuer jetzt vors Gericht muss, das sagt uns gleich Oliver Urbanke in den Nachrichten.
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2: Ab geht's ins Wochenende. Viel Spaß bei allem, was Sie vorhaben. Vielleicht sieht man sich ja auf dem Heimat- und Volksfest in Wassertrüdingen. Heute geht's los, Wetter passt und Bürgermeister Jörg Edelmann, der freut sich schon auf 4 schöne Tage auf dem Festplatz und er freut sich auf den Gerstensaft.
3: Ich find's sehr gut. Es ist sehr würziges Bier und ja, vielversprechend. Macht auf jeden Fall Spaß beim Trinken.
2: Prost auf ein schönes Fest und ein schönes Wochenende.
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1: Ich bin Oliver Urbanke. Die deutsche Pkw-Maut ist 2019 am Europarecht gescheitert. Und dieses Scheitern ist vor allem mit einem Namen verbunden, Andreas Scheuer. Der frühere Bundesverkehrsminister von der CSU soll sich jetzt vor dem Landgericht Berlin verantworten. Es geht um den Vorwurf der Falschaussage. Scheuer soll vor dem Mautuntersuchungsausschuss des Bundestags gelogen haben. Die Maut hat den deutschen Steuerzahler insgesamt über 240 Millionen Euro gekostet. Die Arbeitslosigkeit in Bayern ist im Mai leicht zurückgegangen. Knapp 313.600 Menschen waren arbeitslos gemeldet. Das sind fast 9.200 weniger als im April. Janina Singer berichtet.
2: Der saisonübliche Rückgang der Arbeitslosigkeit sei dieses Jahr deutlicher als in den Jahren zuvor, heißt es. Trotzdem gibt es gut 7.000 Arbeitslose mehr als letztes Jahr in Bayern. Für die Vereinigung der bayerischen Wirtschaft ist die leichte Frühjahrsbelebung kein Grund zum Aufatmen. Ohne umfassende Reformen gäbe es keine Aussicht auf Besserung.
1: Die Kassenärzte warnen vor erheblichen Umsetzungsproblemen bei der geplanten Teilkrankschreibung im Job. Der Aufwand für die Praxen, sich für eine kluge Entscheidung bei den Arbeitgebern nach den Vor-Ort-Bedingungen zu erkundigen, sei vollkommen unleistbar, heißt es. Angesichts hoher Fehlzeiten im Job sollten Beschäftigte sich bei längeren Erkrankungen auch nur teilweise krankschreiben lassen können. Und zwar 25, 50 oder 75%, so der Plan der Regierung. Ein Bericht der Vereinten Nationen erhebt schwere Vorwürfe gegen israelische Soldaten und andere Sicherheitskräfte und wirft ihnen sexuelle Gewalt gegen Palästinenser vor. In dem Report von UN-Generalsekretär Guterres ist unter anderem die Rede von Vergewaltigungen und körperlicher Gewalt. Die israelische UN-Vertretung in New York reagierte empört und gab bekannt, den Kontakt mit dem Generalsekretariat abzubrechen. Welches Wort hat den Alltag junger Menschen in diesem Jahr besonders geprägt? Das können Jugendliche zwischen 11 und 20 Jahren ab sofort selber angeben. Der Verlag Pons Langenscheid ruft dazu auf, Vorschläge für das Jugendwort des Jahres einzureichen. Im vergangenen Jahr setzte sich in dem Voting das Crazy knapp durch vor Checkst du.
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3: Ich bin Birte Montas-Seri. Aus zwei Verbänden wird nun einer. Die Caritas-Verbände Fürth und Neustadt-Aisch fusionieren nämlich. Darüber haben die Mitglieder in einer Versammlung abgestimmt. Der neue Verband wird den Namen Caritas-Verbund Fürth und Neustadt-Aisch e.V. tragen. Damit ist der Weg für eine gemeinsame Zukunft geebnet. Laut den Vorständen gehe es bei dieser Entscheidung aber nicht etwa um Einsparungen, sondern um den Ausbau der sozialen Angebote.
4: Dankeschön, Birte, für die Infos. Noch mehr aus Mittelfranken dann auch wieder in einer knappen halben Stunde in Franken um halb. Wir schauen aufs Wetter in der Region. 24 Grad haben wir da in Weißenburg. Michael meldet 25 Grad aus Dietenhofen. Hochboris bringt uns heute nochmal Sonne pur in der Region. Nachts etwas bewölkt mit Werten um 14 Grad. Morgen Sonne-Wolken-Mix bei 28. Am Nachmittag bilden sich dann teils Schauer und Gewitter. Sonntag wechselhafter, recht windig bei 23 Grad und immer mal wieder Schauer und Gewitter.
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4: 13 Uhr und 3 Minuten haben wir es. Radio 8 hier mit dem Verkehrsservice. Da haben wir die A6 Heilbronn Richtung Nürnberg zwischen Feuchtwangen Nord und Ansbach. Hier haben wir aktuell 7 Kilometer Stau. Hier dauert es 20 Minuten länger. Grund sind da wohl die Bauarbeiten. Hier ist nämlich aktuell der rechte Fahrstreifen gesperrt. Ansonsten war es das von den Straßen. Blitz habe ich noch einen. Und zwar einmal am Ortsausgang Neuendettelsau in Richtung Schlauersbach. Danke an Johannes fürs Melden. Haben Sie noch mehr gesehen? Staus, Blitzer gerne reinmelden an die 0981 63 00. Gute Weiterfahrt.
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1: Wir wünschen Ihnen einen schönen Start ins Wochenende und in Wassertrüdingen beginnt heute die 5. Jahreszeit. Da wird ab heute 4 Tage lang gefeiert beim traditionellen Heimat- und Volksfest auf dem Festplatz. Und dort sorgen attraktive und große Fahrgeschäfte für Spaß, wie zum Beispiel Riesenrad, Autoscooter, der Polyp und der Swinger, aber natürlich auch Kinderkarussell und die Schiffschaukel sind mit dabei. Start ist heute Nachmittag um 16 Uhr auf dem Festplatz und um 18 Uhr gibt's das Standkonzert mit der Blaskapelle Großenried vor dem Rathaus. Und heute Abend dann um 6:30 der offizielle Bieranstich mit dem neuen und ersten Bürgermeister von Wassertrüdingen, Jörg Edelmann.
2: Ich freue mich einfach auf die ganzen Begegnungen am Volksfest. Es ist doch Wahnsinn, wenn Menschen zusammenkommen, feiern und einfach Spaß miteinander haben. Und wie es auch unser Braumeister erklärt hat, Bier verbindet Menschen und so ist es manchmal auch. Also ich werde auch sehr viel am Volksfest unterwegs sein, weil ich gerne unter Menschen bin, mit Leuten rede, mal ein bisschen was Lustiges mache und das eine oder andere Gespräch mal ein bisschen ernster führe. Aber genau so muss es sein. Ich blühe gerade richtig auf in meiner Rolle als Bürgermeister und ich freue mich jetzt aufs Volksfest, um mit den Leuten wieder in Kontakt zu kommen, in Austausch zu gehen. Klasse.
1: Das Festbier kommt heuer von Fürst Wallerstein aus Wallerstein bei Nördlingen aus dem Ries. Und der Braumeister dort, der ist der Martin Lechner.
3: Das Festbier muss mindestens 13% Stammwürze haben. Stammwürze sind praktisch alle gelösten Stoffe in der Würze, in der Bierwürze. Und unseres hat 13,6 Stammwürze. Ja, ist mit hellem Malz und ein paar Spezialmalzen eingebraut. Da hat ist typisch gehopft, also einen leichten Hopfennote hat es drin. Und ja, ist goldgelb und hat 5,5% Alkohol, Volumenprozent Alkohol. Ist süffig, macht Spaß beim Trinken.
1: Und hochkarätige Livebands gibt's jeden Tag im Festzelt Papert, wie zum Beispiel mit den Grummis, den Rotsee-Musikanten oder der Spitzenband Die Volksrocker. Das Wassertrüdinger Heimat- und Volksfest, heute geht's los bis zum Montag. Alle Infos unter wassertrüdingen.de und mehr zum Programm auch unter festzelte-papert.de.
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0: Tschüss.
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1: Ich bin Chiara Bischoff, guten Tag. Bei diesen Temperaturen im Auto einen kühlen Kopf zu bewahren, ist teilweise keine leichte Sache. Der ADAC Nordbayern hat deswegen mehrere Tipps veröffentlicht und räumt schon mal mit einem Irrglauben auf. Die Autofarbe hat nämlich keinen Einfluss auf die Innentemperaturen.
2: Hilfreicher sei es aber, möglichst im Schatten zu parken. Und wer da keinen Platz mehr findet, sollte mit einem Thermoschutz die Windschutzscheibe abdecken. Kinder und Tiere sollte man bei diesen Temperaturen auf keinen Fall im Wagen zurücklassen. In 10 Minuten heizt sich ein Wagen gleich um etwa 10 Grad auf. Die Klimaanlage einzuschalten lohnt sich übrigens erst bei Strecken über 5 Kilometer. Bis dahin den Innenraum mit geöffneten Fenstern lüften. Und wenn die Klimaanlage läuft, dann bitte nur bei geschlossenen Fenstern. Andreas Fischer, Radio 8 in Mittelfranken.
1: Die meisten Diebe haben es wohl eher auf Bargeld, Schmuck oder Zigaretten abgesehen. Bei einem Schnellrestaurant im Schnelldorfer Ortsteil Hilpertsweiler waren Einbrecher allerdings auf eine eher eklige Beute scharf. 2 Männer aus Osteuropa versuchten laut Polizei, verbrauchtes Altfett zu stehlen. Als die Streife kam, wollten die beiden fliehen. Die Beamten konnten sie aber schnell schnappen. Die Staatsanwaltschaft stellte Haftantrag. Grund für den schnellen Fahndungserfolg ist unter anderem eine gezielte Überwachung, da es in der Vergangenheit bereits 2 ähnliche Fälle gab. In Treuchtlingen hat sich ein Streit zwischen 2 Hunden auch noch auf ihre Herrchen übertragen. Am Abend führt ein 46-jähriger Mann seinen Hund in der Bürgermeister-Sommerstraße Gassi. Dabei kommt ihm ein 79-jähriger mit Hund, aber ohne Leine entgegen. Der nicht angeleinte Hund beißt den anderen in den Nacken. Der 46-jährige will laut Polizei seinen Hund mit Tritten verteidigen und verletzt damit den anderen Hund. Dem 79-jährigen versucht er zudem mit der Faust ins Gesicht zu schlagen. Die Polizei musste kommen und hat jetzt gegen beide Männer Strafverfahren eingeleitet. Das waren die Nachrichten in Franken um halb, Radio 8 Regional. Wenn Sie möchten, dann können Sie diese und viele andere Nachrichten auch gerne nochmal nachlesen. 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Heute gibt's weiterhin viel Sonne und blauen Himmel bei höchstens um 28 Grad. Nachts da ziehen dann aber die ersten Wölkchen auf bei Frühwerten um 14 Grad. Morgen dann frischer Wind, Wolken und später auch ein paar Schauer oder Gewitter, dazu um 27 Grad. Hier ist Radio 8 mit dem Verkehrsservice auf der A6 Heilbronn Richtung Nürnberg zwischen Aurach und dem Rastplatz Silberbach. Aktuell noch 8 Kilometer Stau machten plus von rund 25 Minuten. Grund hierfür sind Bauarbeiten. Der rechte Fahrstreifen ist gesperrt. Und dann hätte ich noch die B8 Nürnberg Richtung Neustadt an der Aisch in Fürth in der Henri-Dunant-Straße zwischen Königsplatz und Erlanger Straße. Die Straße ist hier in beide Richtungen gesperrt. Grund ist ein Feuerwehreinsatz. Ortskundige Autofahrer werden gebeten, das Gebiet weiträumig zu umfahren. Und dann hätte ich noch 2 Blitzer für Sie. Einer steht in Gunzenhausen in der Lindleinsvasenstraße hier in der 30er-Zone am Kindergarten und dann noch einer am Ortsausgang Neuendettelsau Richtung Schlauersbach. Vielen Dank Wolfgang, Bernd und Johannes fürs Melden und ich wünsche weiterhin eine gute und vor allem sichere Fahrt.
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1: Wir schauen nach Dinkelsbühl. Das Landestheater Dinkelsbühl, das präsentiert Ihnen das Lustspiel Kohlhiesels Töchter, das er in dieser Woche Premiere gefeiert hat. Heute Abend um 19.30 Uhr gibt es eine weitere Vorstellung auf der Freilichtbühne am Wehrgang. Infos und Tickets unter landestheater-dinkelsbühl.de. Dann schauen wir nach Wald bei Gunzenhausen. Die Haus am See Session, die gibt's jeden Freitag und auch heute bis Ende August mit internationalen, nationalen und regionalen Bands und Künstlern. Heute geht's los ab 19 Uhr am Seezentrum Wald bei Gunzenhausen beim Haus am See. Infos auch hier im Netz unter hausamsee-seenland.de. Der Eintritt ist frei. Bis einschließlich Montag wird ordentlich gefeiert in Wassertrüdingen. Da steigt ja das Heimat- und Volksfest. Heute geht's los. Um 16 Uhr beginnt schon der Rummel auf dem Festplatz. Und das Programm gibt's auch hier im Netz unter wassertrüdingen.de. Und was im Festzelt Papert so abgeht, das steht auch im Netz unter festzelte-papert.de für Sie. Dann schauen wir nach Absberg. Der Seenlandmarkt, der steigt dort unter dem Motto Kunst, Kultur, Kulinarik in Absberg auf dem Festplatz. Morgen am Samstag von 12 bis 20 Uhr und am Sonntag von 10 bis 18 Uhr. Über 100 Aussteller präsentieren hier ihre selbstgemachten Produkte, Kunsthandwerk und lokale Spezialitäten. Das Ganze mit einem abwechslungsreichen Musik- und Unterhaltungsprogramm. Dann schauen wir nach Bad Windsheim. Das kostenlose Schnuppergolfen steht hier an am Sonntag, und zwar beim Golfclub in Bad Windsheim. Wenn Sie Lust haben, alle Infos und mehr zur Anmeldung unter Telefon 09841 50 27 oder im Netz unter golf-bw.de. 09841 50 27, das wäre die Nummer. Kostenloses Schnuppergolfen am Sonntag beim Golfclub Bad Windsheim. Und im Rahmen der Gunzenhäuser Samstagskonzerte spielen morgen von 10:30 bis 13 Uhr die Knotzheimer Musikanten, und zwar direkt auf dem Marktplatz in Gunzenhausen. Live und in Farbe sozusagen. Viel Spaß wünschen wir. Die Konzerte finden übrigens aber nur bei trockenem Wetter statt. 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
0: 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Come on, guys.

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1: Ab geht's ins Wochenende. Viel Spaß bei allem, was Sie vorhaben. Vielleicht sieht man sich ja auf dem Heimat- und Volksfest in Wassertrüdingen. Heute geht's los, Wetter passt und Bürgermeister Jörg Edelmann, der freut sich schon auf 4 schöne Tage auf dem Festplatz und er freut sich auf den Gerstensaft.
2: Ich find's sehr gut. Es ist sehr würziges Bier und ja, vielversprechend. Macht auf jeden Fall Spaß beim Trinken.
1: Prost auf ein schönes Fest und ein schönes Wochenende.
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1: Ich bin Gregor Jose Moser. Wegen einer Demonstration wird der Brenner morgen gesperrt. Auf österreichischer Seite ist von 11 Uhr bis 19 Uhr für Autos und Motorräder kein Durchkommen, auf italienischer Seite von 10.30 Uhr bis 20 Uhr. Für Lkw gilt die Sperrung noch früher. Auch die Bundesstraße und die Nebenstrecken der Autobahn sind zu. Unter anderem der ADAC empfiehlt, wenn irgendwie möglich, auf Autofahrten in der Zeit zu verzichten. Ex-Verkehrsminister Scheuer muss vor Gericht. Die Staatsanwaltschaft Berlin wirft ihm Falschaussage im Zusammenhang mit seiner geplanten Pkw-Maut vor, die der Europäische Gerichtshof 2019 gekippt hatte. Katrin Müller berichtet.
2: Die Regierung musste die Verträge kündigen und den künftigen Betreibern mehr als 240 Millionen Euro Schadenersatz zahlen. Im späteren Untersuchungsausschuss kam dann die Frage auf, ob die Betreiber angeboten hätten, mit der Unterschrift unter die Mautverträge bis zur EuGH-Entscheidung zu warten. An so ein Angebot hätten sich Scheuer und ein Ex-Staatssekretär aber nicht erinnern können. Die Anklage wirft ihnen nun bewusste Falschaussagen vor.
1: In der Biernation Deutschland wird das alkoholfreie Bier immer beliebter. Inzwischen ist jeder 9. Liter, der getrunken wird, alkoholfrei. Das zeigen Zahlen vom Deutschen Brauerbund. 2019 war es nur jeder 12. Liter. Der Pro-Kopf-Verbrauch von Bier lag im vergangenen Jahr bei rund 84 Litern. Der Fahrdienstvermittler Uber führt in Deutschland eine neue In-App-Funktion ein, die es Fahrgästen erlaubt, während der Fahrt den Ton im Fahrzeug aufzuzeichnen. Das Unternehmen möchte damit das Sicherheitsgefühl der Nutzerinnen und Nutzer stärken. Bislang ist es schon möglich, den Standort mit Kontakten zu teilen oder einen In-App-Notruf zu tätigen. Er ist sowas wie die Olympischen Spiele des E-Sports. Der E-Sport World Cup findet in diesem Jahr in Paris statt, vom 6. Juli bis 23. August. Mehr als 2000 Spielerinnen und Spieler aus über 200 Clubs und mehr als 100 Ländern kämpfen bei dem Turnier um ein rekordverdächtiges Preisgeld von insgesamt 75 Millionen US-Dollar. Die Teilnehmenden treten unter anderem in Spielen wie Valorant, League of Legends und Call of Duty gegeneinander an.
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3: Mit Chiara Bischoff. In Treuchtlingen hat sich ein Streit zwischen zwei Hunden auch noch auf ihre Herrchen übertragen. Am Abend führt ein 46-jähriger Mann seinen Hund in der Bürgermeister-Sommerstraße Gassi. Dabei kommt ihm ein 79-jähriger mit Hund, aber ohne Leine entgegen. Der nicht angeleinte Hund beißt den anderen in den Nacken. Der 46-jährige will laut Polizei seinen Hund mit Tritten verteidigen und verletzt damit den anderen Hund. Dem 79-jährigen versucht er zudem mit der Faust ins Gesicht zu schlagen. Die Polizei musste kommen und hat jetzt gegen beide Männer Strafverfahren eingeleitet. Der Blick aufs Wetter bei uns in Mittelfranken. Heute gibt's weiterhin viel Sonne und blauen Himmel bei höchstens um 28 Grad. Nachts da ziehen dann aber die ersten Wölkchen auf bei Frühwerten um 14 Grad. Morgen dann frischer Wind, Wolken und später auch ein paar Schauer oder Gewitter, dazu um 27 Grad. Hier ist Radio 8 mit dem Verkehrsservice auf der A6 Heilbronn Richtung Nürnberg. Zwischen der Einfahrt Rot und dem Kreuz Nürnberg Süd. Bitte Vorsicht, hier ist der Beschleunigungsstreifen durch ein liegen gebliebenes Fahrzeug blockiert. Ebenfalls auf der A6 Heilbronn Richtung Nürnberg und zwar zwischen Aurach und dem Rastplatz Silberbach aktuell weiterhin 8 Kilometer Stau, macht ein Plus von rund 20 Minuten. Grund sind hier Bauarbeiten, der rechte Fahrstreifen ist gesperrt. Und dann hätten wir noch die B8 Nürnberg Richtung Neustadt-Aisch in Fürth in der Henri-Dunant-Straße zwischen Königsplatz und Erlange-Straße. Hier ist die Fahrbahn in beide Richtungen gesperrt. Grund ist ein Feuerwehreinsatz. Ortskundige Autofahrer werden gebeten, das Gebiet weiträumig zu umfahren. Und dann hätte ich noch Blitzer für Sie. Einer steht auf der B2 zwischen Pleinfeld und Röttenbach. Hier wird von der Brücke geblitzt. In Gunzenhausen in der Lindleins-Wasenstraße. Hier wird im 30er-Bereich am Kindergarten geblitzt. Und einer steht am Ortsausgang 9-Dettelsau Richtung Schlauersbach. Vielen Dank Dani, Wolfgang, Bernd und Johannes fürs Melden. Und ich wünsche weiterhin eine gute und vor allem sichere Fahrt.
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1: Ab geht's ins Wochenende. Viel Spaß bei allem, was Sie vorhaben. Vielleicht sieht man sich ja auf dem Heimat- und Volksfest in Wassertrüdingen. Heute geht's los, Wetter passt und Bürgermeister Jörg Edelmann, der freut sich schon auf 4 schöne Tage auf dem Festplatz und er freut sich auf den Gerstensaft.
2: Ich find's sehr gut. Es ist sehr würziges Bier und ja, vielversprechend. Macht auf jeden Fall Spaß beim Trinken.
1: Prost auf ein schönes Fest und ein schönes Wochenende.
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1: Ich bin Chiara Bischoff, guten Tag. In Wassertrüdingen geht es von heute bis Montag rund beim großen Heimat- und Volksfest. Heute um 18 Uhr gibt es das Standkonzert mit der Blaskapelle Großenried vor dem Rathaus. Um 18.30 Uhr muss der neue erste Bürgermeister Jörg Edelmann gleich den Hammer schwingen beim Fassanstich im Festzelt Papert. Und schon ab 16 Uhr startet der Festbetrieb auf dem Festplatz. Dazu Rebecca Pfeiffer von der Touristinfo Wassertrüdingen.
2: Wir haben wieder sehr beliebt unser Riesenrad auf jeden Fall wieder am Festplatz stehen. Ergänzt wird es dann auch noch durch klassische Autoscooter, immer sehr beliebt bei den Kindern und Jugendlichen. Dann gibt es darüber hinaus auch noch große Fahrgeschäfte, wie jetzt den Polyp oder den Swinger oder aber auch kleine Fahrgeschäfte wie Kinderkarussell und Schiffschaukel.
1: Alle Infos zum Heimat- und Volksfest in Wassertrüdingen gibt's auf wassertrüdingen.de. Bei diesen Temperaturen im Auto einen kühlen Kopf zu bewahren, ist teilweise keine leichte Sache. Der ADAC Nordbayern hat deswegen mehrere Tipps veröffentlicht und räumt schon mal mit einem Irrglauben auf. Die Autofarbe hat nämlich keinen Einfluss auf die Innentemperaturen.
3: Hilfreicher sei es aber, möglichst im Schatten zu parken. Und wer da keinen Platz mehr findet, sollte mit einem Thermoschutz die Windschutzscheibe abdecken. Kinder und Tiere sollte man bei diesen Temperaturen auf keinen Fall im Wagen zurücklassen. In 10 Minuten heizt sich ein Wagen gleich um etwa 10 Grad auf. Die Klimaanlage einzuschalten lohnt sich übrigens erst bei Strecken über 5 Kilometer. Bis dahin den Innenraum mit geöffneten Fenstern lüften. Und wenn die Klimaanlage läuft, dann bitte nur bei geschlossenen Fenstern. Andreas Fischer, Radio 8 in Mittelfranken.
1: In Schwabach ist eine 86-Jährige auf falsche Polizeibeamte hereingefallen. Sie verlor damit Wertgegenstände im sechsstelligen Bereich. Per Telefon gaukelte ihr jemand vor, ein Verwandter sei in einen Verkehrsunfall verwickelt und sie müsse eine angeblich fällige Kaution zahlen. Trotz Fahndung fehlt von den Betrügern jede Spur. Die Polizei warnt vor diesem Hintergrund davor, sich am Telefon unter Druck setzen zu lassen. Die echte Polizei fragt sie niemals zu ihren Vermögensverhältnissen aus oder bittet sie um Geldbeträge. Das war Franken um halb, Radio 8 regional. 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Heute gibt's weiterhin viel Sonne und blauen Himmel bei höchstens um 28 Grad. Nachts da ziehen dann aber die ersten Wölkchen auf bei Frühwerten um 14 Grad. Morgen dann frischer Wind, Wolken und später auch ein paar Schauer oder Gewitter, dazu um 27 Grad. Schauen wir gemeinsam auf die Straßen. Auf der A6 Heilbronn Richtung Nürnberg zwischen der Einfahrt Rot und dem Kreuz Nürnberg Süd. Bitte Vorsicht, hier ist der Beschleunigungsstreifen durch ein liegen gebliebenes Fahrzeug blockiert. Ebenfalls auf der A6 Heilbronn Richtung Nürnberg zwischen dem Rastplatz Hasenzagel und dem Rastplatz Silberbach. 11 Kilometer Stau macht einen Plus von rund einer halben Stunde. Und die B8 hätten wir noch. Nürnberg Richtung Neustadt-Aisch in Fürth in der Rue-de-Nord-Straße zwischen Königsplatz und Erlanger Straße. Bitte Vorsicht, hier ist die Straße in beide Richtungen gesperrt. Grund ist ein Feuerwehreinsatz. Ortskundige Autofahrer werden gebeten, das Gebiet weiträumig zu umfahren. Und es werden teure Fotos gemacht, und zwar eine jede Menge. Einmal am Ortsausgang Neuendettelsau Richtung Schlauersbach. In Burg Bernheim an der Brothauskreuzung wird geblitzt. In Gunzenhausen, Lindleinswasenstraße, hier eine 30er-Zone am Kindergarten. Dann auf der B2 zwischen Pleinfeld und Röttenbach vor der Brücke und auf der A7 Ulm Richtung Würzburg kurz vor dem Firngrundtunnel. Vielen Dank an alle fleißigen Blitzerfunker und ich wünsche weiterhin eine gute und vor allem sichere Fahrt.
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1: Ich bin Gregor Jusse Moser. Die Brennerautobahn A13 ist morgen wegen einer Protestaktion von Anwohnern komplett dicht. Viele machen sich deshalb heute noch schnell auf den Weg. Nach Angaben der österreichischen Behörden ist auf der Route viel los. Ein befürchtetes Verkehrschaos ist jedoch ausgeblieben. Morgen sind da neben der Brennerautobahn auch die Bundesstraße und Nebenstraßen gesperrt. Die Inflation in Deutschland hat an Tempo verloren. Im Mai lag die Teuerungsrate bei den Verbraucherpreisen bei 2,6%. Im April waren es noch 2,9%, wie das Statistische Bundesamt mitgeteilt hat. Leicht gesunken ist saisonbedingt auch die Arbeitslosenzahl auf unter 3 Millionen. Bis zur parlamentarischen Sommerpause im Juli hat die Politik noch viel vor. Im Kanzleramt beraten heute Bundesregierung, Gewerkschaften und Arbeitgeber über mögliche Vorhaben, etwa auf dem Arbeitsmarkt oder in der Rentenpolitik. Mehr von Claudia Wächter.
2: Noch liegen bei vielen Themen die Positionen weit auseinander. Beispiel 8-Stunden-Tag. Die Gewerkschaften wollen daran festhalten, Arbeitgeber sagen Schluss mit der Stechuhr-Mentalität. Gestritten wird aber auch innerhalb der Koalition über die Steuerreform, die Rente oder ob das Eigenheim zur Finanzierung der Pflege herangezogen werden soll. Doch im Kanzleramt hofft man wohl, dass wenn alle zusammensitzen, auch alle Kompromisse machen.
1: Die Pkw-Maut war 2019 am Europarecht gescheitert und dieses Scheitern ist vor allem mit einem Namen verbunden, Andreas Scheuer. Der frühere Bundesverkehrsminister von der CSU soll sich jetzt vor dem Landgericht Berlin verantworten. Es geht um den Vorwurf der Falschaussage. Scheuer soll vor dem Maut-Untersuchungsausschuss des Bundestags gelogen haben. Die Maut hat den deutschen Steuerzahler rund 270 Millionen Euro an Schadenersatz gekostet. In Berlin wird wieder der rote Teppich ausgerollt. Am Abend wird in der Hauptstadt der Deutsche Filmpreis verliehen. Nominiert für die Goldene Lola als bester Film sind unter anderem Gelbe Briefe, 22 Bahnen oder auch Ach, diese Lücke, diese entsetzliche Lücke. Mit 11 Nominierungen geht das Drama In die Sonne schauen als Favorit ins Rennen.
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3: Mit Chiara Bischoff. Nachdem in Nürnberg Männer im Bereich des Nelson-Mandela-Platzes Drogen an mehrere Mädchen und junge Frauen abgegeben haben sollen, hat die Arbeit der Ermittlungskommission Eko Kayal jetzt zu Festnahmen geführt. Wie die Polizei mitteilt, wurden in diesem Zusammenhang ein 22-Jähriger und ein 35-Jähriger Mann aus Syrien festgenommen. Der 22-Jährige soll eine Minderjährige in seiner Wohnung vergewaltigt haben. Außerdem soll er ihr verschreibungspflichtige Schmerzmittel gegeben haben. Der 35-Jährige hatte Drogen bei sich und wurde schon in einer anderen Angelegenheit per Haftbefehl gesucht. Die Ermittlungen der Eko Kayal gehen weiter, teilt die Polizei mit.
4: Dankeschön, Chiara, für die Infos und noch mehr aus Mittelfranken. Dann auch wieder in einer knappen halben Stunde in Franken um halb. Wir schauen aufs Wetter in der Region. 26 Grad haben wir da in Leutershausen. Karen meldet 27 Grad aus Gollhofen. Danke. Mit Hochboris gibt's heute nochmal Sonne pur in der Region. Nachts etwas bewölkt bei Werten um 14 Grad. Morgen Sonne-Wolken-Mix bei 28. Am Nachmittag, da bilden sich teils Schauer und Gewitter. Sonntag etwas wechselhafter, recht windig, dann auch bei 23 Grad und immer mal wieder Schauer und Gewitter. 15 Uhr und 3 Minuten haben wir es, Radio 8 hier mit dem Verkehrsservice. Und da habe ich eine Meldung von der A6 Heilbronn Richtung Nürnberg. Und zwar zwischen Feuchtwangen Nord und Ansbach. Hier haben wir aktuell 7 Kilometer Stau. Hier dauert es bis zu 15 Minuten länger. Und hier kommt noch was rein, und zwar auf der A6 Heilbronn Richtung Nürnberg zwischen Neuendettelsau und Schwabach West. Hier ist wohl ein brennender PKW. Aktuell Sichtbehinderungen durch Rauch meldet der ADAC mir hier. Also da bitte Vorsicht, hier kann es dann auch zu Behinderungen kommen. Ansonsten haben wir noch Blitzer. Und zwar in Burg Bernheim an der Kreuzung beim Brothaus. Bei Gunzenhausen, Lindlein, Wasenstraße, in der 30er-Zone am Kindergarten. B2 zwischen Pleinfeld und Röttenbach. Von der Brücke wird da geblitzt. Und auf der A7 Ulm Richtung Würzburg, kurz vor dem Firngrundtunnel. Dankeschön fürs Melden an Gerhard, Lea, Wolfgang, Bernd, Dani und Fritz. Haben Sie noch mehr gesehen, Staus und Blitzer, auch noch gerne reinmelden. Ganz kostenlos per Telefon oder WhatsApp an die 0981 63 00.
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4: So bestes Wetter hier in Mittelfranken. Und wenn Sie da noch ein bisschen unterwegs sein wollen heute Abend, dann vielleicht ab nach Wassertrüdingen. Da startet nämlich heute das Heimat- und Volksfest. Was es da dieses Wochenende gibt, das schauen wir uns gleich an. Dazu perfekter Sound fürs Wochenende. Gleich von Leanne Rimes, Jason Amaris ist mit dabei. Und das hier, das sind George Michael und Aretha Franklin. Einfach gute Musik. I knew you were waiting. Hier bei uns auf Radio 8.

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1: Ja, und da geht's heute rund in Wassertrüdingen. Und es ist einfach das perfekte Wetter da draußen. Auf dem Festplatz, ja, da geht's in so einer guten Dreiviertelstunde los. Es gibt ein Riesenrad, Autoscooter, Schiffschaukel, Polyp und Swinger beim Festzelt beim Volksfest in Wassertrüdingen. Dazu natürlich das Festzelt vom Papert mit dem Festbier Fürst Wallerstein. Was heute ansteht, das hat uns Festwirt Christian Papert im Interview mal erzählt.
2: Ja, also am Freitag gibt es natürlich erstmal von der Stadt den Auszug mit der Blaskapelle, dem Einmarsch ins Zelt, und dann gibt es den Abend der Betriebe mit den Krummis, die Topband bekannt vom Cannstatter Wasen und vielen anderen großen Volksfesten wie Gäubodenvolksfest in Straubing, auch jetzt hier in Wassertrüdingen.
1: Ja, und wie es dann morgen weitergeht, das wollen wir natürlich auch noch wissen.
2: Ja, Samstag gibt es Stimmung mit den regionalen Top-Musikanten, den Rotsee-Musikanten. Da ist von Alpenrock über Volksmusik zur Partymusik alles geboten.
1: Sonntag gibt es dann noch den großen Festumzug und Montag dann zum Abschluss noch ein großes Feuerwerk. Also mal vorbeischauen. Ja, in so einer knappen Dreiviertelstunde geht's los. Das Volksfest in Wassertrüdingen ab 16 Uhr heute.

0: Justin Timberlake hier auf Radio 8. Gleich dreimal wurde in Nürnberg zugeschlagen. Was da passiert ist, das sagt uns Chiara Bischoff gleich in Franken um halb Radio 8 regional.
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2: Ab geht's ins Wochenende. Viel Spaß bei allem, was Sie vorhaben. Vielleicht sieht man sich ja auf dem Heimat- und Volksfest in Wassertrüdingen. Heute geht's los, Wetter passt und Bürgermeister Jörg Edelmann, der freut sich schon auf 4 schöne Tage auf dem Festplatz und er freut sich auf den Gerstensaft.
3: Ich find's sehr gut. Es ist sehr würziges Bier und ja, vielversprechend. Macht auf jeden Fall Spaß beim Trinken.
2: Prost auf ein schönes Fest und ein schönes Wochenende.
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0: Gleich gibt es den besonderen Song hier bei uns auf Radio 8 von Enya. Only Time, gleich hier bei uns auf Radio 8.
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0: Und bei mir im Studio Chiara Bischoff. Hallo Chiara.
2: Grüß dich, Finn.
0: In Wassertrüdingen geht es von heute bis Montag rund.
2: Beim großen Heimat- und Volksfest nämlich. Um 18 Uhr gibt's heute das Standkonzert mit der Blaskapelle Großenried vor dem Rathaus. Um 18.30 Uhr muss der neue erste Bürgermeister Jörg Edelmann gleich den Hammer schwingen beim Fassanstich im Festzelt Papert. Und schon ab 16 Uhr startet der Festbetrieb auf dem Festplatz. Dazu Rebecca Pfeiffer von der Touristinfo Wassertrüdingen.
3: Wir haben wieder sehr beliebt unser Riesenrad auf jeden Fall wieder am Festplatz stehen. Ergänzt wird es dann auch noch durch klassische Autoscooter, immer sehr beliebt bei den Kindern und Jugendlichen. Dann gibt es darüber hinaus auch noch große Fahrgeschäfte, wie jetzt den Polyp oder den Swinger oder aber auch kleine Fahrgeschäfte wie Kinderkarussell und Schiffschaukel.
2: Alle Infos zum Heimat- und Volksfest in Wassertrüdingen gibt's auf wassertrüdingen.de. In Nürnberg haben unbekannte Diebe in einer Nacht gleich dreimal zugeschlagen. Dabei hatten sie es gezielt auf Firmenfahrzeuge abgesehen, die zwischen Dienstagnachmittag und Mittwochfrüh alle im Stadtteil Aibach parkten. Die Fahrzeuge standen in der Aibacher Hauptstraße, in der Motterstraße sowie in der Forstweierstraße. Die Diebe stahlen Werkzeuge und Materialien im Wert von rund 10.000 Euro. Ein Zeuge hat jetzt in Wassertrüdingen dafür gesorgt, dass eine Alkoholfahrt aufgedeckt wurde. Wie die Polizei berichtet, meldet sich der Mann bei ihnen, weil er einen anscheinend Betrunkenen bemerkt, der auf dem Parkplatz eines Supermarktes in ein Auto steigt. Kurze Zeit später klingelt die Polizei bei dem Fahrer. Ein erster Test ergibt einen Wert von knapp unter 1 Promille. Der Mann muss zur Blutentnahme ins Krankenhaus und gegen ihn läuft jetzt ein Verfahren. Ihm droht ein Monat Fahrverbot und eine Strafe von 500 Euro. Soweit die Nachrichten in Franken um halb. Radio 8 regional. Wenn Sie möchten, dann können Sie diese und viele weitere auch gerne nachlesen. Dazu online oder in der Radio 8 App vorbeischauen. Und hier geht's jetzt weiter mit dem Wetter und unserem Radio 8 Wetterkönig Christian König.
4: Hoch Boris hält es bis zum Abend makellos in unserer Region mit strahlenblauem Himmel und viel Sonne. Und das bei 26 bis 28 Grad. Nachts wird's dann aber allmählich wolkiger. Kühlt aber kaum unter 14 Grad ab. Morgen bringt uns auffrischender Wind eher Wolkenmix und da sind dann auch ein paar Schauer oder Gewitter möglich. Die Luft fühlt sich dampfiger an bei 25 bis 27 Grad. Zum Maiabschied am Sonntag gibt es dann häufiger schauerartigen Regen, teils auch mit Gewittern bei 22 bis 24 Grad und es wird windiger. Zum Juni-Start am Montag ist es auch wechselhaft mit ein paar Schauern bei rund 21 Grad.
0: Dankeschön, Christian König. Für die Infos 26 Grad haben wir aktuell außerdem in Wolframs-Eschenbach 27 Grad, meldet uns Emma aus Langenfeld. Dankeschön.
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0: 15 Uhr und 33 Minuten haben wir es. Radio 8 hier mit dem Verkehrsservice. Und da ist die A6 heute so ein bisschen unser Problemkind. Von A6 Heilbronn Richtung Nürnberg zwischen der Anschlussstelle Feuchtwangen Nord und Ansbach. Hier aktuell 12 Kilometer stockender Verkehr. Rund 25 Minuten dauert es hier länger. Dann die A6 weiter hinten zwischen Neuendattelsau und Schwabach in Fahrtrichtung Nürnberg. Da brannte vor circa einer halben Stunde ein Fahrzeug. Das hat uns der Flo gemeldet. Dankeschön dafür. Die Richtungsfahrbahn ist hier laut dem ADAC noch komplett gesperrt aktuell. Neuendattelsau kann man aber noch abfahren. Und auf der Gegenfahrbahn, da ist auch gerade ordentlich Stau. A6 Nürnberg Richtung Heilbronn zwischen Schwabach Süd und Neuendattelsau. 4 Kilometer Stau. Hier dauert es laut dem ADAC rund 45 Minuten länger. Blitze habe ich außerdem. Und zwar Burg Bernheim an der Brothauskreuzung. Dann Gunzenhausen in Lindleinwasenstraße in der 30er-Zone am Kindergarten. B2 zwischen Pleinfeld und Röttenbach von der Brücke wird geblitzt. Und A7 Ulm Richtung Würzburg kurz vor dem Firngrundtunnel. Dankeschön fürs Melden an Gerhard, Lea, Wolfgang, Bernd, Dani und Fritz. Haben Sie noch mehr gesehen? Staus und Blitzer gerne auch noch reinmelden per Telefon oder WhatsApp an die 0981 63 00.
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0: 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Und hier gibt es jetzt noch den besonderen Song der Stunde dazu. Das ist Enya mit Only Time hier bei uns auf Radio 8. Mein Name ist Finn Hornung. Schön, dass Sie dabei sind.

0: Sunita Tikaram, Twist in My Sobriety ist das hier bei uns auf Radio 8. Tja, gesungen wurde für uns zwar nicht, macht aber nichts, dafür haben wir nämlich viel von unserem Sender erzählt. Der Gesangsverein Dombühl war hier bei uns im Radio 8 Funkschlösschen in Schalkhausen. War eine sehr coole Truppe, hat viel Spaß gemacht und eins steht fest, Radio fasziniert doch sehr.
1: Sehr gut, ich habe daheim nur Radio 8 auf alle in die zwei Autos und daheim in der Küche. War interessant.
2: Ja, ich fand alles eigentlich auch sehr toll. Vor allen Dingen die Abläufe, wie was gespeichert und vorbereitet wird, das kann man von außen einfach so nicht erkennen.
3: 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Das ist bestimmt ein schöner Arbeitsplatz.
0: Das ist es auf jeden Fall. 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

0: Warum der ADAC und die Polizei morgen im Süden Bayerns viel zu tun haben werden, das sagt uns gleich mein Kollege Gregor Jose Moser in den Nachrichten auf Radio 8 um 16 Uhr.
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1: Ich bin Gregor Jose Moser. Der Frühling dieses Jahr war deutlich wärmer und sonniger als im Schnitt. Vor allem die vielen Sonnenstunden erinnern eher an Südeuropa, sagen die Forscher des Deutschen Wetterdienstes in ihrer vorläufigen Frühlingsbilanz. Claudia Wächter berichtet.
2: Gut 2 Grad wärmer als üblich war es bei uns und damit gehört dieses Frühjahr zu den 10 mildesten überhaupt, also seit Beginn der Wetteraufzeichnungen. Geregnet hat's dagegen wenig, der April war definitiv zu trocken. Im Mai kam dann wie auf Knopfdruck der Sommer-Freibadwetter und das war, sagen die Experten, ein Rekordlichtangebot, fast wie in Spanien.
1: Wegen einer Demonstration wird die Brennerautobahn morgen gesperrt und Bayern rüstet sich für mögliche Megastaus. Die Polizei im Süden Bayerns ist mit maximaler Stärke im Einsatz. ADAC-Stauberater sind mit Motorrädern, einem Flugzeug für Staubeobachtung und sogar Spielzeug für Kinder unterwegs. Ausweichrouten gibt es kaum wegen Abfahrverboten. Die 15.000 Bewohner des Wipptales protestieren gegen Lärm, Feinstaub und andere Beeinträchtigungen durch den immer weiter wachsenden Verkehr. Mehr als jeder zweite Beschäftigte in Deutschland wünscht sich kürzere Arbeitszeiten, wie eine Umfrage im Auftrag des Deutschen Gewerkschaftsbunds zeigt. Die aktuelle Arbeitszeitdebatte gehe an der Lebenswirklichkeit von Familien komplett vorbei, so der DGB. Teil der schwarz-roten Reformpläne ist es, statt eines 8-Stunden-Tages in Zukunft eine wöchentliche Höchstarbeitszeit einzuführen. Für Reservisten in der Bundeswehr soll es künftig wieder eine Dienstpflicht für Wehrübungen geben, wie das Verteidigungsministerium bestätigt hat. Der Reservistenverband findet das gut. Verbandchef Ernst hat dem Redaktionsnetzwerk Deutschland gesagt, ohne eine leistungsfähige Reserve sei eine glaubwürdige Abschreckung gegenüber Russland nicht möglich. Fördergelder in Höhe von 16 Milliarden Euro gibt die EU an Ungarn frei. Das Land habe unter der neuen Regierung schnell etliche Reformen angestoßen, etwa bei der Freiheit der Wissenschaft oder der Korruptionsbekämpfung, hat Kommissionspräsidentin von der Leyen mitgeteilt. Die CDU-Politikerin mahnte weitere Reformen an, Ungarn sei aber jetzt auf einem guten Weg.
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3: Mit Chiara Bischoff. In Schwabach ist eine 86-Jährige auf falsche Polizeibeamte hereingefallen. Sie verlor damit Wertgegenstände im 6-stelligen Bereich. Per Telefon gaukelte ihr jemand vor, ein Verwandter sei in einen Verkehrsunfall verwickelt und sie müsse eine angeblich fällige Kaution zahlen. Trotz Fahndung fehlt von den Betrügern jede Spur. Die Polizei warnt vor diesem Hintergrund davor, sich am Telefon unter Druck setzen zu lassen. Die echte Polizei fragt sie niemals zu ihren Vermögensverhältnissen aus oder bittet sie um Geldbeträge.
4: Dankeschön, Chiara, für die Infos. Noch mehr aus Mittelfranken auch wieder. In einer knappen halben Stunde, wir schauen aufs Wetter, und da haben wir 26 Grad in Leutershausen. Christina meldet 26 Grad auch aus Traunskirchen. Danke. Mit Hochboris geht's heute nochmal, dann gibt's heute nochmal Sonne pur in der Region. Nachts ist es dann etwas bewölkt bei Werten um 14 Grad. Morgen Sonne-Wolken-Mix bei 28. Am Nachmittag, da bilden sich dann teils Schauer und Gewitter. Sonntag wechselhafter, recht windig dann bei 23 Grad und auch immer mal wieder Schauer und Gewitter.
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4: 16 Uhr und 3 Minuten haben wir es. Radio 8 hier mit dem Verkehrsservice. Wir schauen auf die mittelfränkischen Straßen. Und da macht sich so ein bisschen der Feierabend- und Pfingstverkehr bemerkbar. Zumindest auf der A6. Da haben wir nämlich aktuell Heilbronn Richtung Nürnberg zwischen Feuchtwangen Nord und Ansbach 8 Kilometer stockenden Verkehr. 20 Minuten dauert es hier länger. Grund ist wohl auch eine Baustelle, die da aktuell läuft. Und dann haben wir noch die A6 Nürnberg Richtung Heilbronn, ein bisschen weiter hinten, und zwar zwischen Schwabach Süd und Neuendettelsau. Da hat ein Fahrzeug gebrannt, wohl ein Wohnmobil, und da haben wir aktuell immer noch 6 Kilometer Stau. Hier dauert es bis zu einer Stunde länger. Genau, und auf der Gegenfahrbahn Nürnberg Richtung Heilbronn. So, jetzt komme ich aber hier durcheinander. Das ist doch falsch. Heilbronn Richtung Nürnberg, Entschuldigung. Also A6 Heilbronn Richtung Nürnberg. Hier haben wir die 6 Kilometer Stau mit einer Stunde Zeitverlust und auf der Gegenfahrbahn A6 Nürnberg Richtung Heilbronn. Hier haben wir aktuell nur noch stockenden Verkehr von 4 Kilometer. Hier dauert es aber nur 5 Minuten länger, und zwar zwischen Schwabach West und Neuendettelsau. Entschuldigung. Blitze haben wir aber noch, und zwar Burg Bernheim an der Kreuzung beim Brothaus, dann Gunzenhausen, Lindleinwasenstraße in der 30er-Zone am Kindergarten. B2 zwischen Pleinfeld und Röttenbach wird geblitzt, und zwar von der Brücke, und A7 Ulm Richtung Würzburg kurz vor dem Firngrundtunnel. Dankeschön fürs Melden an Gerhard, Lea, Wolfgang, Bernd, Dani und Fritz. Haben Sie noch mehr gesehen? Staus und Blitzer. Sehr gerne auch reinmelden per Telefon oder WhatsApp an die 0981 63 00. Ich wünsche weiterhin gute Fahrt und gutes Durchhalten, wenn Sie gerade im Stau stehen.
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4: So, und Cindy Lauper, die bringt hier mit ihrem Song jetzt die perfekte Weekend-Stimmung. Und wenn es jetzt so heiß ist, dann geht's für sie eventuell auch mal wieder ins Freibad. Was da in Neustadt-Aisch jetzt so besonders ist, darüber sprechen wir gleich mit dem Bürgermeister hier auf Radio 8. Jetzt erstmal ein schönes Wochenende.

0: Paul Young und Zuccaro sind das Sensona Donna hier bei uns auf Radio 8. Heute richtiges Summerfeeling. Morgen kratzen wir nochmal die 30 Grad ab ins Freibad, sage ich da. Und vielleicht nicht nur in irgendeins, nein, im TUI-Freibad-Ranking 2026. Deutschlandweit wurden da die Freibäder unter die Lupe genommen. Und auf Platz 1 das Waldbad in Neustadt-Aisch. Eine tolle Auszeichnung, findet auch Bürgermeister Alexander Böller im Interview.
1: Ja, sehr gut. Wir haben uns letztes Jahr schon darüber gefreut, dass wir Platz 8 waren und Platz 1 in Franken. Aber ich glaube, Platz 1 in Deutschland ist schon nochmal eine andere Hausnummer. Das passt optimal zu unserem 60-jährigen Jubiläum, was wir dieses Jahr haben.
0: Also Jubiläum, auch noch ein doppelter Grund zu feiern. Sie haben uns gesagt, Sie haben auch noch Erinnerungen aus Ihrer Kindheit ans Waldbad.
1: Ja, also gerade so die gelbe Rutsche ist immer so präsent, weil wir immer auf der Wiese gegenübergelegen sind. Wenn die Sonne drauf scheint, war das immer ein großer, gelber, heller Ball. Und das ist immer, wenn ich auch jetzt im Waldbad bin, wenn es immer so als Jugendliche, wo wir im Freibad waren, immer diese große gelbe Rutsche, wo strahlt.
0: Also herzlichen Glückwunsch ans Waldbad Neustadt-Aisch zum laut dem TUI-Freibad-Ranking beliebtesten Freibad in Deutschland.

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Bei einem widerlichen Drogenskandal in Nürnberg, unter anderem mit Minderjährigen, gibt es jetzt erste Festnahmen. Meine Kollegin Chiara Bischoff ist gleich hier in Franken um halb mit den Informationen.

0: Sean White ist das, Missing You, hier bei uns auf Radio 8. Und gleich gibt's Sound von der südafrikanischen Band Cloud. Save Me aus den 70ern, gleich hier bei uns auf Radio 8, der besondere Song.
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0: Und bei mir im Studio Chiara Bischoff. Hallo Chiara.
2: Grüß dich.
0: Die Ermittlungen laufen auf Hochtouren. Jetzt gibt es erste Erfolge.
2: Nachdem in Nürnberg Männer im Bereich des Nelson-Mandela-Platzes Drogen an mehrere Mädchen und junge Frauen abgegeben haben sollen, hat die Arbeit der Ermittlungskommission Eko Kayal jetzt zu Festnahmen geführt. Wie die Polizei mitteilt, wurden in diesem Zusammenhang ein 22-Jähriger und ein 35-jähriger Mann aus Syrien festgenommen. Der 22-Jährige soll eine Minderjährige in seiner Wohnung vergewaltigt haben. Außerdem soll er ihr verschreibungspflichtige Schmerzmittel gegeben haben. Der 35-Jährige hatte Drogen bei sich und wurde schon in einer anderen Angelegenheit per Haftbefehl gesucht. Die Ermittlungen der Eko Kayal gehen weiter, teilt die Polizei mit. In Wassertrüdingen geht es von heute bis Montag rund, und zwar beim großen Heimat- und Volksfest. Heute um 18 Uhr gibt's das Standkonzert mit der Blaskapelle Großenried vor dem Rathaus. Um 18.30 Uhr muss dann der neue erste Bürgermeister Jörg Edelmann gleich mal den Hammer schwingen beim Fassanstich im Festzelt Papert. Und schon seit 16 Uhr hat der Festbetrieb auf dem Festplatz gestartet. Dazu Rebecca Pfeiffer von der Touristinfo Wassertrüdingen.
3: Wir haben wieder sehr beliebt unser Riesenrad auf jeden Fall wieder am Festplatz stehen. Ergänzt wird es dann auch noch durch klassische Autoscooter, immer sehr beliebt bei den Kindern und Jugendlichen. Dann gibt es darüber hinaus auch noch große Fahrgeschäfte, wie jetzt den Polyp oder den Swinger, oder aber auch kleine Fahrgeschäfte wie Kinderkarussell und Schiffschaukel.
2: Alle Infos zum Heimat- und Volksfest in Wassertrüdingen gibt's auf wassertrüdingen.de. In Treuchtlingen hat sich ein Streit zwischen zwei Hunden auch noch auf ihre Herrchen übertragen. Am Abend führt ein 46-jähriger Mann seinen Hund in der Bürgermeister-Sommerstraße Gassi. Dabei kommt ihm ein 79-jähriger mit Hund, aber ohne Leine entgegen. Der nicht angeleinte Hund beißt den anderen in den Nacken. Der 46-jährige will laut Polizei seinen Hund mit Tritten verteidigen und verletzt damit den anderen Hund. Dem 79-jährigen versucht er zudem mit der Faust ins Gesicht zu schlagen. Die Polizei musste kommen und hat jetzt gegen beide Männer ein Strafverfahren eingeleitet. Das war's mit Franken um halb und den Nachrichten für Sie auch gerne zum Nachlesen auf radio8.de oder in der Radio 8 App. Und wie das Wetter so am Wochenende wird, das verrät uns jetzt dieser Herr, und zwar unser Radio 8 Wetterkönig Christian König.
4: Hoch Boris hält es bis zum Abend makellos in unserer Region mit strahlenblauem Himmel und viel Sonne. Und das bei 26 bis 28 Grad. Nachts wird's dann aber allmählich wolkiger, kühlt aber kaum unter 14 Grad ab. Morgen bringt uns auffrischender Wind eher Wolkenmix, und da sind dann auch ein paar Schauer oder Gewitter möglich. Die Luft fühlt sich dampfiger an bei 25 bis 27 Grad. Zum Maiabschied am Sonntag gibt es dann häufiger schauerartigen Regen, teils auch mit Gewittern, bei 22 bis 24 Grad, und es wird windiger. Zum Juni-Start am Montag ist es auch wechselhaft, mit ein paar Schauern bei rund 21 Grad.
0: Dankeschön, Christian König, für die Infos. Außerdem schauen wir auf die Temperaturen der Region. 26 Grad haben wir da in Treuchtlingen, und Anna meldet 27 Grad aus Dombühl. Danke. 16 Uhr und auf die Sekunde genau 34 Minuten haben wir es. Hier ist Radio 8 mit dem Verkehrsservice. Die A6 heute unser Sorgenkind. Da einmal Heilbronn in Richtung Nürnberg. Zwischen Aurach und Herrieden. Vorsicht, hier ist eine ungesicherte Unfallstelle. Hier wird der Verkehr aktuell über den Standstreifen geleitet. Wir haben hier aktuell 8 Kilometer stockenden Verkehr. Es dauert rund 15 Minuten länger hier. Und ein bisschen weiter hinten auf der A6 Heilbronn Richtung Nürnberg. Und zwar zwischen Lichtenau und Schwabach-West. Da hat ein Fahrzeug gebrannt. Hier haben wir aktuell noch 12 Kilometer Stau. Hier dauert es mal mindestens eine Stunde länger. Außerdem haben wir ein paar Blitzer. Und zwar einmal Ansbach am Windmühlberg, 60er-Zone, stadteinwärts. Burg Bernheim an der Brothauskreuzung, Dann B2 zwischen Pleinfeld und Röttenbach von der Brücke wird geblitzt. Und die A7 Ulm Richtung Würzburg kurz vor dem Föhngrundtunnel. Dankeschön an Eberhard, Gerhard, Lea, Andrea, Dani und Fritz. Haben Sie noch mehr gesehen? Staus und Blitzer gerne auch noch reinmelden per Telefon oder WhatsApp an die 0981 63 00.
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0: Also 12 Kilometer Stau ist schon auch ein bisschen unangenehm.
2: Das ist einiges, vor allem in der Hitze da draußen.
0: Also falls jetzt jemand zuhört, der hier wirklich in diesem Stau steht, wir wünschen gutes Durchhalten. Ich weiß nicht, hast du einen Tipp?
2: Was nee, machen aber ich wurde vorhin tatsächlich schon angerufen, was denn da los ist, weil sie stehen mitten drin.
0: Oh Mann.
2: Und dann hatte ich leider keine guten Nachrichten.
0: Ja.
2: Also, aber am besten viel trinken, Musik aufdrehen, Fenster aufmachen, vielleicht mal kurz hinstellen draußen, wenn nichts vorangeht.
0: Ja, genau. Also dann kann man vielleicht auch mal ganz kurz mal ein bisschen nach draußen gehen.
2: Federballspiel auspacken.
0: Ja, genau. Das sollte man vielleicht nicht tun. Dankeschön, Chiara. Nee, aber Musik ist ein gutes Stichwort. Wir starten jetzt nämlich rein in den besonderen Song der Stunde. Und dann geht hoffentlich auch Ihr Stau schneller rum. Kommt aus 1978, paut uns rein ins Wochenende. Das ist Cloud mit Save Me hier auf Radio 8.

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1: Normalerweise wird hier über Schicksale entschieden. Jetzt gibt es dort Kunst zu sehen. Und zwar im Strafjustizzentrum Nürnberg. Da gibt es jetzt die Ausstellung vom Aufleuchten der Dinge. Es sind Kunstwerke der Fotokünstlerin und Dichterin Ulrike Pichel aus dem Bereich der experimentellen Naturfotografie. Zu jedem Bild gibt es auch ein selbstverfasstes Gedicht der Künstlerin zu lesen. Ja, und besuchen können wir diese Kunstausstellung im Strafjustizzentrum Nürnberg. Ganz einfach während der regulären Öffnungszeiten und der Eintritt, der ist frei.
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1: Ab geht's ins Wochenende. Viel Spaß bei allem, was Sie vorhaben. Vielleicht sieht man sich ja auf dem Heimat- und Volksfest in Wassertrüdingen. Heute geht's los, Wetter passt und Bürgermeister Jörg Edelmann, der freut sich schon auf 4 schöne Tage auf dem Festplatz und er freut sich auf den Gerstensaft.
2: Ich find's sehr gut. Es ist sehr würziges Bier und ja, vielversprechend. Macht auf jeden Fall Spaß beim Trinken.
1: Prost auf ein schönes Fest und ein schönes Wochenende.
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2: Ich bin Gregor Jusse Moser. Der Sommer steht bevor und der Frühling könnte in Bayern der trockenste seit Aufzeichnungsbeginn vor gut 140 Jahren werden. Laut Deutschem Wetterdienst ist seit dem 1. März weniger als die Hälfte der sonst üblichen Regenmasse gefallen. Es gab außerdem deutlich mehr Sonnenstunden und war milder als üblich. Endgültige Bilanz zieht der DWD dann ab dem letzten Maitag am Sonntag. Die Brenner-Autobahn A13 ist morgen wegen einer Protestaktion von Anwohnern komplett dicht. Viele machen sich deshalb heute noch schnell auf den Weg. Nach Angaben der österreichischen Behörden ist auf der Route viel los. Ein befürchtetes Verkehrschaos ist jedoch ausgeblieben. Morgen sind da neben der Brenner-Autobahn auch die Bundesstraße und Nebenstraßen gesperrt. Der frühere Bundesverkehrsminister Scheuer soll sich wegen des Vorwurfs einer Falschaussage im Zusammenhang mit der gescheiterten Pkw-Maut vor Gericht verantworten. Das Landgericht Berlin hat eine entsprechende Anklage zugelassen, wie eine Gerichtssprecherin mitteilte. Die Berliner Staatsanwaltschaft wirft dem 51-jährigen CSU-Politiker vor, vor dem Mautuntersuchungsausschuss des Bundestags gelogen zu haben. Entlastung für Verbraucher. Die Inflationsrate in Deutschland ist im Mai deutlich auf 2,6% gesunken, wie das Statistische Bundesamt schätzt. Im April waren es noch 2,9%. Trotzdem bleiben die Folgen des Irankriegs spürbar. Haushaltsenergie und Sprit kosteten im Mai 6,6% mehr als vor einem Jahr. Es sind nur noch knapp 2 Wochen bis zur größten Fußball-WM aller Zeiten in den USA, Mexiko und Kanada. DFB-Kapitän Josua Kimmich ist heiß auf das Turnier und er hat sich auch zur Debatte um die Rückkehr von Manuel Neuer ins deutsche Tor geäußert.
3: Rein sportlich darf es die Diskussion nicht geben, weil wir als Deutschland die besten Spieler dabei haben wollen. Der Manu ist der beste Torhüter aller Zeiten, ist immer noch einer der besten Torhüter der Welt. Für mich ist die Diskussion ein bisschen zu negativ behaftet.
2: Am Sonntag bestreitet das deutsche Team ein Testspiel in Mainz gegen Finnland und am 6. Juni gibt es in Chicago die WM-Generalprobe gegen Gastgeber USA.
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4: Mit Chiara Bischoff. In Treuchtlingen hat sich ein Streit zwischen zwei Hunden auch noch auf ihre Herrchen übertragen. Am Abend führt ein 46-jähriger Mann seinen Hund in der Bürgermeister Sommerstraße Gassi. Dabei kommt ihm ein 79-jähriger mit Hund, aber ohne Leine entgegen. Der nicht angeleinte Hund beißt den anderen in den Nacken. Der 46-jährige will laut Polizei seinen Hund mit Tritten verteidigen und verletzt damit den anderen Hund. Dem 79-jährigen versucht er zudem mit der Faust ins Gesicht zu schlagen. Die Polizei musste kommen und hat jetzt gegen beide Männer Strafverfahren eingeleitet.
5: Dankeschön, Chiara, für die Infos. Noch mehr aus Mittelfranken. Das gibt's dann auch wieder in einer knappen halben Stunde und zwar in Franken um halb, Radio 8 regional. Und wir schauen jetzt aufs Wetter in der Region. 27 Grad haben wir da in Illesheim. David meldet 27 Grad auch aus Winsbach. Mit Hochbauris heute nochmal Sonne pur in der Region. Nachts dann etwas bewölkt mit Werten um 14 Grad. Morgen Sonne-Wolken-Mix bei 28. Am Nachmittag, da bilden sich dann teils Schauer und Gewitter. Am Sonntag ist es dann etwas wechselhafter. Recht windig bei 23 Grad. Und es gibt auch dann immer mal wieder Schauer und Gewitter.
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5: 17 Uhr und 3 Minuten haben wir es. Hier ist Radio 8 mit dem Verkehrsservice. Tja, und da haben wir immer noch ein paar Meldungen von der A6. Wir fangen an mit Heilbronn Richtung Nürnberg und zwar zwischen Aurach und Herrieden. Hier ist immer noch eine ungesicherte Unfallstelle. Der Verkehr wird hier über den Standstreifen geleitet. Da haben wir auch noch stockenden Verkehr. Hier dauert es rund 10 Minuten länger. Dann die A6 Heilbronn Richtung Nürnberg. Etwas weiter hinten und zwar zwischen Lichtenau und Schwabach West. Hier ist die Fahrbahn aktuell auf einen Fahrstreifen verengt. Hier laufen Bergungsarbeiten. Da hat ein Fahrzeug gebrannt. Wir haben hier noch 9 Kilometer Stau. Da dauert es laut ADAC noch mindestens eine Stunde länger. Dann die A6 Gegenfahrbahn. Nürnberg Richtung Heilbronn und zwar zwischen Neuendettelsau und Lichtenau. Vorsicht, hier liegen Reifenteile auf der Fahrbahn. Und die B2 Weißenburg Richtung Nürnberg zwischen Wernsbach und Rot-Kiliansdorf. Auch hier Reifenteile auf der Fahrbahn. Bitte Vorsicht. Blitzer haben wir außerdem und zwar einmal Ansbach am Windmühlberg in der 60er-Zone stadteinwärts. Burg Bernheim wird geblitzt an der Kreuzung beim Brothaus und A7 Ulm Richtung Würzburg. Und zwar steht hier der Blitzer kurz vor dem Firngrundtunnel. Dankeschön an Eberhard, Gerhard, Lea, Fritz und Andrea. Haben Sie noch mehr gesehen? Staus und Blitzer, melden Sie es doch auch gerne rein per Telefon oder WhatsApp an die 0981 63 00. Weiterhin gute Fahrt.
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5: 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Und jetzt ziehen wir die Klamotten aus? Nein, natürlich nicht. Aber wir hören Musik zusammen. Das ist Joe Cocker. You can leave your hat on. Hier bei uns auf Radio 8.

0: einfach gute Musik hier auf Radio 8. Wir haben es 17 Uhr und gleich 17 Minuten. That don't impress me much hier auf Radio 8. Im Kreis Weißenburg-Gunzenhausen, da war heute früh oder Vormittag einiges los für Feuerwehr, Polizei und Rettungskräfte. Obendrauf war auch der Rettungshubschrauber unterwegs. Birte Montaseri aus der Radio 8 Nachrichtenredaktion bei mir. Was war da denn los?
1: Ja, gegen 7 Uhr gab es zunächst heute früh einen schweren Verkehrsunfall auf der Staatsstraße 2230 zwischen Treuchtlingen und Wettelsheim. An einer Kreuzung waren hier nämlich ein LKW mit Anhänger und ein Kleintransporter zusammengestoßen. Der Fahrer des Kleintransporters wurde dabei eingeklemmt. Feuerwehrleute konnten ihn aber befreien. Dann kam der Rettungshubschrauber, um den Verletzten ins Krankenhaus zu bringen. Übrigens zum Glück keine Lebensgefahr. Gegen 9.30 Uhr war die Strecke wieder frei und bis dahin gab es also eine Umleitung für den Pendlerverkehr.
0: Und wo und warum gab es dann noch einen Einsatz für den Rettungshubschrauber?
1: Ja, das war auf der B13 zwischen Weißenburg und Laubenthal. In einem nahegelegenen Waldstück kam es hier heute früh zu einem medizinischen Notfall. Der Rettungshubschrauber konnte dort natürlich nicht selbst landen. Um so schnell wie möglich zu der betroffenen Person zu gelangen, wurde darum hier die B13 vollgesperrt. Und kurz nach 9 war aber auch die B13 wieder frei.
0: Dankeschön dir, Birte, für die Infos und auch vielen Dank an alle Rettungskräfte, die da heute am Vormittag im Einsatz waren.

0: Also wir kennen es ja, die meisten Diebe, die haben es ja eher auf was Teures abgesehen. Irgendwie Edelsteine oder viel Geld. Was zwei Männer in Schnelldorf stehlen wollten, das ist dann aber doch eher ungewöhnlich. Kara Bischoff weiß die ganze Geschichte gleich in Franken um halb. Radio 8 regional.
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0: Billy Idol ist das, Sweet 16 hier bei uns auf Radio 8. Ja, und unser Sänger des besonderen Songs der Stunde war nicht nur Model, sondern auch, ja, der Satz macht jetzt irgendwie keinen Sinn mehr, richtig guter Sänger. Manchmal sollte man auch vorher drüber nachdenken, was man gleich ausplaudert.
1: Vielleicht manchmal schon.
0: Ja, Nick Cayman gleich hier mit dem besonderen Song der Stunde auf Radio 8.
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0: Und bei mir im Studio Chiara Bischoff. Hallo Chiara.
1: Grüß dich, Finn.
0: Die Ermittlungen laufen auf Hochtouren. Jetzt gibt es erste Erfolge.
1: Nachdem in Nürnberg Männer im Bereich des Nelson-Mandela-Platzes Drogen an mehrere Mädchen und junge Frauen abgegeben haben sollen, hat die Arbeit der Ermittlungskommission Eco-Kajal jetzt zu Festnahmen geführt. Wie die Polizei mitteilt, wurden in diesem Zusammenhang ein 22-jähriger und ein 35-jähriger Mann aus Syrien festgenommen. Der 22-jährige soll eine Minderjährige in seiner Wohnung vergewaltigt haben. Außerdem soll er ihr verschreibungspflichtige Schmerzmittel gegeben haben. Der 35-Jährige hatte Drogen bei sich und wurde schon in einer anderen Angelegenheit per Haftbefehl gesucht. Die Ermittlungen der Eco-Kajal gehen weiter, teilt die Polizei mit. Die meisten Diebe haben es wohl eher auf Bargeld, Schmuck oder Zigaretten abgesehen. Bei einem Schnellrestaurant im Schnelldorfer Ortsteil Hilpertsweiler waren Einbrecher allerdings auf eine eher eklige Beute scharf. Zwei Männer aus Osteuropa versuchten laut Polizei, verbrauchtes Altfett zu stehlen. Als die Streife kam, wollten die beiden fliehen. Die Beamten konnten sie aber schnell stoppen. Die Staatsanwaltschaft stellte Haftantrag und Grund für den schnellen Fahndungserfolg ist übrigens unter anderem eine gezielte Überwachung, da es in der Vergangenheit bereits zwei ähnliche Fälle gab. In Schwabach ist eine 86-Jährige auf falsche Polizeibeamte hereingefallen. Sie verlor damit Wertgegenstände im sechsstelligen Bereich. Per Telefon gaukelte ihr jemand vor, ein Verwandter sei in einem Verkehrsunfall verwickelt und sie müsse eine angeblich fällige Kaution zahlen. Trotz Fahndung fehlt von den Betrügern jede Spur. Die Polizei warnt vor diesem Hintergrund davor, sich am Telefon unter Druck setzen zu lassen. Die echte Polizei fragt sie niemals zu ihren Vermögensverhältnissen aus oder bittet sie um Geldbeträge. Das waren sie, die Nachrichten in Franken um halb, Radio 8 Regional. Wenn Sie möchten, dann lesen Sie die doch gerne auch nochmal in Ruhe durch. Geht online oder in der Radio 8 App. Und hier geht's jetzt weiter mit dem Wetter und unserem Radio 8 Wetterkönig Christian König.
3: Hoch Boris hält es bis zum Abend makellos in unserer Region mit strahlenblauem Himmel und viel Sonne. Das bei 26 bis 28 Grad. Nachts wird's dann aber allmählich wolkiger. Kühlt aber kaum unter 14 Grad ab. Morgen bringt uns auffrischender Wind eher Wolkenmix und da sind dann auch ein paar Schauer oder Gewitter möglich. Die Luft fühlt sich dampfiger an bei 25 bis 27 Grad. Zum Maiabschied am Sonntag gibt es dann häufiger schauerartigen Regen, teils auch mit Gewittern bei 22 bis 24 Grad und es wird windiger. Zum Juni-Start am Montag ist es auch wechselhaft mit ein paar Schauern bei rund 21 Grad.
0: Dankeschön, Christian König, für die Infos. 27 Grad haben wir da außerdem in Neusitz aktuell. Und Anja meldet 27 Grad auch aus Bad Windsheim. Danke.
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0: 17 Uhr und genau 34 Minuten haben wir es. Hier ist Radio 8 mit dem Verkehrsservice. Da schauen wir auf die A6 Heilbronn Richtung Nürnberg zwischen Aurach und Herrieden. Hier haben wir aktuell 4 Kilometer Stau. Da haben wir einen Zeitverlust von rund 20 Minuten. Hier läuft aktuell die Unfallaufnahme. Und ein bisschen weiter hinten auf der A6, Heilbronn Richtung Nürnberg, zwischen Lichtenau und Schwabach-West, da hat ja ein Fahrzeug gebrannt. Hier laufen aktuell noch die Bergungsarbeiten. 6 Kilometer Stau. Der ADAC meldet hier nach wie vor einen Zeitverlust von über einer Stunde. Blitzer haben wir außerdem noch zwei Stück und einmal in Ansbach am Windmühlberg. 60er-Zone ist das, stadteinwärts. Und Burg Bernheim und zwar an der Kreuzung zum Brothaus hier in der 80er-Zone. Dankeschön fürs Melden an Eberhard, Gerhard, Lea, Andrea und Steffen. Haben Sie noch mehr gesehen? Staus und Blitzer? Gerne reinmelden. Das Ganze geht per Telefon oder WhatsApp an die 0981 63 00. Ich wünsche weiterhin gute und vor allem sichere Fahrt.
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0: Also wir starten ja gleich rein mit dem besonderen Song der Stunde, ne? Aber Chiara, jetzt muss ich erstmal wissen, du hast da gerade bei der zweiten Meldung irgendwas erzählt, wo zwei Männer Altfett geklaut haben.
5: Richtig eklig, oder?
0: Ja, aber wirklich. Vor allem, also erstens, wie transportieren, also du musst ja irgendwie ein Gefäß dabei haben, mit dem du es erstmal transportieren kannst. Aber die viel wichtigere Frage ist, normalerweise steht man irgendwie, keine Ahnung, Geld oder irgendwelche Edelstücke, aber Fett macht irgendwie keinen Sinn.
5: Ja, ich stelle es mir auch eklig vor, muss ich sagen.
0: Also, und was ist jetzt so wertvoll an Fett? Weiß man das?
5: Also ich würde mal sagen, sie klauen es nicht, um damit dann selbst daheim ihre Pommes rauszuhaken.
0: Das wäre auch unangenehm, ja.
5: Tatsächlich ist es so, dass Altfett ein wertvoller Rohstoff für die Herstellung von zum Beispiel Biodiesel ist.
0: Aha.
5: Und jetzt halte ich mal fest, Altfett, ja? Aufbearbeitetes Altfett hat auf dem Markt einen Wert von bis zu 900 Euro pro Tonne.
0: Oha,
5: also
0: okay.
5: Ich würde sagen, ich muss daheim auch gleich mal nachschauen, ob ich noch irgendwas daheim rumstehen
0: heute
5: habe.
0: Heute werden Pommes gemacht ohne Ende. Ja, okay, krass. Ja, da macht es natürlich Sinn. Ja, gut,
5: ist schon
0: das,
5: Wahnsinn.
0: Ja, ist crazy. Aber weiß ich jetzt auch nicht, ob Biodiesel dem Motor dann so gut tut, aber...
5: Ja.
0: Mein Gott, ne? Wir machen es ja auch nicht. Jetzt gibt's aber wirklich den besonderen Song der Stunde und kein Altfett, wunderschöner Song der 80er. Jetzt hier bei uns, das ist Nick Kamen, der besondere Song auf Radio 8. Schön, dass Sie dabei sind. 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

0: Charles und Eddie sind das. Would I Lie to You? Das ist der Feierabend hier im sonnigen Mittelfranken.
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0: Ja, oder kann ich Ihnen empfehlen, die Gunzenhäuser Samstagskonzerte mal zu besuchen? Am Marktplatz in Gunzenhausen gibt's da bis Oktober jeden Samstag Konzerte. Und das Ganze von 10:30 bis 13 Uhr. Das Ganze aber nur bei gutem Wetter. Morgen Mittag, da sieht's ja aber noch gut aus. Sollte es doch regnen, wird das Konzert allerdings abgesagt. Wir hoffen mal, dass alles klappt und dann können wir morgen die Gnotzheimer Musikanten zusammen genießen, und zwar auf dem Gunzenhäuser Marktplatz. Das sind die Samstagskonzerte in Gunzenhausen und wir machen weiter mit Milky Chance, Stolen Dance.

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1: Ich bin Gregor Jusse Moser. Dass ein Ex-Minister vor Gericht muss, das kommt in Deutschland nicht oft vor. Jetzt trifft es den früheren Verkehrsminister Scheuer. Die Berliner Staatsanwaltschaft wirft dem CSU-Mann vor, im Untersuchungsausschuss des Bundestags zur gescheiterten Pkw-Maut gelogen zu haben. Die entsprechende Anklage hat das Landgericht Berlin jetzt zugelassen. Die gescheiterte Maut kostete den deutschen Steuerzahlern mehr als 240 Millionen Euro. Am Tag vor der Sperre der Brennerstrecke ist ein befürchtetes Verkehrschaos in Tirol vorerst ausgeblieben. Zeitweise gab es aber Staus auf der Brennerroute bei Kiefersfelden und auf italienischer Seite. Morgen am Samstag wird die Brennerautobahn wegen einer Demonstration von 11 bis 19 Uhr komplett gesperrt. Die Behörden rechnen mit starken Verkehrsbehinderungen und rufen dazu auf, Tirol großräumig zu umfahren. Nach dem Einschlag einer russischen Drohne in Rumänien hat die Bundesregierung dem NATO-Land Solidarität zugesichert. Der Drohneneinschlag zeige einmal mehr Russlands Bereitschaft zur Eskalation, schrieb Kanzler Merz auf der Plattform X. Aus Berlin berichtet Ronny Thorau.
2: Die sprengstoffbeladene russische Drohne schlug in der Nacht in das Dach eines Hochhauses ein und entfachte ein Feuer in der Wohnung darunter. Eine 53-Jährige und ihr 14-jähriger Sohn erlitten leichte Brandwunden. Die Drohne stammte offenbar aus einem Schwarm, mit dem Russland einen nahegelegenen ukrainischen Donauhafen angegriffen hatte. Das Verteidigungsministerium hier in Berlin sieht keine grundsätzliche Lageänderung durch den Vorfall.
1: Knapp zwei Wochen vor Beginn der Fußball-WM warnt die Caritas vor Gefahren durch Sportwetten. Auf Social-Media-Plattformen werde Sportwettenwerbung gerade gezielt an junge Menschen ausgespielt. Es brauche strengere Jugendschutz- und Alterskontrollen für Sportwetten und ein umfassendes Werbeverbot, fordern der Deutsche Caritas-Verband und die Caritas-Suchthilfe. Ab 19 Uhr wird in Berlin der Deutsche Filmpreis verliehen. Nominiert für die Goldene Lola als bester Film sind unter anderem Gelbe Briefe, 22 Bahnen oder auch Ach, diese Lücke, diese entsetzliche Lücke. Mit 11 Nominierungen geht das Drama In die Sonne schauen als Favorit ins Rennen.
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3: Mit Chiara Bischoff. Nachdem in Nürnberg Männer im Bereich des Nelson-Mandela-Platzes Drogen an mehrere Mädchen und junge Frauen abgegeben haben sollen, hat die Arbeit der Ermittlungskommission Eko Kajal jetzt zu Festnahmen geführt. Wie die Polizei mitteilt, wurden in diesem Zusammenhang ein 22-Jähriger und ein 35-Jähriger Mann aus Syrien festgenommen. Der 22-Jährige soll eine Minderjährige in seiner Wohnung vergewaltigt haben. Außerdem soll er ihr verschreibungspflichtige Schmerzmittel gegeben haben. Der 35-Jährige hatte Drogen bei sich und wurde schon in einer anderen Angelegenheit per Haftbefehl gesucht. Die Ermittlungen der Eko Kajal gehen weiter, teilt die Polizei mit.
4: Dankeschön, Chiara, für die Infos. Noch mehr aus Mittelfranken. Dann auch wieder in einer knappen halben Stunde in Franken um halb. Wir schauen aufs Wetter in der Region. 26 Grad haben wir da in Dinkelsbühl. 28 Grad meldet uns Maximilian aus Schwabach. Danke. Mit Hochboris heute ja nochmal Sonne pur bis in die Nacht. Da dann etwas bewölkt mit Werten um 14 Grad. Morgen Sonne-Wolken-Mix bei 28, am Nachmittag dann teils Schauer und Gewitter. Sonntag wechselhafter, recht windig bei 23 Grad und immer mal wieder Schauer und Gewitter. 18 Uhr und 3 Minuten haben wir's. Radio 8 hier mit dem Verkehrsservice. Da haben wir noch die A6 Heilbronn Richtung Nürnberg. Zwischen Aurach und Herrieden aktuell hier 2 Kilometer Stau. 10 Minuten dauert es hier länger. Und nach wie vor die A6 Heilbronn Richtung Nürnberg. Und zwar zwischen Lichtenau und Schwabach-West. Hier laufen immer noch die Bergungsarbeiten nach einem Fahrzeugbrand. Hier dauert es noch rund eine halbe Stunde länger. Blitze haben wir außerdem. Ansbach am Windmühlberg. In der 60er-Zone stadteinwärts und Burg Bernheim an der Brothauskreuzung in der 80er-Zone. Danke an Eberhard, Gerhard, Lea, Andrea und Steffen fürs Melden. Ich wünsche Ihnen weiterhin gute Fahrt rein ins Wochenende.
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1: Ich bin Chiara Bischoff, guten Abend. Wer bei diesem sommerlichen Wetter meint, Grillen am Brombachsee ist eine tolle Idee, der oder die irrt. Polizei und Feuerwehr mussten jetzt zweimal im Pleinfeld deswegen anrücken. In einem Waldstück, etwa 100 Meter vom Badestrand entfernt, brannte jetzt ein Einmalgrill und der Boden drumherum. Die Feuerwehr konnte zum Glück schnell löschen. Kurze Zeit später gerieten mehrere Badegäste am Brombachsee wegen eines entzündeten Grills in Streit. Daher der Hinweis, im Bereich von Strand- und Freiflächen am Brombachsee ist offenes Feuer und Grillen verboten. Wegen der hohen Waldbrandgefahr droht hier ein Bußgeld von mehreren 1.000 Euro, so die Polizei. Nachdem in Nürnberg Männer im Bereich des Nelson-Mandela-Platzes Drogen an mehrere Mädchen und junge Frauen abgegeben haben sollen, hat die Arbeit der Ermittlungskommission Eko Kajal jetzt zu Festnahmen geführt. Wie die Polizei mitteilt, wurden in diesem Zusammenhang ein 22-jähriger und ein 35-jähriger Mann aus Syrien festgenommen. Der 22-jährige soll eine Minderjährige in seiner Wohnung vergewaltigt haben. Außerdem soll er ihr verschreibungspflichtige Schmerzmittel gegeben haben. Der 35-jährige hatte Drogen bei sich und wurde schon in einer anderen Angelegenheit per Haftbefehl gesucht. Die Ermittlungen der Eko Kajal gehen weiter, teilt die Polizei mit. In Treuchtlingen hat sich ein Streit zwischen zwei Hunden auch noch auf ihre Herrchen übertragen. Am Abend führt ein 46-jähriger Mann seinen Hund in der Bürgermeister-Sommerstraße Gassi. Dabei kommt ihm ein 79-jähriger mit Hund, aber ohne Leine entgegen. Der nicht angeleinte Hund beißt den anderen in den Nacken. Der 46-jährige will laut Polizei seinen Hund mit Tritten verteidigen und verletzt damit den anderen Hund. Dem 79-jährigen versucht er zudem mit der Faust ins Gesicht zu schlagen. Die Polizei musste kommen und hat jetzt gegen beide Männer Strafverfahren eingeleitet. Soweit die Nachrichten in Franken um halb. 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Nach einem schönen sonnigen Tag gibt's dann nachts die ersten Wölkchen bei Frühwerten so um 14 Grad. Morgen dann frischer Wind, Wolken und später auch Schauer oder Gewitter bei bis zu 27 Grad. Sonntag nehmen Regen und Gewitter dann zu bei windigen 22 bis 24 Grad. Hier ist Radio 8 mit dem Verkehrsservice auf der A6 Heilbronn Richtung Nürnberg. Zwischen Aurach und Herrieden aktuell 4 Kilometer Stau, macht einen Plus von rund einer Viertelstunde. Ebenfalls A6 Heilbronn Richtung Nürnberg und zwar zwischen Neuendettelsau und Schwabach West. Hier ist die Fahrbahn auf einen Fahrstreifen verengt. Reinigungsarbeiten laufen aktuell. Es staut sich auch schon auf etwa 11 Kilometer Länge, macht einen Plus von rund einer Dreiviertelstunde. Und zwei Blitzer habe ich für Sie. Einmal in Ansbach am Windmühlberg, hier 60er-Zone stadteinwärts und in Burg Bernheim an der Brothauskreuzung, das ist eine 80er-Zone. Vielen Dank an Eberhard, Gerhard, Lea, Andrea und Steffen und ich wünsche weiterhin eine gute und vor allem sichere Fahrt.
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1: Und wir schauen noch kurz in die Region, was los ist an diesem Wochenende. Da haben wir gleich zwei Kervas, einmal in Ostheim und in Langenzenn. Außerdem natürlich noch bis Montag in Erlangen die Bergkirchweih. Wer was Entspannteres machen will, der kann morgen mal beim Seenlandmarkt in Absberg vorbeischauen. Der geht bis Sonntag, da gibt's Naturprodukte, Kunst, Handwerk und auch was zu essen. Außerdem gibt's Musik dazu. Und groß gefeiert wird auch in Elpersdorf, da feiert die Feuerwehr 150-Jähriges. Das Ganze noch bis Sonntag. 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Ein schönes Wochenende.

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1: Ich bin Gregor Jose Moser. Mehr Kinderschutz im Internet. Darauf dringen die Vereinten Nationen. Der Schutz minderjähriger Nutzer müsse dringend verbessert werden, hat UN-Menschenrechtskommissar Türk in Paris gesagt. Altersbeschränkungen nützten jedoch wenig, wenn die Plattformen selbst gefährlich blieben. Konkret regt Türk ein Verbot von Mikrotargeting für Kinder an, bei dem schon den Jüngsten gezielt maßgeschneiderte Werbung ausgespielt wird. Kommunen wollen die zusätzlichen Mittel aus dem Sondervermögen des Bundes vor allem für Straßen und Schulen ausgeben. Außerdem soll das Geld für den Brand- und Katastrophenschutz sowie für Kinderbetreuung und Sportstätten eingesetzt werden, wie eine Umfrage im Auftrag der staatlichen Förderbank KfW zeigt. In diesen Bereichen gelten die Investitionsrückstände als besonders groß. Der Sommer steht bevor und der Frühling könnte in Bayern der trockenste seit Aufzeichnungsbeginn vor gut 140 Jahren werden. Laut Deutschem Wetterdienst ist seit dem 1. März weniger als die Hälfte der sonst üblichen Regenmasse gefallen. Es gab außerdem deutlich mehr Sonnenstunden und war milder als üblich. Aufatmen in Laos. Der erste von 5 in einer überfluteten Höhle eingeschlossenen Goldsuchern ist gerettet worden. Nach Angaben der zuständigen Rettungsorganisation wurde zuvor so viel Wasser abgepumpt, dass eine sichere Bergung möglich war. Die anderen 4 Männer sollen nun nach und nach befreit werden. Sie sitzen seit 10 Tagen in der Höhle fest. Rund 2 Wochen vor der Fußball-WM muss DFB-Torwart-Rückkehrer Manuel Neuer seine angeschlagene Wade noch auskurieren. Dass der Weltmeister von 2014 relativ kurzfristig Oliver Baumann als Nummer 1 im deutschen Tor vorgezogen wurde, hat viele Diskussionen ausgelöst. Zweifel daran will Kapitän Joshua Kimmich zerstreuen.
2: Natürlich freue ich mich, dass Manu dabei ist. Wir kennen uns jetzt seit 11 Jahren, spielen seit 11 Jahren zusammen. Trotzdem weiß der Olli, dass er die 100-prozentige Unterstützung und auch das Vertrauen der Mannschaft hat. Und dementsprechend verstehe ich ehrlicherweise die ganze Diskussion nicht.
1: Im Testspiel am Sonntag in Mainz gegen Finnland wird Neuer sein DFB-Comeback noch nicht geben können.
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3: Mit Chiara Bischoff. In Schwabach ist eine 86-Jährige auf falsche Polizeibeamte hereingefallen. Sie verlor damit Wertgegenstände im sechsstelligen Bereich. Per Telefon gaukelte ihr jemand vor, ein Verwandter sei in einen Verkehrsunfall verwickelt und sie müsse eine angeblich fällige Kaution zahlen. Trotz Fahndung fehlt von den Betrügern jede Spur. Die Polizei warnt vor diesem Hintergrund davor, sich am Telefon unter Druck setzen zu lassen. Die echte Polizei fragt sie niemals zu ihren Vermögensverhältnissen aus oder bittet sie um Geldbeträge. Der Blick aufs Frankenwetter. Nach einem schönen sonnigen Tag gibt's dann nachts die ersten Wölkchen bei Frühwerten so um 14 Grad. Morgen dann frischer Wind, Wolken und später auch Schauer oder Gewitter bei bis zu 27 Grad. Sonntag nehmen Regen und Gewitter dann zu bei windigen 22 bis 24 Grad. Schau mal auf die Straßen bei uns in Mittelfranken. Auf der A6 Heilbronn Richtung Nürnberg zwischen Neuendettelsau und Schwabach-West. Hier ist die Fahrbahn immer noch auf einen Fahrstreifen verengt. Grund sind hier Reinigungsarbeiten nach einem brennenden Fahrzeug. Es staut sich aktuell noch auf 9 Kilometer Länge, macht ein Plus von knapp einer Stunde. Und 2 Blitzer habe ich noch. Einmal in Ansbach am Windmühlberg, hier 60er-Zone stadteinwärts. Und in Burg Bernheim an der Brothauskreuzung, hier in der 80er-Zone. Vielen Dank an alle Blitzerfunker und ich wünsche weiterhin eine gute und vor allem sichere Fahrt.

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1: Ab geht's ins Wochenende. Viel Spaß bei allem, was Sie vorhaben. Vielleicht sieht man sich ja auf dem Heimat- und Volksfest in Wassertrüdingen. Heute geht's los, Wetter passt und Bürgermeister Jörg Edelmann, der freut sich schon auf 4 schöne Tage auf dem Festplatz und er freut sich auf den Gerstensaft.
2: Ich find's sehr gut. Es ist sehr würziges Bier und ja, vielversprechend. Macht auf jeden Fall Spaß beim Trinken.
1: Prost auf ein schönes Fest und ein schönes Wochenende.
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1: Ich bin Chiara Bischoff, guten Abend. Wer bei diesem sommerlichen Wetter meint, Grillen am Brombachsee ist eine tolle Idee, der oder die irrt. Polizei und Feuerwehr mussten jetzt zweimal im Pleinfeld deswegen anrücken. In einem Waldstück, etwa 100 Meter vom Badestrand entfernt, brannte jetzt ein Einmalgrill und der Boden drumherum. Die Feuerwehr konnte zum Glück schnell löschen. Kurze Zeit später gerieten mehrere Badegäste am Brombachsee wegen eines entzündeten Grills in Streit. Daher der Hinweis, im Bereich von Strand- und Freiflächen am Brombachsee ist offenes Feuer und Grillen verboten. Wegen der hohen Waldbrandgefahr droht hier ein Bußgeld von mehreren 1.000 Euro, so die Polizei. Zu spät hat ein Mann in Allersberg jetzt einen Online-Betrug festgestellt. Ein 30-Jähriger hatte online eine Verkaufsanzeige aufgegeben. Darauf meldete sich eine Frau, die den Kauf über eine sichere Zahlung abwickeln wollte, so die Polizei. Der 30-Jährige erhielt eine E-Mail mit einem Link, der ihn auf eine weitere Internetseite brachte. Dort meldete er sich mit seinen Daten an und verifizierte sich mit Videos und Kopfbewegungen. Als dem gutgläubigen Verkäufer bewusst geworden ist, dass es sich aber wohl um einen Betrug handelte, war es schon zu spät. Von seinem Konto wurden schon insgesamt knapp über 1.300 Euro abgebucht. In Schwabach ist eine 86-Jährige jetzt auf falsche Polizeibeamte hereingefallen. Sie verlor damit Wertgegenstände im sechsstelligen Bereich. Per Telefon gaukelte ihr jemand vor, ein Verwandter sei in einen Verkehrsunfall verwickelt und sie müsse eine angeblich fällige Kaution zahlen. Trotz Fahndung fehlt von den Betrügern jede Spur. Die Polizei warnt vor diesem Hintergrund davor, sich am Telefon unter Druck setzen zu lassen. Die echte Polizei fragt sie niemals zu ihren Vermögensverhältnissen aus oder bittet sie um Geldbeträge. Soweit die Nachrichten in Franken um halb. 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Der Blick aufs Frankenwetter. Nach einem schönen sonnigen Tag gibt's dann nachts die ersten Wölkchen bei Frühwerten so um 14 Grad. Morgen dann frischer Wind, Wolken und später auch Schauer oder Gewitter bei bis zu 27 Grad. Sonntag nehmen Regen und Gewitter dann zu bei windigen 22 bis 24 Grad. Hier ist Radio 8 mit dem Verkehrsservice und da beschäftigt uns weiterhin die A6 Heilbronn Richtung Nürnberg zwischen Neuendettelsau und Schwabach West. Hier ist die Fahrbahn weiterhin auf einen Fahrstreifen verengt. Grund sind Reinigungsarbeiten nach einem brennenden Fahrzeug. Aktuelle Staulänge 9 Kilometer macht einen Plus von knapp über einer Stunde. Und einen Blitzer habe ich, und zwar steht er in Burg Bernheim, hier in der Brothauskreuzung. Das ist eine 80er-Zone. Vielen Dank an alle, die uns diesen Blitzer fleißig gemeldet haben. Und ich wünsche weiterhin eine gute und vor allem sichere Fahrt. Kommen Sie gut ins Wochenende.
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3: Da kann man nichts machen. Diesen Satz höre ich oft, wenn es wieder einmal um eine bedrückende Situation oder einen ärgerlichen Missstand geht, den eigentlich alle gerne ändern würden, der aber unveränderlich erscheint. Da kann man nichts machen. Diese Haltung hat uns viel zu oft im Griff und lähmt unsere Fantasie und unsere Tatkraft. Als der Stamm der Bororo in Brasilien vor 60 Jahren beschlossen hatte, auszusterben, weil weiße Siedler ihr Land weggenommen hatten und ihren Lebensraum immer weiter bedrohten, war es der Salesianerpater Rudolf Lunkenbein aus dem Erzbistum Bamberg, der sich für die Landrechte der Indigenen einsetzte und dafür sorgte, dass ihr Gebiet vermessen und staatlich anerkannt wurde. Deswegen wurde er heuer vor 50 Jahren von aufgebrachten Siedlern erschossen. Das Gebiet der Bororo ist aber noch heute eine grüne Insel im weithin abgeholzten Soja-Anbaugebiet. Rudolf Lunkenbein hat in seinem kurzen Leben viel bewegt. Deswegen hat das Erzbistum Bamberg dieses Jahr unter das Motto »Du bewegst die Welt« gestellt. Denn nicht nur im fernen Brasilien kann man etwas bewegen, wenn scheinbar nichts zu machen ist. Jeder und jede von uns kann jeden Tag die Welt an seinem Platz ein kleines Stück besser machen. Ich wünsche Ihnen, dass Sie in diesem Bewusstsein in den heutigen Tag gehen können. Du bewegst die Welt, wenigstens ein kleines Stück.

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1: Mit Chiara Bischoff. Im Kreis Weißenburg-Gunzenhausen hat es heute früh gleich 2 Vollsperrungen mit Rettungshubschraubern gegeben. Es ist knochentrocken in Mittelfrankens Wäldern. Darum lässt die Regierung von Mittelfranken am Wochenende auch wieder die Luftbeobachter aufsteigen. Nachdem in Nürnberg Männer im Bereich des Nelson-Mandela-Platzes Drogen an mehrere Mädchen und junge Frauen abgegeben haben sollen, haben Ermittlungen jetzt zu Festnahmen geführt. Und am Brombachsee haben gleich 2 Grillbrände zu Polizei- und Feuerwehreinsätzen geführt. An dieser Stelle sei gesagt, Grillen und offenes Feuer ist hier im Bereich von Strand und Freiflächen ausdrücklich verboten.
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1: Ich bin Gregor Jussi Moser. Könnte Bundeskanzler Merz in seinem Amt von NRW-Ministerpräsident Wüst abgelöst werden? Über solche Gedankenspiele innerhalb der Union hatten Medien in den letzten Tagen berichtet. Wüst selbst hat entsprechende Spekulationen jetzt wörtlich als Quatsch zurückgewiesen. Außerdem sagte er Merz seine volle Unterstützung zu. Die Herausforderungen in Deutschland seien groß, nur darum gehe es jetzt, so Wüst. Ex-Bundesverkehrsminister Scheuer soll vor dem Untersuchungsausschuss zur gescheiterten Pkw-Maut gelogen haben. Das wirft ihm die Staatsanwaltschaft vor. Das Landgericht Berlin hat eine entsprechende Anklage zugelassen. David Riemer berichtet.
2: Die Pkw-Maut war 2019 vom Europäischen Gerichtshof als rechtswidrig gestoppt worden. Ein Untersuchungsausschuss hatte sich danach mit möglichen Fehlern Scheuers befasst. Kritisiert wurde vor allem, dass er Betreiberverträge zur Pkw-Maut bereits abschloss, noch bevor endgültige Rechtssicherheit beim EuGH bestand. Die Betreiber sollen allerdings eine Verschiebung bis dahin angeboten haben. Scheuer will sich daran nicht erinnern können.
1: Wir sind schon auf dem Brenner, sangen die deutschen Fußballnationalspieler zur WM 1990 in Italien. Morgen auf dem Brenner zu sein, wird wahrscheinlich kein Vergnügen. Der wird nämlich ab 11 Uhr für mehrere Stunden komplett dicht sein. Der Grund ist eine Demo gegen das hohe Verkehrsaufkommen auf der Strecke zwischen Österreich und Italien. Schon heute wurde ein Verkehrschaos befürchtet, das blieb aber aus. Der Fahrdienstvermittler Uber führt in Deutschland eine neue In-App-Funktion ein, die es Fahrgästen erlaubt, während der Fahrt den Ton im Fahrzeug aufzuzeichnen. Das Unternehmen möchte damit das Sicherheitsgefühl der Nutzerinnen und Nutzer stärken. Bislang ist es schon möglich, den Standort mit Kontakten zu teilen oder einen In-App-Notruf zu tätigen. Nach dem Regierungswechsel in Ungarn will die EU-Kommission jetzt bis zu 16,4 Milliarden Euro an festgesetzten EU-Mitteln freigeben. Kommissionspräsidentin von der Leyen lobte die neue ungarische Regierung von Ministerpräsident Moja für ihr schnelles und entschlossenes Vorgehen gegen Korruption und zur Wiederherstellung der Rechtsstaatlichkeit. Es ist jetzt kurz nach 8. Am Abend werden die Wolken nördlich der Donau zahlreicher und in der Nacht sind hier einzelne Schauer und Gewitter unterwegs. Im Süden Bayerns bleibt es leicht bewölkt oder klar, die Temperaturen sinken auf 17 bis 7 Grad. Morgen gibt es vor allem im Süden sonnige Phasen, sonst ziehen kompakte Wolken mit Schauern und einzelnen Gewittern durch. Die Höchstwerte 23 bis 30 Grad. Die Straßen und Vorsicht bitte auf der A3 Frankfurt Richtung Würzburg zwischen Wertheim-Lenkfurt und Helmstadt. Da steht möglicherweise noch ein defekter Pkw auf dem Standstreifen. Und dann noch die B470 Pegnitz Richtung Weiden. Bitte auch hier besonders vorsichtig zwischen Abzweigung nach Pressert und der Abzweigung nach Brückendorf-Gmünd. Da ist ein Unfall passiert. Vorsicht hier auch vor Personen auf der Fahrbahn. Allen unterwegs eine gute und vor allem sichere Fahrt.

Der beste Musikmix fürs Wochenende, der kommt aus eurem Radio an diesem Freitagabend. Ray Dalton gleich mit In My Bones. Und das hier ist Musik aus den 80ern, die Pointer Sisters und Jump. Und wir gratulieren gleich einer Sängerin zum Geburtstag, die auch in der zweiten Hälfte der 80er ihre Karriere so richtig angekurbelt hat. Ich bin Ralf Hohn. Schönen Start ins Wochenende.

Happy Birthday, Melissa Etheridge. Die Sängerin feiert heute ihren 65. Geburtstag. Eigentlich sollte sie in diesem Jahr in die Rock'n'Roll Hall of Fame aufgenommen werden. Das wurde allerdings dann wieder verworfen. Nominiert war sie allerdings, aber ich denke mal, auch heute an ihrem Geburtstag kann sie trotzdem auf eine erfolgreiche Karriere zurückblicken. 2 Grammys, ein Oscar, einen Stern auf dem Hollywood Walk of Fame. Ja, natürlich viele interessante Hits.

Ja, ich glaube, ihre größten Hits hatte sie tatsächlich in den 80ern und 90ern. Gerade jetzt vor kurzem hat sie auch nochmal neue Musik veröffentlicht. Sie setzt sich sehr auch für die Rechte von Frauen ein und ist einfach eine großartige Künstlerin. Herzlichen Glückwunsch zum Geburtstag, Melissa Etheridge, heute zum 65. Und hier hören wir sie mit Bring Me Some Water.

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1: Ich bin Gregor Jusse Moser. Könnte Bundeskanzler Merz in seinem Amt von NRW-Ministerpräsident Wüst abgelöst werden? Über solche Gedankenspiele innerhalb der Union hatten Medien in den letzten Tagen berichtet. Wüst selbst hat entsprechende Spekulationen jetzt wörtlich als Quatsch zurückgewiesen. Außerdem sagte er Merz seine volle Unterstützung zu. Die Herausforderungen in Deutschland seien groß, nur darum gehe es jetzt, so Wüst. Ex-Bundesverkehrsminister Scheuer soll vor dem Untersuchungsausschuss zur gescheiterten Pkw-Maut gelogen haben. Das wirft ihm die Staatsanwaltschaft vor. Das Landgericht Berlin hat eine entsprechende Anklage zugelassen. David Riemer berichtet.
2: Die Pkw-Maut war 2019 vom Europäischen Gerichtshof als rechtswidrig gestoppt worden. Ein Untersuchungsausschuss hatte sich danach mit möglichen Fehlern Scheuers befasst. Kritisiert wurde vor allem, dass er Betreiberverträge zur Pkw-Maut bereits abschloss, noch bevor endgültige Rechtssicherheit beim EuGH bestand. Die Betreiber sollen allerdings eine Verschiebung bis dahin angeboten haben. Scheuer will sich daran nicht erinnern können.
1: Das waren die Nachrichten um 9:30. Jetzt am Abend werden die Wolken nördlich der Donau zahlreicher und in der Nacht sind hier einzelne Schauer und Gewitter unterwegs. Im Süden Bayerns bleibt es leicht bewölkt oder klar, die Temperaturen sinken auf 17 bis 7 Grad. Morgen gibt es vor allem im Süden sonnige Phasen, sonst ziehen kompakte Wolken mit Schauern und einzelnen Gewittern durch. Die Höchstwerte 23 bis 30 Grad.
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3: Die beste Musik für euren Freitagabend gleich mit Aura Dione. Song for Sophie hören wir gleich. Und den Anfang macht John Farnham. Der australische Künstler hatte im Frühjahr 1987 seinen großen Durchbruch bei uns in Deutschland. Gab so 2-3 Jahre des Erfolgs und dann zog er sich wieder in seine Heimat Australien zurück, wo er übrigens immer noch erfolgreich ist. Und Ende des Jahres wird es auch ihm zu Ehren ein John Farnham Musical geben. Schon sehr spannend, was der Mann in seiner Heimat für einen Kultstatus hat. Bei uns hat er den nicht so wirklich ganz erreicht, allerdings mit diesem Hit hier, da war er auch sehr gut in den Charts platziert. Hier ist John Farnham und You're the Voice.

0: Wir kamen mal wieder ein bisschen in der Hitparadengeschichte am Freitagabend und sind in den 80ern unterwegs. Und die 80er, naja, das scheint irgendwie das Jahrzehnt gewesen zu sein, wo Police ziemlich hektisch unterwegs war. Denn der Schlagzeuger Stuart Copeland hatte dann im Interview mal erzählt, dass sie 1983 kein Album rausgebracht haben, wobei ihn dann seine Bandkollegen daran erinnern mussten, dass es natürlich ein Album gab.
1: Well, during that year we didn't actually release an album or anything.
2: No, this is
3: but we did release a record.
0: Wie konnte er das vergessen? Synchronicity, das war das erfolgreichste Album von The Police und darauf ist auch der Titel zu finden, der heute vor 43 Jahren auf Platz 1 in der britischen Hitparade war. Der größte Hit der Band. Hier sind The Police und Every Breath You Take. 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
1: Ich bin Gregor Jussi Moser. Steht der 8-Stunden-Arbeitstag in Deutschland vor dem Aus? Die Regierung plant als Teil ihrer Reformen eine wöchentliche statt einer täglichen Höchstarbeitszeit. In einer Umfrage im Auftrag des Deutschen Gewerkschaftsbundes wünscht sich aber mehr als jeder zweite Befragte weniger zu arbeiten. Mehr von Claudia Wächter.
2: Wir wollen kürzere Arbeitszeiten, sagen die meisten Befragten, vor allem Männer mit Kind. Und der DGB schlägt in dieselbe Kerbe. Die Pläne der Regierung gingen komplett an der Lebenswirklichkeit von Familien vorbei. Am Ende sorgten flexible Arbeitszeiten pro Woche nur für mehr Krankmeldungen, nicht für mehr Wachstum.
1: Mehr Kinderschutz im Internet. Darauf dringen die Vereinten Nationen. Der Schutz minderjähriger Nutzer müsse dringend verbessert werden, hat UN-Menschenrechtskommissar Türk in Paris gesagt. Altersbeschränkungen nützten jedoch wenig, wenn die Plattformen selbst gefährlich blieben. Konkret regt Türk ein Verbot von Mikrotargeting für Kinder an, bei dem schon den Jüngsten gezielt maßgeschneiderte Werbung ausgespielt wird. In Regensburg haben sich etwa 40 Menschen eine Schlägerei geliefert. Laut Polizei wurden 5 Menschen verletzt, 3 kamen ins Krankenhaus. Auslöser der Gewalt war offenbar ein Spiel, bei dem sich Kinder gegenseitig mit Sachen beworfen hatten. Daraufhin flogen die Fäuste zwischen den Familien der Kinder und anderen Unbeteiligten. Kommunen wollen die zusätzlichen Mittel aus dem Sondervermögen des Bundes vor allem für Straßen und Schulen ausgeben. Außerdem soll das Geld für den Brand- und Katastrophenschutz sowie für Kinderbetreuung und Sportstätten eingesetzt werden, wie eine Umfrage im Auftrag der staatlichen Förderbank KfW zeigt. In diesen Bereichen gelten die Investitionsrückstände als besonders groß. Aufatmen in Laos. Der erste von 5 in einer überfluteten Höhle eingeschlossenen Goldsuchern ist gerettet worden. Nach Angaben der zuständigen Rettungsorganisation wurde zuvor so viel Wasser abgepumpt, dass eine sichere Bergung möglich war. Die anderen 4 Männer sollen nun nach und nach befreit werden. Sie sitzen seit 10 Tagen in der Höhle fest. Es ist jetzt 9:15. Der Donau sind in der Nacht einzelne Schauer und Gewitter unterwegs. Im Süden Bayerns bleibt es leicht bewölkt oder klar. Die Temperaturen sinken auf 17 bis 7 Grad. Morgen gibt es vor allem im Süden sonnige Phasen, sonst ziehen kompakte Wolken mit Schauern und einzelnen Gewittern durch. Die Höchstwerte 23 bis 30 Grad. Die Straßen. Wir schauen auf die B2 Mittlerer Ring zwischen Plinganzer Straße und Grünwalder Straße. 2 Kilometer Stau, es dauert hier etwa 20 Minuten länger. Und dann noch die B305 Berchtesgaden, Reit im Winkel zwischen Abzweigung nach Bad Reichenhall und Weißbach an der Alpenstraße. Achtung in beiden Richtungen, da ist ein Unfall passiert. Allen unterwegs eine gute und vor allem sichere Fahrt.
3: Wir haben es eben gehört, das Wetter am Wochenende bleibt nicht mehr ganz durchgehend schön, wird ein bisschen wackelig und wir müssen hier und da auch mit Schauern und Gewittern rechnen. Aber wenn man grillen möchte, ich glaube, das sollte schon durchaus drin sein, vielleicht ein bisschen das Wetter beobachten und dann klappt das schon. Hauptsache, es passieren keine Unfälle beim Grillen, weil das kommt auch immer mal wieder vor, wie man die am besten vermeiden kann. Darüber sprechen wir gleich an diesem Freitagabend. Ich bin Ralf Hohn. Schönen Start ins Wochenende.

0: Eine Woche geht zu Ende mit wunderschönem Wetter. Ich persönlich habe in dieser Woche zweimal gegrillt, ja, weil die Abende einfach so schön waren und dann konnte man schön draußen im Garten sitzen und sich ein Steak, ein Würstchen oder vielleicht auch leckeres Gemüse vom Grill schmecken lassen. Der eine oder andere macht das vielleicht ja jetzt auch heute Abend oder am bevorstehenden Wochenende. Aber man sollte darauf achten, dass es keine Unfälle beim Grillen gibt, denn die passieren auch immer mal wieder. Nicole Enders, beispielsweise, wenn man unachtsam ist beim Aufstellen des Grills.
1: Also den Grill immer auf einen festen, sicheren Untergrund stellen und nie unbeaufsichtigt lassen. Wichtig ist auch ein guter Abstand zu anderen brennbaren Gegenständen, also Gartenmöbel aus Holz oder trockene Hecken. Und auch wenn der Hunger treibt, niemals Spiritus als Brandbeschleuniger benutzen, denn der kann aus einem kleinen Feuerchen eine Stichflamme machen und ist deswegen Hauptursache Nummer 1 für schwere Grillunfälle. Lieber geprüfte Grillanzünder aus dem Handel nutzen.
0: Was sollte man nach dem Grillen beachten?
1: Ja, auch da ist die Gefahr noch nicht vorbei. Die Glut, die kann sehr lange heiß bleiben. Auf jeden Fall vollständig auskühlen lassen und heiße Kohle auch nicht im Sand vergraben. Wasser ist auch keine gute Idee, denn dann entsteht heißer Wasserdampf und das kann übrigens auch den Grill beschädigen. Und bei brennendem Fett heißt es doppelt Finger weg vom Wasser. Am sichersten ist es, die Lüftungsschlitze zu schließen und den Grill so langsam ersticken zu lassen.
0: Ein Risiko sind ja auch immer umherspringende Kinder.
1: Ja, gerade mit Kindern in der Nähe ist es wichtig, vorsichtig zu sein. Deswegen am besten immer am Grill bleiben, die Kinder im Blick haben. Wer auf Nummer sicher gehen will, der macht einen kleinen Sicherheitsabstand um den Grill, vielleicht auch ein Gitter, auch noch nach dem Essen. Denn dann ist der ja auch noch heiß, der Grill. Und besonders kleine Kinder können diese Gefahr nicht einschätzen.
0: Dinge, die man beachten sollte, damit es möglichst keine Grillunfälle gibt. Aktuelle Infos waren das von Nicole Enders. Ich danke dir.

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0: Ich bin Gregor Jusse Moser. Steht der 8-Stunden-Arbeitstag in Deutschland vor dem Aus? Die Regierung plant als Teil ihrer Reformen eine wöchentliche statt einer täglichen Höchstarbeitszeit. In einer Umfrage im Auftrag des Deutschen Gewerkschaftsbundes wünscht sich aber mehr als jeder zweite Befragte, weniger zu arbeiten. Mehr von Claudia Wächter.
1: Wir wollen kürzere Arbeitszeiten, sagen die meisten Befragten, vor allem Männer mit Kind. Und der DGB schlägt in dieselbe Kerbe. Die Pläne der Regierung gingen komplett an der Lebenswirklichkeit von Familien vorbei. Am Ende sorgten flexible Arbeitszeiten pro Woche nur für mehr Krankmeldungen, nicht für mehr Wachstum.
0: Mehr Kinderschutz im Internet. Darauf dringen die Vereinten Nationen. Der Schutz minderjähriger Nutzer müsse dringend verbessert werden, hat UN-Menschenrechtskommissar Türk in Paris gesagt. Altersbeschränkungen nützten jedoch wenig, wenn die Plattformen selbst gefährlich blieben. Konkret regt Türk ein Verbot von Mikrotargeting für Kinder an, bei dem schon den Jüngsten gezielt maßgeschneiderte Werbung ausgespielt wird. Das waren die Nachrichten um 5:30. Der Donau sind in der Nacht einzelne Schauer und Gewitter unterwegs. Im Süden Bayerns bleibt es leicht bewölkt oder klar. Die Temperaturen sinken auf 17 bis 7 Grad. Morgen gibt es vor allem im Süden sonnige Phasen, sonst ziehen kompakte Wolken mit Schauern und einzelnen Gewittern durch. Die Höchstwerte 23 bis 30 Grad.
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3: Vielleicht habt ihr schon in unseren Nachrichten gehört, morgen am Samstag sind Teile der Brenner-Autobahn sowohl in Richtung Italien als auch von Italien nach Deutschland komplett gesperrt aufgrund einer Protestaktion. Wir beleuchten das Ganze gleich nochmal ein bisschen ausführlicher und sprechen auch über die Hintergründe dieses Protestes hier bei uns am Freitagabend um 9:45. Ich bin Ralf Hohn, schönen Start ins Wochenende.

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0: Kommt gut rein ins Wochenende. Wer am Wochenende über die Brenner-Autobahn nach Italien möchte oder von Italien nach Deutschland zurück, der hat absolut schlechte Karten. Denn morgen in der Zeit zwischen 11 und 19 Uhr gibt es dort eine Demonstration und weite Teile der Autobahn sind morgen gesperrt. Das betrifft auch einige Umleitungsstrecken. Man protestiert hier gegen zu hohes Verkehrsaufkommen. Rund 14 Millionen Fahrzeuge passieren jährlich diese Strecke. Und die Menschen hier in Deutschland haben Verständnis für diesen Protest.
1: Wenn da eine Demo ist, dann muss man das einplanen und fertig. Und das ist das so. Also.
2: Aber wenn die Aufmerksamkeit haben wollen und was erreichen wollen, dann müssen die das so machen. Weil irgendwann in der Woche, wenn kein Schwein unterwegs ist, in Anführungszeichen, interessiert das auch keinen.
0: Viele Menschen, vor allen Dingen in der Brennerregion, hoffen auf den Brenner-Basistunnel, dass dann mehr über die Schiene passiert. In Österreich und auch in Italien wird schon gebaut. Hier bei uns in Deutschland passiert noch nichts, sagt Ingrid Philippe, die mal für die Bahn gearbeitet hat.
3: Es kann aber nicht erwartet werden, dass es die Kunst ist, allen Menschen recht zu tun. Es wird dann letztlich den politischen Verantwortungsträgern überlassen sein, nach intensiven Erörterungen Entscheidungen zu treffen. Und es obliegt dem Deutschen Bundestag in der parlamentarischen Befassung.
0: Karl Mühlsteiger, Bürgermeister in Gries am Brenner, er hat die Demo organisiert und bei ihm klingt's ähnlich.
4: Bitte gehen Sie so schnell wie möglich in die Umsetzungsphase, aber vor allem binden Sie Ihre heimische Bevölkerung ganz, ganz dringend mit ein.
0: Also wer morgen eine Fahrt über die Brennerautobahn, egal in welche Richtung, geplant hat, der sollte diese auf jeden Fall verschieben. Aufgrund einer großen Demonstration kommt es dort morgen zur Sperrung, auf jeden Fall zwischen 11 und 19 Uhr.

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1: Ich bin Hendrik Daum. Seit einigen Tagen gibt es ja Spekulationen über einen möglichen Kanzlertausch. NRW-Ministerpräsident Wüst hat sich jetzt zu Wort gemeldet und klar widersprochen. Außerdem sagte er Kanzler Merz seine volle Unterstützung zu. Mehr von David Riemer.
2: Die Spekulationen sind einfach Quatsch, so Wüst wörtlich. Er warnt vor solchen Gerüchten und Personalspekulationen, denn die Herausforderungen in Deutschland sind groß, nur darum geht es jetzt, sagte Wüst. Laut einiger Medien soll es innerhalb der Union zuletzt Gerüchte gegeben haben, wonach Kanzler Merz wegen der schwierigen Lage der schwarz-roten Koalition durch einen anderen Politiker ersetzt werden könnte.
1: Der frühere Bundesverkehrsminister Andreas Scheuer soll sich wegen des Vorwurfs einer Falschaussage im Zusammenhang mit der gescheiterten Pkw-Maut vor Gericht verantworten. Das Landgericht Berlin hat eine entsprechende Anklage zugelassen, wie eine Gerichtssprecherin mitteilte. Die Berliner Staatsanwaltschaft wirft dem 51-jährigen CSU-Politiker vor, vor dem Maut-Untersuchungsausschuss des Bundestags gelogen zu haben. Spürbare Entlastung für Verbraucher. Die Inflationsrate in Deutschland ist im Mai deutlich auf 2,6% gesunken, wie das Statistische Bundesamt mitteilt. Im April waren es noch 2,9%. Trotzdem bleiben die Folgen des Iran-Kriegs spürbar. Haushaltsenergie und Sprit kosteten im Mai 6,6% mehr als noch vor einem Jahr. Seit mehr als einer Woche sind in Laos mehrere Goldsucher in einer überfluteten Höhle eingeschlossen. Jetzt ist es Helfern gelungen, den ersten von ihnen aus der Höhle zu bringen. 4 weitere Männer sollen dort aber noch festsitzen. Heftige Regenfälle hatten das Höhlensystem geflutet und Erdrutsche ausgelöst. Es ist jetzt 9:45. Nördlich der Donau sind jetzt am späten Abend, aber auch in der Nacht einzelne Schauer und Gewitter unterwegs. Im Süden dagegen, da bleibt es nur leicht bewölkt oder auch klar. Die Werte gehen runter auf 17 bis 7 Grad. Morgen am Samstag, da gibt es vor allem im Süden sonnige Phasen. Sonst ziehen kompakte Wolken mit Schauern und auch einzelnen Gewittern durch. Die Höchstwerte morgen 23 bis 30 Grad. Die A3 haben wir Nürnberg-Würzburg in beiden Richtungen hier auf Höhe Erlangen-Tennenlohe. Gefahr durch Rehe auf der Fahrbahn. Die A7 Füssenreuth Richtung Ulm. Da steht ein unbeleuchtetes Pannenauto auf dem Standstreifen zwischen dem Rastplatz Leubas und Dietmannsried. Und der Antenne Bayern Frühwarnservice. Morgen ist der Brennerpass wegen einer Demo in beiden Richtungen von 11 bis 19 Uhr voll gesperrt. Das gilt sowohl für die Brenner Autobahn als auch alle Nebenstrecken. Also bitte morgen nicht Richtung Brenner fahren und auch andere Alpenpässe und auch Ausflüge in die Region möglichst meiden.
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3: Gerade in der heutigen Zeit, wo vieles immer anonymer wird, ist es umso wichtiger, wenn man aufeinander achtet und man auch eine gute Nachbarschaft hat. Das fördert unter anderem auch das Netzwerk Nebenan. Heute zum Tag der Nachbarschaft sprechen wir gleich darüber, wie das funktioniert. Ich bin Ralf Hohn, schönen Freitagabend um 9:45.

0: Einer der Sommerhits aus dem Jahr 1994, Justin Dur und Nini Cherry waren das mit 7 Seconds. Heute ist Tag der Nachbarschaft und ich finde, eine gute Nachbarschaft ist auch sehr wichtig. Mal ein Paket annehmen oder beim Nachbarn während dem Urlaub die Blumen gießen. Auf dem Land kennen sich ja meistens noch die Leute untereinander, aber gerade in Städteregionen wird es oft immer anonymer und deswegen ist gerade so ein Tag wie heute, der Tag der Nachbarschaft, wichtig. Vernetzen kann man sich mit seinen Nachbarn unter anderem auch über das Netzwerk nebenan.de. Für Geschäftsführer Philipp Witzmann ist das Thema gute Nachbarschaft gerade in den heutigen Zeiten besonders wichtig.
1: Ja, gerade in der jetzigen Zeit sehen wir, dass gute Nachbarschaft immer wichtiger wird. Die Menschen haben immer weniger soziale Kontakte. Diese Kontakte sind häufig digital und häufig auch, sage ich mal, nicht unbedingt echt. Und wir mit dem an.de versuchen quasi die Brücke zu schlagen. Die Menschen begegnen bei uns zwar digital, aber treffen sich dann im echten Leben.
0: Es ist quasi ein soziales Netzwerk auf Nachbarschaftsebene um einen herum. Man kann beispielsweise um Hilfe bitten, sich Werkzeug ausleihen oder einfach mal zum Ratschen treffen.
1: Und dadurch, dass alle Menschen mit Klarnamen angemeldet sind und echten Adressen und auch nur die Nachbarschaft Zugriff hat auf diese Plattform, wir haben quasi 15.000 kleine Nachbarschaften, ist es viel vertrauenswürdiger. Das heißt, die Menschen sagen wirklich, ich brauche jemanden zum Schachspielen, ich brauche jemanden zum Reden, ich brauche eine Unterstützung. Also ganz konkrete Bedürfnisse, wo ich jetzt heute, wenn ich meine NachbarInnen kenne, einfach mal klingel.
0: Gerade mit den großen Social-Media-Plattformen daheim vereinsamen viele Leute oder finden auch nicht richtig Anschluss. Deswegen wünscht sich Philipp Witzmann,
1: dass die Menschen sich wieder mehr trauen. Das ganze Social-Media-Thema, das Doom-Scrolling, die ganzen Algorithmen haben einfach dazu geführt, dass die Leute eine ganz große Hemmschwelle haben, auf NachbarInnen zuzugehen. Und der Tag der Nachbarschaft soll genau das bewirken, dass nämlich Menschen wieder auf die Straße gehen, dass Menschen sich treffen, dass Menschen einfach merken, andere Menschen haben auch Probleme, andere Menschen sind auch nicht perfekt, andere Menschen haben auch total Lust, sich auszutauschen.
0: Und dabei kann nebenan.de mit Sicherheit auch helfen. Das gibt's mittlerweile schon in richtig vielen Städten und auf dem Land wird die Community auch immer größer. Wichtig ist, dass wir immer näher zusammenrücken am Tag der Nachbarschaft.

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1: Ich bin Hendrik Daum. Seit einigen Tagen gibt es ja Spekulationen über einen möglichen Kanzlertausch. NRW-Ministerpräsident Wüst hat sich jetzt zu Wort gemeldet und klar widersprochen. Außerdem sagte er Kanzler Merz seine volle Unterstützung zu. Mehr von David Riemer.
2: Die Spekulationen sind einfach Quatsch, so Wüst wörtlich. Er warnt vor solchen Gerüchten und Personalspekulationen, denn die Herausforderungen in Deutschland sind groß, nur darum geht es jetzt, sagte Wüst. Laut einiger Medien soll es innerhalb der Union zuletzt Gerüchte gegeben haben, wonach Kanzler Merz wegen der schwierigen Lage der schwarz-roten Koalition durch einen anderen Politiker ersetzt werden könnte.
1: Der frühere Bundesverkehrsminister Andreas Scheuer soll sich wegen des Vorwurfs einer Falschaussage im Zusammenhang mit der gescheiterten Pkw-Maut vor Gericht verantworten. Das Landgericht Berlin hat eine entsprechende Anklage zugelassen, wie eine Gerichtssprecherin mitteilte. Die Berliner Staatsanwaltschaft wirft dem 51-jährigen CSU-Politiker vor, vor dem Mautuntersuchungsausschuss des Bundestags gelogen zu haben. Das waren die Nachrichten um halb. Nördlich der Donau sind jetzt am späten Abend, aber auch in der Nacht einzelne Schauer und Gewitter unterwegs. Im Süden dagegen, da bleibt es nur leicht bewölkt oder auch klar. Die Werte gehen runter auf 17 bis 7 Grad. Morgen am Samstag, da gibt's vor allem im Süden sonnige Phasen. Sonst ziehen kompakte Wolken mit Schauern und auch einzelnen Gewittern durch. Die Höchstwerte morgen 23 bis 30 Grad.
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4: Es gibt Neuigkeiten von den No Angels. Wir sprechen gleich drüber nach Kylie Minogue. Das war damals Anfang der 2000er. Ein tolles Comeback für sie. Und vorher gibt's Musik von Van Halen, ihren größten Hit aus 1984. Hier sind sie mit Jump. Der Freitagabend um kurz nach 11. Hallo.

0: Bruce Springsteen war das und I'm on Fire aus den 80ern. Die Fans der No Angels mussten in den letzten Tagen ziemlich tapfer sein, denn der Mai hatte jetzt einige Hiobsbotschaften bereit für sie. Nadja Benaissa ist beispielsweise heute Abend beim Finale von Let's Dance nicht dabei, weil sie Anfang des Monats schon mit ihrem Profi-Tanzpartner ausgeschieden ist. Trotz Top-Bewertungen der Jury, das Publikum war schuld.
1: Danke für eure Unterstützung, aber ihr habt zu wenig angerufen.
2: Ja.
1: Trotzdem ein Boost hier.
0: Trotzdem hat sie sich aber ein paar Tage später im Social Media gemeldet und hat sich dann für die großartige Anerkennung der Fans bedankt.
3: Ich möchte euch wirklich Danke sagen von ganzem Herzen für jeden einzelnen Anruf und SMS und liebe Nachrichten und Kommentare, die ich von euch bekomme. Mir bedeutet das wirklich so, so, so viel. Ganz, ganz, ganz vielen Dank.
0: 25 Jahre gibt's die No Angels. Sie sind in ihrem Jubiläumsjahr und wollten jetzt eigentlich einige Konzerte spielen, aber die mussten dann auch jetzt gesundheitsbedingt abgesagt werden.
4: Ja, im Moment geht es unserer Sandy nicht gut und ihr wurde eine Ruhepause verordnet. Wir unterstützen das natürlich zu 100% und hoffen, dass es unserer Maus schnell besser geht. Wir hoffen sehr auf euer Verständnis und eure Unterstützung in diesem Moment. Wir kommen zurück mit der Energie, die ihr von uns kennt und die ihr auch verdient.
0: Dann wünschen wir Sandy an dieser Stelle auch gute Besserung und hoffen dann auf baldige Konzerte der No Angels. Jetzt hören wir es schon mal hier bei uns. Verkürzen wir ein bisschen die Wartezeit mit ihrem ersten großen Hit von vor 25 Jahren. Hier ist Daylight in Your Eyes.

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1: Ich bin Hendrik Daum. Der Einschlag einer Drohne in ein Wohnhaus in Rumänien sorgt für zusätzliche Spannungen zwischen dem Westen und Russland. Mehrere europäische Länder werfen Russland nämlich vor, für den Vorfall verantwortlich zu sein und sprechen von einer neuen Eskalation. Der russische Präsident Putin weist die Anschuldigungen zurück. Es sei noch zu früh, um zu sagen, von wem die Drohne stamme, so Putin. Bei dem Vorfall waren zwei Menschen leicht verletzt worden. In Neufahren bei Freising in Oberbayern ist ein 23-jähriger Mann bei einem Badeunfall ums Leben gekommen. Er war im Mühlsee mit seiner Frau schwimmen, rief plötzlich um Hilfe und ging dann direkt im Anschluss unter. Trotz sofortiger Suche und großem Rettungseinsatz konnte der Mann nur noch leblos geborgen werden. Wiederbelebungsversuche blieben erfolglos. Der 23-jährige verstarb noch vor Ort. Die Polizei ermittelt jetzt. Hinweise auf ein Fremdverschulden gibt es nicht. Der frühere Bundesverkehrsminister Andreas Scheuer soll sich wegen des Vorwurfs einer Falschaussage im Zusammenhang mit der gescheiterten Pkw-Maut vor Gericht verantworten. Das Landgericht Berlin hat eine entsprechende Anklage zugelassen. Die Berliner Staatsanwaltschaft wirft dem 51-jährigen CSU-Politiker vor, vor dem Mautuntersuchungsausschuss des Bundestags gelogen zu haben. Es ist eine spürbare Entlastung für die Verbraucher. Die Inflationsrate in Deutschland ist im Mai deutlich auf 2,6% gesunken, wie das Statistische Bundesamt mitteilt. Im April waren es noch 2,9%. Trotzdem bleiben die Folgen des Iran-Kriegs spürbar. Haushaltsenergie und Sprit kosteten im Mai 6,6% mehr als noch vor einem Jahr. Die Ära Orbán, sie ist vorbei. Nach dem Regierungswechsel in Ungarn will die EU-Kommission jetzt bis zu 16,4 Milliarden Euro an festgesetzten EU-Mitteln freigeben. Kommissionspräsidentin von der Leyen lobte die neue ungarische Regierung von Ministerpräsident Modja für ihr schnelles und entschlossenes Vorgehen gegen Korruption und zur Wiederherstellung der Rechtsstaatlichkeit. Es ist jetzt kurz nach 11. Nördlich der Donau sind jetzt am späten Abend, aber auch in der Nacht einzelne Schauer und Gewitter unterwegs. Im Süden dagegen, da bleibt es nur leicht bewölkt oder auch klar. Die Werte gehen runter auf 17 bis 7 Grad. Morgen am Samstag, da gibt's vor allem im Süden sonnige Phasen. Sonst ziehen kompakte Wolken mit Schauern und auch einzelnen Gewittern durch. Die Höchstwerte morgen 23 bis 30 Grad. Die A3 haben wir Passau Richtung Nürnberg. Bitte aufpassen. Zwischen dem Kreuz Nürnberg und Nürnberg-Mögeldorf, da steht ein Pannen-LKW. Dann die A73 Nürnberg-Bamberg. Hier in beiden Richtungen zwischen Erlangen-Nord und Möhrendorf. Gefahr durch Menschen auf der Straße. Und der Antenne Bayern Frühwarnservice. Morgen ist der Brennerpass wegen einer Demo in beiden Richtungen gesperrt. Von 11 bis 19 Uhr. Das gilt sowohl für die Brenner Autobahn als auch für alle Nebenstrecken.

Ich weiß nicht, ob ihr sowas schon mal erlebt habt. Da kommt jemand auf euch zu, der euch länger nicht mehr getroffen hat und sagt dann plötzlich, boah, du hast aber graue Haare bekommen. Ist jetzt erstmal ein Kompliment, glaube ich, mit dem man häufig nicht so glücklich ist. Die Frage, kann man was dagegen tun, wenn die Haare irgendwann so ein bisschen grauer werden? Bringt das Alter halt so mit sich, oder? Tina Turner könnte da wahrscheinlich auch ein Liedchen von singen, wenn sie noch da wäre. Leider ja schon seit 3 Jahren nicht mehr unter uns. Jetzt hören wir sie hier mit Simply the Best und das Thema graue Haare. Das greifen wir gleich nochmal auf. Ich bin Ralf Hohn. Schönen Freitagabend.

0: Aus den 90ern war das entspannte Musik von Sascha. You can leave the world behind. Graue Haare, ja. Manche sehen das sogar so ein bisschen als Modetrend und färben sich sogar die Haare. Andere bekommen von Natur aus irgendwann graue Haare. Und auch wenn es ihnen nicht gefällt, ist die Frage, kann man da was dran ändern, Angela Kress?
1: Schon gewusst. Können wir etwas gegen graue Haare machen?
2: Graue Haare entstehen, weil die Haarwurzeln mit der Zeit weniger Farbstoff produzieren. Verantwortlich dafür sind spezielle Zellen, die Melanin herstellen, und die sind im Alter immer weniger aktiv. Wie schnell das geht, liegt vor allem an unseren Genen. Stress oder bestimmte Krankheiten können den Prozess dann noch beeinflussen. Wir können die Haare färben. Die natürliche Pigmentproduktion lässt sich bisher aber nicht wiederherstellen. Graue Haare sind also vor allem eines, ein ganz normaler Teil des Älterwerdens.

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1: Ich bin Hendrik Daum. Der Einschlag einer Drohne in ein Wohnhaus in Rumänien sorgt für zusätzliche Spannungen zwischen dem Westen und Russland. Mehrere europäische Länder werfen Russland nämlich vor, für den Vorfall verantwortlich zu sein und sprechen von einer neuen Eskalation. Der russische Präsident Putin weist die Anschuldigungen zurück. Es sei noch zu früh, um zu sagen, von wem die Drohne stamme, so Putin. Bei dem Vorfall waren 2 Menschen leicht verletzt worden. Der frühere Bundesverkehrsminister Andreas Scheuer soll sich wegen des Vorwurfs einer Falschaussage im Zusammenhang mit der gescheiterten Pkw-Maut vor Gericht verantworten. Das Landgericht Berlin hat eine entsprechende Anklage zugelassen. Die Berliner Staatsanwaltschaft wirft dem 51-jährigen CSU-Politiker vor dem Mautuntersuchungsausschuss des Bundestags gelogen zu haben. Das waren die Nachrichten um 9:30. Nördlich der Donau sind jetzt am späten Abend, aber auch in der Nacht einzelne Schauer und Gewitter unterwegs. Im Süden dagegen, da bleibt es nur leicht bewölkt oder auch klar. Die Werte gehen runter auf 17 bis 7 Grad. Morgen am Samstag, da gibt es vor allem im Süden sonnige Phasen. Sonst ziehen kompakte Wolken mit Schauern und auch einzelnen Gewittern durch. Die Höchstwerte morgen 23 bis 30 Grad.
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3: Die Sonne scheint nur im Fernsehen. Das halte ich für ein Gerücht. Das singen jetzt Aha. The Sun Always Shines on TV. Gott sei Dank hatten wir die letzten Tage auch richtig viel Sonnenschein und schon sommerliche Temperaturen, obwohl der Sommer noch gar nicht offiziell angefangen hat. Kurz nach 11:30, schönen Freitagabend.

0: Der Start ins Wochenende an diesem Freitagabend. Es klingt fast schon wie ein verkehrstechnisches Schreckensszenario, was da morgen passiert. Und das mitten in den Pfingstferien. Ein Teil der Brenner-Autobahn zwischen dem Brenner und der Mautstelle Schönberg wird morgen zwischen 11 und 19 Uhr gesperrt. Ja, und viele, die entweder nach Italien fahren oder von Italien nach Hause kommen, werden dann vor Probleme gestellt. Friedrich Sperber vom ADAC Südbayern. Erläuter doch nochmal genau, was da morgen passiert.
1: Nach aktuellem Stand wird die Brenner-Autobahn Bahn A13 am Samstag, den 30. Mai, in beide Fahrtrichtungen für den Verkehr komplett gesperrt, und zwar von 11 bis 19 Uhr. Die Sperrung gilt für den gesamten Abschnitt zwischen der Mautstelle Schönberg im Norden und Brenner im Süden. Lediglich der sogenannte Ziel- oder Quellverkehr für die eigene An- und Abreise direkt in der Region vor Ort dürfte entlang der parallel zur A13 verlaufenden B182 fahren. Das Land Tirol hat hier aber strenge Kontrollen angekündigt.
0: Wie sieht es mit Umleitungsstrecken aus?
1: Lokale Umfahrungen sind kaum möglich, da parallel zur Sperrung der Brennerautobahn A13 auch die Brennerstraße B182 sowie die Elbögener Straße für den Transitverkehr gesperrt sind. Großräumige Umfahrungen, beispielsweise über die Tauernautobahn oder über den Reschenpass, sind auch nicht erfolgversprechend, weil diese Routen bereits ohne zusätzlichen Reiseverkehr schon sehr stauanfällig sind. Wer versucht, über kleinere Nebenstraßen auszuweichen, muss bei Kontrollen nachweisen, dass er zum direkten Ziel- und Quellverkehr gehört. Ansonsten droht die sofortige Umkehr.
0: Jetzt sind wir mitten in den Pfingstferien. Was würdest du sagen, welche Auswirkungen hat das auf den Reiseverkehr am Wochenende?
1: Da die Vollsperrung des Brennerkorridors am 30. Mai zeitlich mitten in die Pfingstferien in Bayern, Baden-Württemberg und Sachsen-Anhalt fällt, rechnen wir mit langen Staus und höheren Zeitverlusten auf beinahe allen Routen in Richtung Süden, besonders auf der A93. Bei der Reiseplanung sollte man deswegen auch bedenken, dass wegen der Blockadeaktion der Reiseverkehr über den Brenner an den Tagen davor und danach ebenfalls stärker sein dürfte. Wir raten darum allen Reisenden dringend dazu, an diesem Tag möglichst auf alle nicht notwendigen Autofahrten in Tirol zu verzichten.
0: Der eine oder andere hat es vielleicht schon mitbekommen, aber erzähl doch nochmal kurz für die, die es noch nicht wissen, warum wird denn der Bereich dieser Brennerautobahn morgen gesperrt?
1: Grund für die Vollsperrung ist eine Demonstration gegen die hohe Verkehrsbelastung durch rund 14 Millionen Fahrzeuge jährlich auf der betroffenen Route. Der Bürgermeister der Gemeinde Gries am Brenner hatte die Demo als Privatperson angemeldet. Die zuständigen Behörden haben in der Vergangenheit schon zwei Kundgebungen auf dem Brenner untersagt. Ein Urteil des Tiroler Landesverwaltungsgerichts hat eine solche Demonstration aber nun generell für zulässig erklärt.
0: Also, wie gesagt, wer da morgen nicht hin muss, der sollte es auch wirklich lassen und auf einen anderen Tag ausweichen. Ein Teil der Brennerautobahn B13 zwischen der Mautstelle Schönberg und dem Brenner wird morgen von 11 bis 19 Uhr aufgrund einer Demonstration gesperrt.

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1: Ich bin Hendrik Daum. Der Einschlag einer Drohne in ein Wohnhaus in Rumänien sorgt für zusätzliche Spannungen zwischen dem Westen und Russland. Mehrere europäische Länder werfen Russland nämlich vor, für den Vorfall verantwortlich zu sein und sprechen von einer neuen Eskalation. Der russische Präsident Putin weist die Anschuldigungen zurück. Es sei noch zu früh, um zu sagen, von wem die Drohne stamme, so Putin. Bei dem Vorfall waren 2 Menschen leicht verletzt worden. Der Brennerpass wird heute wegen einer Demonstration von 11 bis 19 Uhr für den Verkehr in beiden Richtungen vollgesperrt. Das gilt für die Brenner Autobahn und auch alle Nebenstrecken. Die Polizei appelliert an die Urlauber, heute möglichst nicht Richtung Brenner zu fahren. Matthias Röder berichtet.
2: Niemand weiß so recht, ob es während der Blockade zum Verkehrskollaps kommt. Die Polizei im Süden Bayerns, also weit vor dem Brenner, hat jedenfalls alle Beamten an Bord. Und auch das Bayerische Rote Kreuz stellt sich vorsorglich darauf ein, Menschen im Stau mit Wasser zu versorgen.
1: Die Demonstration am Brenner richtet sich gegen die starke Verkehrsbelastung. Seit 2010 hat der Lkw-Verkehr auf dieser wichtigen Route zwischen Deutschland und Italien um rund 40% zugenommen. Der Iran hat Darstellungen der US-Regierung widersprochen, wonach beide Seiten zentrale Punkte für eine verlängerte Waffenruhe ausgehandelt hätten. Zwar seien Fortschritte erzielt worden, mehrere von den USA genannten Punkte seien aber falsch, etwa die Behauptung, dass der Iran die Straße von Hormuz wieder öffne, ohne dafür Geld zu verlangen. Es ist eine spürbare Entlastung für die Verbraucher. Die Inflationsrate in Deutschland ist im Mai deutlich auf 2,6% gesunken, wie das Statistische Bundesamt mitteilt. Im April waren es noch 2,9%. Trotzdem bleiben die Folgen des Iran-Kriegs spürbar. Haushaltsenergie und Sprit kosteten im Mai 6,6% mehr als noch vor einem Jahr. In einem Regensburger Park ist es zu einer gewaltsamen Auseinandersetzung mit etwa 40 Beteiligten gekommen. 5 Menschen, darunter auch ein Kind, wurden verletzt, 3 mussten ins Krankenhaus. Auslöser war laut Polizei offenbar ein Spiel, bei dem sich Kinder gegenseitig mit Gegenständen beworfen hatten. Daraufhin habe sich ein gewaltsamer Streit zwischen den Familien der Kinder sowie anderen Unbeteiligten entwickelt. Die Polizei ermittelt jetzt wegen gefährlicher Körperverletzung und sucht nach Zeugen. Es ist jetzt kurz nach 12. Nördlich der Donau sind im Moment einzelne Schauer und auch Gewitter unterwegs. Im Süden Bayerns, da bleibt es leicht bewölkt oder klar. Die Werte gehen runter auf 17 bis 7 Grad. Heute am Samstag, da gibt es vor allem im Süden sonnige Phasen. Sonst aber ziehen kompakte Wolken mit Schauern und auch einzelnen Gewittern durch. Die Höchstwerte heute 23 bis heiße 30 Grad. A8 haben wir Stuttgart Richtung München. Bitte aufpassen. Zwischen Dasing und Adelzhausen, da steht auf der rechten Spur ein Pannen-LKW. Und dann die A9 Berlin Richtung Nürnberg. Hier ein unbeleuchtetes Pannenauto auf dem Standstreifen zwischen Lauf und dem Kreuz Nürnberg. Und noch der Antenne Bayern Frühwarnservice. Wir haben es ja gerade in den Nachrichten gehört. Heute ist der Brennerpass wegen einer Demo in beiden Richtungen voll gesperrt von 11 bis 19 Uhr. Das gilt, wie gesagt, sowohl für die Brenner Autobahn als auch für alle Nebenstrecken.

schönes Wochenende. Es ist Samstag, der 30. Mai und das könnte heute richtig, richtig chaotisch werden. Wenn ihr nach Italien fährt, macht bitte einen großen Bogen um den Brenner. Der ist heute wegen einer Demo fast den ganzen Tag gesperrt. Ja, da macht die Fahrt nach Italien definitiv keinen Spaß. Im Radio macht Italien dagegen immer Spaß, gleich für euch mit Eros Ramazzotti nach Taylor Swift und einem Klassiker von The Communards. Ich bin Florian Künstler. Servus.

0: Ein Stück Italien für alle, die in den Pfingstferien hier geblieben sind in Bayern. Eros Ramazzotti in der Samstagnacht. Ja, und wettertechnisch, da konnten wir mit Italien locker mithalten in dieser Woche nach diesen schönen Sommertagen. Wettermann Kai Zorn, bleibt heute am Samstag so schön bei uns?
1: Jein, im Süden schon. Da ziehen dann ausgedehnte Wolkenfelder durch. Die Schau- und Gewitterreste aus der Nacht lösen sich auf. Dann scheint erst einmal die Sonne und im Norden entstehen im Laufe des Tages neue Schauer und Gewitter, die gegen Abend dann auch über die Donau ziehen. Am längsten freundlich bleibt es am Alpenrand in Schwaben-Allgäu und rund um den Bodensee. Die Temperaturen gehen nochmal rauf und liegen so bei 25 bis 30 Grad. Die Luft ist auch leicht schwül. Ein bisschen kühler bleibt es rund um Oberfranken.
0: Und morgen am Sonntag?
1: Da wird es überall dampfig werden. Wir kriegen eine Mischung schon von der Früh weg aus mal kompakteren Wolken, dann wieder längeren sonnigen Phasen. Und immer mal wieder kommt es zu Schauern und Gewittern, dann scheint stundenweise die Sonne. Und eine größere und gröbere Schauer- und Gewitterfront wird wahrscheinlich am Abend und in der Nacht auf Montag über uns hinwegziehen. Dazu steigen die Temperaturen auf 20 bis 28 Grad, je nach Sonnenscheindauer.
0: Vielleicht noch kurz der Blick in die zweite Ferienwoche. Kai, wie schaut's da aus?
1: Sehr, sehr wechselhaft. Am Montag klingen erst einmal die Schauer und Gewitter aus der Nacht ab. Dann setzt sich die Sonne durch. Am Dienstag gibt's neue Schauer und Gewitter, später auch anhaltenden Regen, vor allen Dingen im Westen. Auch am Mittwoch und über den Fronleichnamstag hinaus bis ins erste Juniwochenende gibt es immer wieder Schauer und Gewitter, dazwischen sonnige Phasen. Die Temperaturen gehen rauf und runter. In den Regenphasen sind es 12 bis 20, in den Sonnenscheinphasen 20 bis 28 Grad.
0: Also gut für die Natur und die Waldbrandgefahr, dass es ein bisschen Regen gibt. Und alle Sonnenanbeter, die kommen auf jeden Fall heute nochmal auf ihre Kosten. Danke dir, Kai.

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1: Ich bin Hendrik Daum. Der Einschlag einer Drohne in ein Wohnhaus in Rumänien sorgt für zusätzliche Spannungen zwischen dem Westen und Russland. Mehrere europäische Länder werfen Russland nämlich vor, für den Vorfall verantwortlich zu sein und sprechen von einer neuen Eskalation. Der russische Präsident Putin weist die Anschuldigungen zurück. Es sei noch zu früh, um zu sagen, von wem die Drohne stamme, so Putin. Bei dem Vorfall waren 2 Menschen leicht verletzt worden. Der Brennerpass wird heute wegen einer Demonstration von 11 bis 19 Uhr für den Verkehr in beiden Richtungen vollgesperrt. Das gilt für die Brenner Autobahn und auch alle Nebenstrecken. Die Polizei appelliert an die Urlauber, heute möglichst nicht Richtung Brenner zu fahren. Matthias Röder berichtet.
2: Niemand weiß so recht, ob es während der Blockade zum Verkehrskollaps kommt. Die Polizei im Süden Bayerns, also weit vor dem Brenner, hat jedenfalls alle Beamten an Bord. Und auch das Bayerische Rote Kreuz stellt sich vorsorglich darauf ein, Menschen im Stau mit Wasser zu versorgen.
1: Die Demonstration am Brenner richtet sich gegen die starke Verkehrsbelastung. Seit 2010 hat der Lkw-Verkehr auf dieser wichtigen Route zwischen Deutschland und Italien um rund 40% zugenommen. Das waren die Nachrichten um 9:30. Nördlich der Donau sind im Moment einzelne Schauer und auch Gewitter unterwegs. Im Süden Bayerns, da bleibt es leicht bewölkt oder klar. Die Werte gehen runter auf 17 bis 7 Grad. Heute am Samstag, da gibt's vor allem im Süden sonnige Phasen. Sonst aber ziehen kompakte Wolken mit Schauern und auch einzelnen Gewittern durch. Die Höchstwerte heute 23 bis heiße 30 Grad.
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3: Es ist Samstag, es sind Pfingstferien und Pfingstferien heißt, ihr bekommt vielleicht auch gerade ganz viele WhatsApp-Fotos von Freunden aus dem Urlaub zugeschickt. Ja, die genießen wir, weil wir wissen, dass auch wir irgendwann mal dran sind mit dem Urlaub machen. Und genießen geht jetzt auch im Radio mit einem Klassiker aus den 80ern, Jermaine Jackson und Pierce Adora, When the Rain Begins to Fall. Ich bin Florian Künstler, servus.

0: 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So klingt die Samstagnacht für euch mit Louis Capaldi und Before You Go. Es ist ein Final-Samstag, leider ohne die Bayern im Champions-League-Finale heute Abend, dafür mit einer US-Rockband, die vor dem Anpfiff für Stimmung sorgen will. The Killers, die werden vor dem Spiel im Stadion auftreten. Und dass die Band ein Herz für Fußball hat, das hat sie ja schon vor 2 Jahren während der Europameisterschaft bewiesen. Da hat sie ein Konzert in London extra unterbrochen, um den Einzug von England ins Finale live auf den Konzert Großleinwänden zu zeigen. Sänger Brendan Flowers hat damals England gratuliert und für den heutigen Champions League Auftritt hat die Band einen Spot zusammen mit Englands Fußballikone David Beckham gedreht.
1: Off you go, Flowers. Performing at the UEFA Champions League Final Kickoff Show.
0: Ja, beim Finale Paris Saint-Germain gegen Arsenal London schlagen sich die Killers aber hoffentlich nicht vorab auf die Seite des englischen Vereins, sonst sieht Brendan Flowers vielleicht noch vor dem Anpfiff die rote Karte. Und wir hören sie jetzt mit einem ihrer größten Klassiker, Human.

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1: Ich bin Hendrik Daum. Die Digitalminister der G7-Länder haben sich in Paris auf gemeinsame Grundsätze geeinigt, um Kinder und Jugendliche auf Online-Plattformen besser zu schützen. Als zentraler Punkt wird eine Altersüberprüfung genannt. Außerdem sollen illegale Inhalte stärker bekämpft werden. Keine Einigung gab es dagegen bei Themen rund um die künstliche Intelligenz. In Neufahren bei Freising in Oberbayern ist ein 23-jähriger Mann bei einem Badeunfall ums Leben gekommen. Er war im Mühlsee mit seiner Frau schwimmen, rief plötzlich um Hilfe und ging dann direkt im Anschluss unter. Trotz sofortiger Suche und großem Rettungseinsatz konnte der Mann nur noch leblos geborgen werden. Wiederbelebungsversuche blieben erfolglos. Der 23-Jährige verstarb noch vor Ort. Die Polizei ermittelt jetzt. Hinweise auf ein Fremdverschulden gibt es nicht. Der Iran hat Darstellungen der US-Regierung widersprochen, wonach beide Seiten zentrale Punkte für eine verlängerte Waffenruhe ausgehandelt hätten. Zwar seien Fortschritte erzielt worden, mehrere von den USA genannten Punkte seien aber falsch. Etwa die Behauptung, dass der Iran die Straße von Hormuz wieder öffne, ohne dafür Geld zu verlangen. Der frühere Bundesverkehrsminister Andreas Scheuer soll sich wegen des Vorwurfs einer Falschaussage im Zusammenhang mit der gescheiterten Pkw-Maut vor Gericht verantworten. Das Landgericht Berlin hat eine entsprechende Anklage zugelassen. Die Berliner Staatsanwaltschaft wirft dem 51-jährigen CSU-Politiker vor, vor dem Mautuntersuchungsausschuss des Bundestags gelogen zu haben. Scheuer weist alle Vorwürfe zurück. Seit mehr als einer Woche sind in Laos mehrere Goldsucher in einer überfluteten Höhle eingeschlossen. Jetzt ist es Helfern gelungen, den ersten von ihnen aus der Höhle zu retten. 4 weitere Männer sollen dort noch festsitzen. Heftige Regenfälle hatten das Höhlensystem geflutet und Erdrutsche ausgelöst. Es ist jetzt kurz nach 1. Nördlich der Donau sind im Moment einzelne Schauer und auch Gewitter unterwegs. Im Süden Bayerns, da bleibt es leicht bewölkt oder klar. Die Werte gehen runter auf 17 bis 7 Grad. Heute am Samstag, da gibt's vor allem im Süden sonnige Phasen. Sonst aber ziehen kompakte Wolken mit Schauern und auch einzelnen Gewittern durch. Die Höchstwerte heute 23 bis heiße 30 Grad. Bitte aufpassen auf der A9 Nürnberg Richtung München. Da liegt ein Reifen auf der Fahrbahn zwischen Denkendorf und Lenting. Die A70 Bamberg Richtung Bayreuth. Da steht ein Pannenauto auf der rechten Spur und zwar am Dreieck Bayreuth-Kulmbach in der Überleitung zur A9 Richtung Berlin. Und der Antenne Bayern Frühwarnservice. Heute ist der Brennerpass wegen einer Demo in beiden Richtungen voll gesperrt von 11 bis 19 Uhr. Das gilt für die Brenner Autobahn und auch alle Nebenstrecken.

Schöne Nacht zusammen. Es ist das letzte Mai-Wochenende, Halbzeit in Pfingstferien. Für alle, die hier in Bayern geblieben sind, das Wetter, das passt heute. Und die Musik, ja, die passt sowieso, damit ihr alle gut durch die Nachtschicht kommt. Jetzt mit Blondie und Heart of Glass. Ich bin Florian Künstler. Servus.

0: Das sind die Ohrwürmer aus den 90ern, Lena Marlin und Sitting Down Here. Eine schöne Nacht wünsche ich. Ja, manchmal ist alles perfekt durchgeplant im Leben, die Vorfreude ist riesig und dann zack, kommt doch alles anders. So geht's auch dem Hauptcharakter im neuen Kinofilm Solo Mio, gespielt von Kevin Jones. Den kennt ihr vielleicht aus der Sitcom King of Queens. Meine Kollegin Helen Martin aus der Kinoredaktion hat Solo Mio schon mal gesehen.
1: Eigentlich sollte es der schönste Tag im Leben von Matt sein. Er will seine große Liebe Heather heiraten. Doch dann...
2: Sie war gerade noch hier.
3: Sie ist also hier.
2: Sie war hier und dann war sie weg.
1: Matt wurde einfach am Altar stehen gelassen. Dumm, dass die Flitterwochen in Italien schon bezahlt sind. Also tritt Matt die Reise allein an.
4: An ihrer Stelle würde ich das gesamte Paket allein genießen.
5: Allein auf Hochzeitsreise.
4: Hochzeitsreise, Urlaub, nennen Sie es, wie Sie wollen.
1: Mitten in seinem Kummer trifft Matt Julian, der ihn unter seine Fittiche nimmt.
6: Ist der Stuhl besetzt?
7: Verzeihung, kennen wir uns.
6: Haben Sie das Honeymoon-Paket gebucht?
7: Ja.
6: Gehören dazu nicht zwei?
7: Das ist was Persönliches.
1: Doch bei dieser einen überraschenden Begegnung bleibt es nicht.
8: Wie ist Ihr Name?
7: Matt, und Sie sind, Kaffee. Del Sol.
8: Nein, Gia.
7: Ich habe nur versucht, witzig zu sein.
8: Okay.
1: Und Gia verändert Matts Blick aufs Leben.
8: Gefällt es dir?
7: Es ist wunderschön. Ich würde gern wiederkommen.
8: Du könntest bleiben. Geh nicht.
1: Solo Mio. Ein Film, der zeigt, dass es sich immer lohnt, nochmal von vorne anzufangen.
0: Und wenn ihr Lust habt, Solo Mio läuft jetzt in den bayerischen Kinos.

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1: Ich bin Hendrik Daum. Die Digitalminister der G7-Länder haben sich in Paris auf gemeinsame Grundsätze geeinigt, um Kinder und Jugendliche auf Online-Plattformen besser zu schützen. Als zentraler Punkt wird eine Altersüberprüfung genannt. Außerdem sollen illegale Inhalte stärker bekämpft werden. Keine Einigung gab es dagegen bei Themen rund um die künstliche Intelligenz. Der Iran hat Darstellungen der US-Regierung widersprochen, wonach beide Seiten zentrale Punkte für eine verlängerte Waffenruhe ausgehandelt hätten. Zwar seien Fortschritte erzielt worden, mehrere von den USA genannten Punkte seien aber falsch, etwa die Behauptung, dass der Iran die Straße von Hormuz wieder öffne, ohne dafür Geld zu verlangen. Das waren die Nachrichten um halb. Nördlich der Donau sind im Moment einzelne Schauer und auch Gewitter unterwegs. Im Süden Bayerns, da bleibt es leicht bewölkt oder klar. Die Werte gehen runter auf 17 bis 7 Grad. Heute am Samstag, da gibt's vor allem im Süden sonnige Phasen. Sonst aber ziehen kompakte Wolken mit Schauern und auch einzelnen Gewittern durch. Die Höchstwerte heute 23 bis heiße 30 Grad.
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2: Servus, schöne Nachtschicht am Samstag, wenn ihr auch gerade am Werkeln seid. Und wir bekommen gleich musikalische Unterstützung von zwei Superstars in einem Song. Lady Gaga und Bruno Mars, Die With A Smile. Vorher geht's noch nach Schweden mit Ace of Base. Und jetzt starten wir in UK mit Elo und Hold On Tight. Ich bin Florian Künstler, schönes Wochenende.

0: Zwei Stars, ein Song, Lady Gaga und Bruno Mars, Die with a Smile. Schönes Wochenende wünsche ich. Ja, völlig unbekannte schwedische Popmusiker erobern ganz unerwartet die Spitzenposition der amerikanischen Charts. Ja, das war eine richtige Sensation, als Roxette mit The Look tatsächlich in den USA auf Platz 1 gestiegen sind. Per Gessle erinnert sich noch an den Augenblick, als er davon erfahren hat. Er war gerade in seiner Heimatstadt im Westen Schwedens. Seine Partnerin Marie Fredriksen war in Stockholm. Am Tag darauf ist er gleich zu ihr geflogen und sie haben eine große Pressekonferenz gegeben.
1: I was in Halmstad, my hometown, on the west coast of Sweden, and Marie was in Stockholm, so we couldn't celebrate together. But I flew up to Stockholm and had a big press conference the day afterwards.
0: Als ihr Song auch in anderen Ländern auf Platz 1 gegangen ist, war es dann keine große Sensation mehr. Ja, jedenfalls haben Roxette nicht eigens eine Pressekonferenz einberufen, als sich The Look heute vor 37 Jahren auch bei uns in Deutschland an die Spitze der Charts gesetzt hat. Hier ist unser Tagesset für euch.

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1: Ich bin Hendrik Daum. Der Brennerpass wird heute wegen